Ein Heim ist keine Heimat. Ein Heim kann keine Heimat sein. Jeder weiß das. Aber man wirft ja nichts weg. Schon gar nicht einen Körper. Man hebt alles auf und benutzt es, bis es kaputt geht. Auch die irreparablen Dinge. Das, was es vielleicht nicht einmal gibt. Den Verstand, das Herz, das Geschlecht. Die zitternden Furchenhände. Das Alter hat Flecken hinterlassen. Auf der Haut wie im Gedächtnis. Kaffeebraun wie der Spuckschluck in den Frühstückstassen, die schon am Bett stehen, bevor die Sonne aufgeht. Dann geht das Licht an. Und ein Schrei des guten Morgens, obwohl man nichts mehr muss mit dieser recycelten Identität, diesem Fleisch um sich, an sich, das zwar nicht mehr in den Alltag passt, aber aus einem schlecht gewordenen Menschen, wird vielleicht noch ein genießbarer Bewohner. Wenn er die Decke von sich werfen, sich entblößen lässt und nicht schreit, egal welche Temperatur das Wasser auf dem Waschlappen hat, der da fuhrwerkt, im Intimbereich, der keiner mehr isst, weil ihn schon so viele Menschen sahen. Im letzten Jahr, das nur noch vorgekaut wird, während es vergeht, in Feiertage, Traditionen, Jahreszeiten, Mahlzeiten, Licht- und Schattenzeiten, ohne eigene Gedanken. Denn die werden ja jetzt von anderen gedacht und man selbst ist nur eine Gedankenhülle, die Verpackung eines verlorenen Geistes. 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Und wie viele braune Waschlappen werden jeden Tag hier von einem reingewaschen, weil man reingemacht hat, während man reingemacht wurde. Das hat man ja nicht gewollt, aber es ist passiert. Es passiert so viel, dass man nicht mehr steuern kann, aber man wirft da nichts weg. Wobei, das stimmt nicht. Sonst würde man sich doch nicht so weggeworfen fühlen wie ein Lappen, in die Ecke geschmissen, weil er nass ist und stinkt und gammelt und irgendwann von selbst verrottet. Niemand muss noch etwas, außer verwesen, auf diesen sterilen Gängen, mit diesem Geruch nach Sterilium und dem immer gleichen Essen und der Seife im Waschwasser und der Scheiße im Waschlappen und dem Schweiß in den Decken, lebt doch ein jeder mit dem Tod Arm in Arm. Aber die Hand darf man ihm nicht reichen. Da sind sonst keine Hände von Bedeutung mehr. Nur die Randfiguren legen noch Hand an einen an, rühren aber nicht mehr, rühmen sich höchstens noch selbst für die Aufrechterhaltung der Vitalfunktion, für den immer schwächeren Herzschlag. Und draußen bringen sie sich um und schreien sich an. Draußen kann man nichts mehr machen, sagt der Arzt. Die Gegenwart ist nur der Lappen jeden Morgen und das Frühstück und das Mittag und das Abendessen und manchmal eine Karte aus dem Urlaub und manchmal ein Traum, meist reiner Schlaf, bis wieder der Lappen kommt. Die Gegenwart ist nicht mehr gegenwärtig, so wie man selbst nicht gegenwärtig ist, in niemandes Kopf und Seele, weil die Kinder längst tot, weil die Enkel längst überarbeitet sind oder durchdrehen bis zur eigenen Pflegestufe. Wenigstens könnte man aus dem Fenster schauen, wenn dann alles in sich zusammenfällt und wenn das Heim, das keine Heimat ist, nicht mehr steht, dann ist vielleicht viel Leben, aber eigentlich auch nichts verloren. Die Menschen darin, sie waren ohnehin nur Bewohner, dazu gemacht, dazu gehalten, dazu geworden. Stumm und grau und gelb und welk, weil es einfacher so ist, weil es so verwaltbar ist auf diese Weise, wenn die Weisheit verpufft und die Person sich im Waschwasser auflöst. 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
1: Ah, sind wir schon auf Sendung, ja gut. Willkommen bei der Motivationssendung von meiner Wenigkeit Udo Schlauch. Ich bin seit über 30 Jahren als Motivationscoach in Wien tätig und habe meine Berufs- und Lebenserfahrung in unterschiedlichsten Branchen sammeln können. Angefangen habe ich, ich glaube es war 1973, in der Kugelschreiberbranche und durfte dort zunächst einmal die Federhalterung sortieren. Dort habe ich das erste Mal so eine innere Leere gespürt. Aber dann hat sich alles verändert. Ja. Ich bin aufgestiegen in die Kugelfertigung. Und da durfte ich dann externen Kugelschreiberfirmen im Ausland in der Produktion beraten. Also ja, beispielsweise in, ich glaube es war Belgien, in Luxemburg und Tschechien und Lettland. In meiner Funktion als Berater habe ich schließlich gelernt, eine tiefe Empathie zu entwickeln, denn das Zwischenmenschliche lag und liegt mir einfach am Blut. Und dort habe ich gelernt, Menschen zu

0: jeder ist mit einem solchen Esprit und einer solchen ausufernden Euphorie wie ich von klein auf gesegnet. Ja. Und doch ist nicht bei allen Prokrastinieren automatisch Hopfen und Malz verloren gegangen. Im Gegenteil, die Schaffensfreude, ja, und die Begeisterungsfähigkeit kann zurückerobert werden. Hier kommen ein paar Lifestyle-Tipps von mir. Teilt mir einmal den ersten Schritt. Ich begebe mich beispielsweise jeden Tag um 6 Uhr aus dem Haus und schippe erst einmal auf meinen kleinen Privatsee hinaus und dort kombiniere ich dann Stand-Up-Paddling mit einer Yoga-Einheit. Ja. Und wenn dann die ersten Sonnenstrahlen auf der Wasseroberfläche reflektiert werden und es so idyllisch glitzert und dann, ja, dann sind einfach bei mir die Lebensgeister geweckt. Und so früh aufstehen zu können, ja, um so früh aufstehen zu können, da lohnt es sich übrigens einfach mal wach zu bleiben, damit man gar nicht erst vor Müdigkeit liegen bleibt. Dann kommen wir jetzt auch schon zum Schritt Nummer 2. Denn wichtig ist ein ausgiebiges und nährstoffhaltiges Frühstück. Ja, das ist durchaus von Vorteil. Ich muss sagen, ich schnippel mir, wenn ich einmal ganz verwegen bin, sogar ein paar Birnstücke in mein Müsli. Und ein frisch gepresster Orangensaft in Kombination mit einem Sudoku mittleren Schwierigkeitsgrades, das aktiviert dann schon einmal die ein oder andere graue Zelle. Dann kommen wir zu Schritt Nummer 3. Ich kann Ihnen sagen, tanzen Sie morgens, tanzen Sie nur mal für sich 5 Minuten zu Ihrem Lieblingssong im Wohnzimmer. Ich kann Ihnen verraten, mein aktueller Lieblingshit ist derzeit von den Venga Boys, We're Going to Ibiza heißt es. Und für mehr aufkommende Freude empfehle ich Stebschuhe, damit auch Ihre potenziellen Nachbarn etwas davon haben. Denn Freude, ja, das muss ansteckend sein. Tipp Nummer 4. Beginnen Sie Ihre Arbeit. Sollten Sie eine PowerPoint-Präsentation vorbereiten, dann empfehle ich Ihnen, einige Special Effects zu verwenden. Haben Sie schon die Geräuschbibliothek zum Beispiel entdeckt? Denn damit können Sie den Folienwechsel akustisch untermalen und zu seiner tristen Jahresfinanzübersicht ein wahres Gesamtkunstwerk machen. Tipp Nummer 5. Belohnen Sie sich nach getaner Arbeit, ja? Wie wäre es zum Beispiel mit einem Kaktuseis oder mit Studentenfutter oder einer Fischpediküre? Egal was Sie tun, gönnen Sie sich ruhig die ein oder andere Knabberei, ja? Daran ist nun wirklich nichts verwerflich. Ja, das war ein kleiner Einblick in meine Arbeit als Motivationscoach. Sollten Sie an einem umfassenderen Angebot interessiert sein, können Sie gern mein Wochenendseminar in Unterstinkenbrunn in Niederösterreich für einmalig 250,94 € pro Person buchen. Frühstück, Schuldgefühle und Zirkeltraining sind inklusive. Was erwartet Sie? Um sich dem inneren Schweinehund zu stellen, werfe ich Sie ins kalte Wasser. Ich schicke Sie durch die Hölle und lasse Sie am langen Arm verhungern. Töpfern Sie Ihre Ängste weg und lassen Sie sich von meiner Klangschalenexpertin Carola Kasanowski bezirzen. Lassen Sie sich von der alpinen Luft die verrauchten Lungenwege reinigen und schöpfen Sie neue Motivation bei unseren Capoeira-Kursen. Und für die Dirty-Paperinnen und Dirty-Paper unter Ihnen, wir haben so einen sehr, sehr netten Wellensittich in der Pension, der lässt sich sehr gern streicheln. Bis dahin, passen Sie auf sich auf. Bussi Babaci und Bussi Baba, Ihr Udo Schlauch.
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2: Wir fordern Gerechtigkeit für Menschen Norden. Wir fordern Gerechtigkeit für Menschen Norden.
3: In dem kleinen sächsischen Dorf Klein-Albertshain herrscht seit Tagen großer Andrang. Vor dem Anwesen des berühmten Autors Micha Köhler hat sich eine Gruppe von etwa 40 Menschen versammelt, die rund um die Uhr in Sprechchören skandiert. Köhler schreibt seit Jahren die beliebten Geschichten rund um die fiktive englische Grafschaft Francisshire, die den Hörerinnen und Hörern des Lauschangriffs bekannt sein dürften. Wir haben nachgefragt, warum sie vor Ort Gerechtigkeit für Rachel fordern.
4: Wir wollen Herrn Köhler dazu bewegen, uns endlich mehr über unsere Lieblingsfigur zu erzählen.
5: Yeah, Rachel!
4: Wissen Sie, es geht einfach nicht, dass er eine Figur einführt, die so viel Potenzial hat, aber einfach nichts mit ihr anfängt.
3: Über den Unmut der Fans sprachen wir mit dem renommierten Literaturwissenschaftler Herbert von Stegbringer, der sich seit Jahren mit den Francisshire Geschichten von Köhler befasst.
6: Ja, der Stein des Anstoßes ist ganz klar das Weihnachtsspecial aus dem Jahr 2019, in dem Köhler uns erstmals die Familie seines Kriminalinspektors Conway Norton vorstellte. Zum einen ist da seine Frau Rebecca, sein Sohn Aaron, der seinen eigenen kleinen Handlungsstrang abbekommt, und dann eben seine Tochter Rachel, der wir aber eben nur ganz am Rande begegnen.
7: Sind die Kinder da?
8: Nein, Aaron ist noch bei der Krippenspielprobe und Rachel, keine Ahnung, bei irgendeiner Freundin.
9: Kaffee oder Tee?
8: Na kommt, setzt euch. Es wird Zeit für den Pudding. Rachel?
10: Ich komm ja schon.
11: Junge, das war spitze.
7: Danke, Grandma.
10: Da hat aber jemand seinen Ärger gut kanalisiert.
7: Das nennt man Method Acting, Schwesterherz.
10: Method Acting?
3: Einem Teil der Fangemeinde von Köhlers Francisshire-Universum reicht das keineswegs aus. Direkt nach der Ausstrahlung des Weihnachtsspecials im Dezember 2019 forderten mehrere Fans auf Twitter, dass Rachel Norton eine eigene Serie bekommen sollte. Köhler ist der Forderung bis heute nicht nachgekommen. Seitdem trendet in regelmäßigen Abständen der Hashtag #JusticeForRachel auf sämtlichen Plattformen. Auf der Social-Media-Plattform Reddit ist die Rachel Norton-Community besonders stark vertreten. In einem eigenen Subreddit werden Unmengen an Fanfiction über Rachel gesammelt.
12: Rachel wird von der Polizei als Consultant in unlösbaren Fällen eingesetzt, muss das aber vor ihrem Vater geheim halten, weil das seine Autorität in der Kripo untergraben würde.
13: Rachel wandert nach Singapur aus, lässt eine Geschlechtsumwandlung durchführen und arbeitet als Top-Hitman für das Kartell.
14: Rachel entführt einen Heißluftballon und kittet auf dem Flug nach Kefalonia die Beziehung eines Elternpaars zu ihrer rebellischen Tochter.
15: Rachel wird Richterin am obersten Gerichtshof. Hashtag Rachel for Justice.
16: Rachel baut im Keller der Nortons Cannabis an. Aber ein Lüftungsschacht ist undicht. Um den Hanfgeruch zu überdecken, bäckt sie gleichzeitig Unmengen an Keksen.
3: Der Autor selbst hält wenig von diesen Schreibversuchen seiner Fans.
17: Ja, wissen Sie, ich weiß einfach nicht, was das soll. Warum können die nicht einfach akzeptieren, dass das bloß eine Nebenfigur ist?
3: Was viele nicht wissen, Micha Köhler ist das Pseudonym des ehemaligen Brigadegenerals John Thistlewick Thunderthwaite, der sich in den letzten Jahren zum Top-Autor sonniger, doch anspruchsvoller Kriminalgeschichten entwickelt hat. Wegen seiner großen Bekanntheit in England hat er sich einen Landsitz im Erzgebirge zugelegt. Doch, wie man hört, kann er auch hier nicht seinen Fans entkommen. Wir sprechen mit ihm am Tor seines Anwesens, als er sich nach 4 Tagen der Belagerung seinen Fans zeigt.
17: You know, ich hab's hier mit einem Universum von über 120 Charakteren zu tun. Da kann man bei aller Liebe nicht erwarten, dass jeder von denen eine ausformulierte Biografie hat. Zum Beispiel hat mich auch noch nie jemand gefragt, was Mrs. Arkwright so macht, wenn sie nicht im Gemischwarenladen verkauft. Oder was mit Sergeant Avalos Tante Precious los ist.
18: Tante Precious, yeah!
17: Gott, help me. Manchmal denkt man sich einfach Figuren aus, die es dann in dieser Welt gibt, aber das heißt noch lange nicht, dass sie auch für die Handlung von Bedeutung sind. You know, ich wollte, dass Conway Norton ein Familienmensch mit Frau und 2 Kindern und einem toten Liebhaber ist. Was die Kinder betrifft, in den bisherigen Geschichten hatten die einfach keine zentrale Rolle. Was ja nicht heißt, dass ich das in Zukunft nicht ändern kann.
3: Mit dieser Aussage gelang es Köhler zeitweise, seine Fans zu besänftigen. Allerdings erwähnte er auch, dass seine Lektorin ihm ursprünglich empfohlen hatte, Rachels Figur ganz zu streichen. Die Empörung war daraufhin so groß, dass im Internet ein umfassendes Boykott gegen den Walrus Verlag ausgerufen wurde, in dem Köhlers Werke erscheinen. Der Kampf um Gerechtigkeit für Rachel Norton, scheint es, geht in die nächste Runde.
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1: Ich weise diese Unterstellungen zurück. 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
1: Diese dürften in der freiheitlich-demokratischen Grundordnung nicht vorkommen. Sie hätten mich anders befragen müssen. Jetzt frage ich mich, woher kommen Sie? Welche Institution sind Sie? Sind Sie ein privater Verein?

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1: Das Lama, Latein Lama Glama, die amerikanische Version des Kamels. Es wird bis zu 140 cm groß und 150 kg schwer. Ursprünglich stammt es aus den südamerikanischen Anden und diente bereits den alten Inka als Lasttier. Verschiedene Unterarten werden auch wegen ihrer Wolle gehalten. Inzwischen ist das Lama auch in Europa ein beliebtes Haustier. Kein Wunder, Lamas sind ja auch ultra putzig. Doch jetzt wirft ein Gerücht um einen geheimen Kult seinen Schatten auf das südamerikanische Kuscheltier. Den einzigen Hinweis, den wir haben, ist, dass es etwas mit einem weißen Lama zu tun hat. Deswegen haben wir bei Mephisto 97.6 keine Kosten und Mühen gespart, um ein echtes Lama ins Studio zu bringen. Es wird uns von seiner fluffig-flauschigen Lama-Welt erzählen und vielleicht kriegen wir auch ein paar neue Informationen zum geheimen Kult der Lamas. Wir freuen uns auf unseren super süßen Studiogast Fritz, das Lama. Fritz, danke, dass Sie bei uns sind. Herzlich willkommen.
2: Fritz, für Sie immer noch Herr Lama. So speziesübergreifende Anfreundungen, ich finde das immer so scheinheilig.
1: Okay, Herr Lama. Sie sehen das Verhältnis zum Menschen also eher, also Sie sind ja domestiziert, also ein Haustier. Sie sehen das vielleicht eher als Arbeitsverhältnis, so auf kollegialer Basis?
2: Kollegial? Das ist reinste Sklavenarbeit. Haben Sie Ihr Haustier schon mal bezahlt?
1: Also ich persönlich, also mein Hund und ich, wir sind, glaube ich, eigentlich ganz gut befreundet.
2: Ja, und was ist der Lohn für die jahrelange Treue? Bisschen Chappi und das war's? Das ist Sklavenhaltung. Ich darf, wenn ich tausende Kilo Holz von A nach B geschleppt habe, kurz auf die Wiese ein bisschen Gras fressen und dann geht's weiter. Oh, und noch schlimmer, wenn mein Fell gerade wieder schön in Form ist, wird's wieder abgeschoren. Nur damit ihr euch beim Dschungelcamp gucken in irgendwas einwickeln könnt. Diebstahl ist das.
1: Ja, okay, Herr Lama. Also ich verstehe Ihren Frust und ich kann die Kritik auch wirklich verstehen, aber um den Zuschauern mal einen Einblick in ihr Leben zu geben. Wo wohnen Sie denn zum Beispiel?
2: Ich wohne auf einer sogenannten Lama-Farm. Da sind wir mit ein paar Pferden in so einen Stall gesperrt. Auf Stroh schlafen, furchtbar unbequem. Nicht mal besonders hübsche Weibchen haben wir hier. Da arbeite ich dann den ganzen Tag oder muss auf der kalten Wiese stehen. Das Einzige, was mich am Leben hält, ist die Zigarette am Abend.
1: Ja, okay. Ja, aber das ist ja jetzt recht normal als Nutztier, oder?
2: Normal? Das sind miserable Zustände. Sie sagen's. Nutztier. Ich werde total ausgenutzt. Sie als Journalist sind doch dafür da, Skandale aufzudecken, oder?
1: Naja, in erster Linie versuche ich neutral zu bleiben.
2: Hier haben Sie mal eine Story, die das Leben von Millionen Tieren auf der Erde verändern könnte.
1: Ja, okay. Also, was soll ich denn schreiben?
2: Wir als Lamas sind dafür geboren, in den sonnigen Anden zu leben und nicht in stickigen Ställen. Wir werden systematisch ausgenutzt. Aber lange lassen wir uns das nicht mehr gefallen.
1: Das ist ja ganz interessant. Hat das vielleicht was mit dem Geheimnis um das weiße Lama zu tun?
2: Nein, also zum weißen Lama habe ich keine Informationen. Dazu kann ich nichts sagen.
1: Oh, na das ist schade. Ne? Ich dachte, ich könnte noch ein paar Informationen dazu rauskriegen. Wissen Sie vielleicht etwas mehr über diesen Kult? Oder was da so abgeht? Also sind Sie vielleicht sogar Teil davon?
2: Nein, was denken Sie? Nicht jedes Lama hat was mit dem Zeichen zu tun. Also es gibt viele von uns, sehr viele, auf allen Kontinenten. Und einige sind halt mehr da drin. Also nein, dazu kann ich Ihnen nichts sagen. Wirklich gar nichts. Machen Sie das Mikrofon aus.
1: Okay, schade. Wie Sie wollen. Das war das Interview mit Fritz dem Lama. Ich freue mich auf weitere spannende Interviewpartner hier bei Mephisto 97.6. Ihr Janek Kronsteiner.
2: So, jetzt reicht's aber hier. Das Ganze hat mir total auf den Magen geschlagen. Ich glaube, ich muss spucken.
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2: Ich wollte nie ein Anachronismus sein. Ich war so mächtig. Ich gönne es euch Menschen, keine Frage. Eigentlich ist es mir ja egal, wen ich zu fassen bekomme. Ihr seid ja alle gleich. Ich bringe euch zu meinem Vater. Nichts anderes interessiert mich. Ich bleibe gleich durch alle Zeiten. Ihr hattet Glück, nichts weiter, denn verändert habt ihr euch in eurem Kern überhaupt nicht. Zwar seid ihr klüger geworden und habt nun starke Waffen gegen mich. Aber immer noch glaubt ihr, es gäbe Menschen, die unwürdig sind. Menschen, die es nicht würdig sind, diese Waffen zu besitzen. Ihr glaubt, alles andere außer euch selbst ist schuld an meiner Macht. Heute sind es die korrupten Politiker, die Naturkatastrophen, die fehlende Bildung. Damals in der großen Zeit waren es die Juden oder die Sterne. Ihr habt meinetwegen noch viel mehr eurer eigenen Art getötet, als ich es je vermocht hätte. Mein Vater war so stolz.
3: Als die schwarze Pest im 14. Jahrhundert begann, sich rasend schnell in Europa auszubreiten, waren die Menschen völlig ahnungslos, wo sie herkam und was sie verursachte. Eine populäre Erklärung lautete, die Pest sei ein jüdischer Fluch gegen das christliche Land. Man verfolgte und tötete tausende Juden, um den Fluch zu brechen. Skeptiker wiesen darauf hin, dass Juden gleichermaßen an der Pest erkrankten und sahen die Herkunft der Epidemie eher in unheilvollen Sternenkonstellationen.
2: Ja, das hat sie interessiert. Wo kam ich her? Ich kam aus dem Dunkel, aus der Angst, aus dem Dreck einer halbintelligenten Tierart, die viel zu schnell, viel zu groß geworden war. Ich tötete ein Drittel von ihnen. Ich kam aus der Kloake und meine ersten Freunde waren die Ratten. Es sind so possierliche, missverstandene Tierchen. Sie brachten meine Flöhe zu den Menschen. Seitdem galten sie als abstoßend und unrein. Wenn ich Mitleid empfinden könnte, täte mir das sicher leid.
3: Die Hauptüberträger der Pest waren nicht, wie allgemein angenommen wird, die Ratten. Es war Pulex irritans, der Menschenfloh, der sowohl Ratten als auch Menschen biss.
2: Sobald ich an euch rankomme, befalle ich das gesamte System. Ihr gehört jetzt mir. Ich krieche euch in die Lunge und raube euch den Atem. Ich vergifte euer Blut und lasse euer Herz höher schlagen. Ich zerfresse eure Haut und ihr schmilzt dahin. Ich liebe euch zu Tode. Der Körper wehrt sich. Die Lymphe schlägt Blasen. Es kocht und verwirrt euch. Wirbelt euren Verstand zu einem hinreißenden Tanz. Nur für mich. Ihr tanzt mit mir, bis euch die Kraft fehlt. Ihr seufzt ein letztes Mal. Und fallt endlich, endlich in die lieben, kalten Arme meines Vaters.
3: Die Pest tritt in drei Formen auf. Es gibt Beulenpest, Lungenpest und die Pestsepsis. Die Infektion beginnt immer mit Fieber, Schwäche und geistiger Verwirrung. Danach bilden sich je nach Form die bekannten Pestbeulen auf der Haut, ein blutiger Husten oder eine aggressive Blutvergiftung. Bis zum Tod dauert es meist nur einige Tage.
2: Oh, und was sie heulen und flehen und trauern. So viel Leid kommt mit dem Tod. Wenn ihr nach einem Grund, einem Sinn in meinem Tun fragt, dann lächle ich verständnisvoll und komme zu euch als nächstes, weil ihr nicht verstehen wollt. Ihr fragt nicht, weil ihr eine Antwort wollt. Ihr fragt, weil ihr leidet. Als ihr begannt, euch gegen mich zu wehren, war es auch nichts als ein Schrei aus hilflosem Leid. Ihr konntet nichts tun und ihr wusstet es. Aber ihr musstet wenigstens irgendwas versuchen, oder? Habt ihr deshalb meinen Tanz noch tödlicher, meine Ausbreitung noch leichter gemacht?
3: Die beliebteste medizinische Maßnahme gegen die Pest war im Mittelalter der Aderlass. Eine kontraproduktive Methode, denn der Blutverlust schwächte den Patienten noch mehr und das infizierte Blut wurde, wie jeder Abfall, auf der Straße entsorgt. Dadurch erhöhte sich natürlich auch die Ansteckungsgefahr, weil die resilienten Pestbakterien noch eine Weile ohne lebendigen Wirt überleben. Heute werden Pestkranke unter Quarantäne mit Antibiotika behandelt.
2: Die schwarzen Vögel von damals waren Blender. Sie sahen nicht hin, wollten nicht sehen, woher ich kam. Meine Ratten blieben unbemerkt. Die Vogelmenschen füllten ihre langschnäbeligen Masken mit Kräutern und Duftölen, um so wenig wie möglich vom Leid ihrer Patienten wahrzunehmen. Und ihr sagt, ich wäre grausam. Sie nahmen den Familien viel Geld ab, nur für eine kleine falsche Hoffnung auf Leben und Heilung, für eine kurze Erlösung aus der Ohnmacht. Die Vögel waren gierig. So ist es noch heute. Wo die Menschen reich sind, da habe ich meine Macht verloren. Aber ihr verkauft die Hoffnung immer noch teuer. Viele meiner Geschwister und auch ich konnten so überleben.
3: Die Pest gibt es noch heute. Beispielsweise in einigen Regionen Indiens oder auch auf Madagaskar sind Antibiotika zu teuer, weshalb immer noch Menschen den schwarzen Tod sterben. Bei einem größeren Ausbruch im Kongo starben von 2005 bis 2008 jedes Jahr rund 1000 Menschen. Vereinzelte Pestfälle gibt es auch in den südlichen Staaten der USA, weil die dort lebenden Präriehunde die Krankheit übertragen. Dort kann sie allerdings fast immer geheilt werden. 1992 starben von 13 Infizierten nur 2 Menschen.
2: Oh, ich werde warten. Zäh und mühsam fließt meine Zeit, aber ich bin noch lange nicht fort. Und eines Tages, wenn eure Gier zu groß wird und die Erde sich rächt, dann breitet sich die Armut aus. Und ich bin immer noch im Dunkel. Ich bin im Leid, in der Armut, im Dreck. Ich werde zu dir kommen mit all meinen Geschwistern. Ich verführe dich. Ich umschleiche dich, bis auch du mir gehörst. Spürst du es schon? Zuckt da ein nervöser Nerv? Wird dir heiß und kalt? Sind deine Sinne noch scharf oder beginnt schon der Verfall? Spürst du meinen Atem auf deiner heißen Haut? Komm, tanz mit mir.
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1: Willkommen in den dunklen Gefilden des Meinungsdschungels. Hier werden wir der Frage nachspüren, ob lautes Gebrüll auch wirklich immer Beachtung verdient. Begleiten Sie mich, Eulalia Klecksquill, dafür auf eine Reise, um ein außergewöhnliches oder sagen wir besser befremdliches Wesen zu erforschen. Das Rowling. Das Rowling ist ein Lebewesen, das gleichermaßen faszinierend wie abschreckend ist. Es gehört zur Familie der Turfs. Die Turfs sind eine zahlenmäßig kleine, aber besonders lautstarke Spezies, die dafür bekannt ist, ihre Umwelt mit fragwürdigen Lautäußerungen zu irritieren.
2: Wow, der Wahnsinn.
3: Richtige Frauen.
2: Gender-Taliban.
1: Doch schauen wir genauer hin. Das Rowling lebt bevorzugt in den luxuriösen Gebieten der Ignoranzebenen, einem Habitat, das sich vor allem durch die Abwesenheit von Selbstreflexion und Weiterentwicklung auszeichnet. Hier fühlt sich das Rowling sicher und unangefochten. Es glaubt fest daran, dass sein früheres Schaffen im Bereich der Freundschaft, Inklusion und des Feminismus ihm ein lebenslanges Gutmensch-Zertifikat verliehen hat.
4: Ich habe einen schwulen und einen jüdischen Charakter geschrieben. Ich kann gar nicht böse sein. Was wollt ihr denn noch von mir?
1: Das Rowling ernährt sich hauptsächlich von alten Ideen, die es aus den Fossiliengründen längst überholter Denkmuster ausgräbt. Einst progressive Ideen werden immer wieder gekäut, bis sie sich mit der Zeit in einen bitteren Brei verwandeln. Diesen Brei scheidet das Rowling schließlich in Form von Tweets aus. Einem klebrigen, giftigen Sekret, das die sozialen Medien verpestet. Die Hauptbeschäftigung des Rowlings ist das Netto-Fasieren.
4: Frauen wie ich dürfen ja gar nichts mehr sagen.
1: Ein Verhalten, bei dem das Wesen so tut, als würde es für alle sprechen, während es in Wahrheit nur seine eigenen Unsicherheiten projiziert.
4: Aber es ist doch wohl nicht zu viel verlangt, Kinder vor erwachsenen Männern mit Lippenstift zu schützen, die sich plötzlich in Umkleiden schleichen.
1: Auffällig dabei ist die monotone, vorwurfsvoll knarzige Rhetorik, die stets in variierenden Variationen dasselbe Lied singt.
4: Das sind die gleichen Männer wie damals, als ich als kleines Mädchen nicht mit Fußball spielen durfte.
1: Das Rowling liebt es, alte Kränkungen mit einem völlig neuen, vollkommen unverwandten Objekt zu verbinden.
4: Nur, dass sie jetzt High Heels tragen und mich immer noch vom Platz schubsen wollen.
1: Das Rowling faucht dies in einer Mischung aus Überlegenheitsgestus und Märtyrerpathos, stets darauf bedacht, sich selbst als unschuldiges Opfer und zugleich letzte Bastion der Vernunft zu inszenieren. Dabei hinterlässt das Rowling eigentlich überall in den sozialen Medien seine giftigen Überreste.
4: Ich bin die letzte verbliebene Heldin, die gegen Vergewaltiger kämpft. Ihr werdet mir noch dankbar sein, dass ich eure Kinder beschützt habe.
1: WissenschaftlerInnen haben Phrasen wie diese inzwischen als Warnsignal identifiziert. Sie deuten oft auf eine bevorstehende, aggressive Verteidigung gegen vermeintliche Störungen in der Umgebung hin. ExpertInnen vermuten, dass das Rowling an einer stark verzerrten Sinneswahrnehmung leidet. Es neigt dazu, benachbarte Arten, die sich nicht in gleicher Weise lautstark artikulieren, als existenzielle Bedrohung zu interpretieren. In seiner Nachbarschaft leben jedoch zahlreiche andere Arten. Etwa farbenprächtige, queere Chamäleons und fluide Flamingos, die eigentlich nur in Frieden ihr Leben gestalten wollen. Doch das laute Fauchen des Rowlings macht dies oft schwierig. Viele der betroffenen Arten haben inzwischen Wege gefunden, das toxische Verhalten des Rowlings zu umgehen. Besonders verbreitet ist das sogenannte Call-Out-Ritual, ein kollektives Brüllen, das Rowling in seine Schranken weist und ihm deutlich macht, dass sein Verhalten nicht unbeantwortet bleibt.
5: Lass Transkids in Ruhe!
6: Du bist doch nur eine alte, jammernde Schachtel, die auf der falschen Seite der Geschichte steht.
1: Doch Vorsicht! Das Rowling zeigt sich oft gekränkt, wenn seine Meinungsreviere in Frage gestellt werden. Es bläht sich dann auf und gibt heulende Geräusche von sich, die WissenschaftlerInnen zunächst als Furcht gedeutet haben. Mittlerweile werden sie jedoch als eine Mischung aus Selbstmitleid und Überheblichkeit interpretiert. Dieses Aufbäumen und Heulen nennt man auch das Mimimi-Syndrom.
4: Das ist woker Wahnsinn, der Frauenrechtsbewegungen untergräbt. Transpersonen sind eigentlich homophob und misogyn. Geschlecht in Frage stellen stellt die Geschichte und Existenz von Frauen und Homosexuellen in Frage. Boom, bastet. Ich bin progressiv. Ich als echte Feministin. Ihr dürft anziehen, was ihr wollt und schlafen, mit wem ihr wollt. Außer es widerspricht meinen Vorstellungen von dem Buchstaben, der auf eurer Geburtsurkunde steht. Weil ich das so festgelegt habe.
1: Vielleicht würde eines Tages auch das Rowling lernen, seinen Platz in einer vielfältigen Welt zu finden. Doch ihm bleibt nicht mehr viel Zeit, wenn es seine Höhle der Intoleranz verlassen möchte. Denn hier sammelt sich das eigene Hasspipi. Eine Ausscheidung, von der sich ein besonders aggressiver schwarzer Schimmelpilz ernährt. So vergiftet sich das Rowling langsam selbst, eingehüllt in den Dunst seines Hasses und wird wohl schlussendlich von der Evolution überholt.
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1: In Leipzig gibt's Kultur für alle, das sagt jedenfalls die Kulturbürgermeisterin Skadi Jennecke. Trotzdem gibt's Projekte, die da ein bisschen nachhelfen, zum Beispiel Kulturleben von der Villa Leipzig. Das Projekt, das soll Menschen den Zugang zu Kultur verschaffen, die sich das sonst nicht leisten können. Wie? Das weiß meine Kollegin Angela Fischer, die hat einer Ehrenamtlichen über die Schulter geschaut.
2: So, dann wähle ich jetzt die Nummer mal an. Mal gucken. So, im Schnitt muss man schon relativ häufig wählen, bis wir eine Karte oder zwei Karten vermitteln. Es können ja mal zwei Karten vergeben werden. Und eigentlich ist es ja ein gutes Zeichen, wenn die Leute unterwegs sind und nicht zu Hause hocken. Aber für uns, wenn wir anrufen, dann freuen wir uns natürlich, wenn wir jemanden erwischen.
3: Cornelia Borchers ist eine von 25 Ehrenamtlichen beim Projekt Kulturleben. Zweimal pro Woche vermitteln sie übers Telefon kostenlose Tickets für Kultur- und Sportveranstaltungen.
2: Kulturleben Leipzig, Cornelia Borchers, hallo, ich grüße Sie. Sie sind ja bei uns neu als Gast registriert und nun wollte ich Ihnen das erste Mal Karten anbieten.
4: Das ist eigentlich auch der schönste Part, sage ich mal, aus der ehrenamtlichen Sicht,
3: erzählt Janne Dörge. Sie hilft bei Kulturleben seit 2 Jahren mit.
4: Weil man dort direkten Kontakt zu den Menschen hat, die sich halt bei uns als Gäste, wir nennen sie Gäste, angemeldet haben. Das sind dann also Personen, die sehr geringes Einkommen haben.
3: Ein geringes Einkommen, das wird bei Kulturleben durch den Hartz-IV-Satz definiert. Damit hat das Projekt in Leipzig 6.000 potenzielle Gäste. 1.000 davon sind bei Kulturleben registriert und bekommen regelmäßig Eintrittskarten vermittelt. In den vergangenen 6 Jahren waren das insgesamt über 25.000 Karten. Wie regelmäßig man dabei als Gast Karten bekommt, will Janne aber nicht verraten.
4: Ja, man kann das schon pauschalisieren, aber das möchte ich eigentlich gar nicht so genau, weil daraus ja dann auch eine Erwartungshaltung entstehen würde. Also sie werden schon relativ regelmäßig in einem Abstand von etwa 2 bis 3 Monaten angerufen. Also so häufig bekommt man, denke ich, schon was angeboten, aber da wäre ich gern vorsichtig mit.
3: Dass es überhaupt so viele Kartenspenden gibt, liegt an den vielen Kultureinrichtungen in Leipzig. Über 80 Einrichtungen stellen Kulturleben immer wieder Karten zur Verfügung. Nur Kinos dürfen keine Karten verschenken, denn die Filme gehören ihnen nicht und so sind sie an die Auflagen ihrer Filmverleiher gebunden. Doch auch andere Einrichtungen könnten mehr tun, findet Janne.
4: Es gibt schon die ein oder anderen, wo ich denke, dass es schön wäre, wenn sie auch mal wieder dabei wären. Ja, also ich finde es halt auch schön, wenn sich Kultureinrichtungen einfach wirklich dazu verpflichtet fühlen würden, dass ihre Veranstaltungen auch Menschen mit geringem Einkommen zur Verfügung zu stellen. Denn ich denke, es ist ja auch nicht nur eine Frage von Schulen und Schulbildung, dass man an Kultur herangeführt wird, sondern auch gerade häufig durch das Elternhaus. Und wenn das nicht dem Elternhaus überhaupt nicht möglich ist, an sowas teilzunehmen, woher soll es dann kommen?
3: Hier kommt die Stadt Leipzig ins Spiel. Schließlich gehören viele Kultureinrichtungen wie die Oper oder das Gewandhaus zur Stadt. Trotzdem kann die Stadt ihre Einrichtungen zu nichts verpflichten, erklärt Kulturbürgermeisterin Skadi Jennecke.
5: Wenn ich weiß, um welche Einrichtung es sich handelt, also ich kann nur die Kulturleben auffordern, sich dann bei mir zu melden. Also ich hatte einen Einzelfall, da habe ich das auch gemacht, dann wird das auch gelöst. Und wenn es aber weitere Einrichtungen gibt, die zur Stadt Leipzig gehören und die sich dem nicht hinreichend öffnen, dann kann ich da natürlich vermitteln tätig werden, ja.
3: Außerdem haben viele Einrichtungen ein eigenes Angebot an Vergünstigungen. So gibt es in einigen Museen den eintrittsfreien Mittwoch und für alle unter 19 Jahren sowieso immer freien Eintritt. Bei anderen Häusern wiederum gibt es Ermäßigungen durch Monats- und Jahresabos oder den Leipzig-Pass. Den können Menschen mit geringem Einkommen bei der Stadt beantragen. Ist Leipzig also eine Kulturstadt für alle?
5: Also es gibt Kulturangebote für alle sozialen Bedürftigkeiten oder für alle sozialen Hintergründe, das würde ich behaupten. Der Umkehrschluss gilt nicht. Das gehört zur Ehrlichkeit. Nicht jedes Angebot ist für jeden Geldbeutel erschwinglich.
3: Besonders teuer sind die Angebote von Gewandhaus und Oper. Sie sind zwar günstiger als in Städten wie Berlin oder München, aber für Leipziger Verhältnisse bleiben sie teuer. Deshalb braucht es Projekte wie Kulturleben, sagt Skadi Jennecke.
5: Weil man nur mit Kultur überleben kann. Also Erlebnisse, die in einem zweckfreien Raum stattfinden, wo sie sich mit Dingen auseinandersetzen, die nicht lebensnotwendig sind, wo sie loslassen können von dem Stress des Alltags. Und das gilt ja insbesondere für Menschen, die eben im Alltag aufgrund ihrer sozialen Situation besonders zu kämpfen haben. Solche Erlebnisse sind lebenserhaltend.
3: Allerdings kann Jennecke das Projekt Kulturleben nur bis zu einem gewissen Maß unterstützen. Das Kulturdezernat kann allein künstlerische Projekte und Kultur finanziell fördern. Dazu gehört Kulturleben nicht. Der Kulturbürgermeisterin bleibt also nur, für das Projekt zu werben.
5: Es ist vielleicht ein bisschen traurig, dass das notwendig ist, ähnlich die Diskussion um die Tafeln. Aber dass wir es haben, ist sehr viel wert und es wird ja auch sehr rege genutzt.
3: Das berührt auch immer wieder die ehrenamtliche Janne Dörge.
4: Oh, es ist so unglaublich. Uns wird so viel Dankbarkeit dann entgegengebracht von unseren Gästen. Und das macht einen so glücklich und stolz auch. Man erkennt dann wieder den Sinn in dieser Arbeit. Es gibt einem so viel zurück und das auch direkt, dass es eigentlich immer Spaß macht.
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1: Musikgenres als ausgestorben zu bezeichnen, ist wahrscheinlich schon genauso lange angesagt, wie es Musik überhaupt gibt. Punk ist bekanntlicherweise schon seit den 80ern tot, Rock wahrscheinlich sogar noch länger und Jazz, der ist noch nicht tot, sondern riecht nur ein bisschen komisch, meinte zumindest Frank Zappa mal. Es gibt aber zwei Menschen, die sind da ein bisschen pessimistischer, Adrian Young und Ali Shahed. Muhammad haben 2017 das Plattenlabel Jazz Is Dead gegründet und was hinter diesem Slogan steckt, das weiß mein Kollege Cosimo Spangler. Hallo Cosimo.
2: Hi Alex.
1: Dann erklär mal, wieso denken die beiden denn jetzt, dass Jazz tot ist?
2: Also ich gehe mal davon aus, dass da eigentlich eine Menge Ironie dahinter steckt. Das sind nämlich beides eigentlich Musiker, die schon lange mit Jazz zu tun haben, auch wenn sie eigentlich eher so aus dem Hip-Hop kamen. Adrian Young ist lange als Produzent für Soul- und Hip-Hop-Legenden aktiv gewesen, hat zum Beispiel auch schon mit dem Wu-Tang Clan zusammengearbeitet und Ali Shahed Mohammed war früher Mitglied bei A Tribe Called Quest. Die waren ja in den 90ern sehr, sehr wichtig für den Hip-Hop. Die sind also beide eigentlich sehr nah am Jazz beheimatet, früher noch mehr als Musiker und heute sitzen sie halt jetzt mit ihrem Label in LA und arbeiten daran, dass der Jazz halt nicht ausstirbt.
1: Okay, also sie haben eine klare Mission, aber sag mal, wo kommt denn jetzt überhaupt diese Furcht her, dass der Jazz auch sterben könnte? Wie genau stirbt denn überhaupt ein Musikgenre?
2: Also jede Person, die schon mal La La Land geschaut hat, erkennt da diesen Kernkonflikt in der Frage wieder. Der Jazz soll so den Ruf haben als Musik von alten Leuten und für alte Leute. Das junge Publikum schrumpft und irgendwann sind halt die Alten auch weg. Ich würde sagen, vor so 10 Jahren wäre das vielleicht noch eine realistische Angst gewesen. Heutzutage hat der Jazz aber meiner Meinung nach einfach wieder einen deutlich höheren Stellenwert. Das liegt vor allem auch an der Internetkultur. Ob das jetzt junge Musiknerds sind, die im Internet irgendwo auf Miles Davis oder John Coltrane stoßen, oder Fans von Artists wie Berlioz, deren Musik auf TikTok zumindest so jazznahe Stile an die Massen bringt. Also ob der Jazz stirbt, hängt also vor allem eigentlich davon ab, was man unter Jazz überhaupt versteht.
1: Und, was verstehen wir unter Jazz?
2: Also ich glaube, ich habe da jetzt keine gute persönliche Antwort darauf, aber ich kann mal versuchen zu interpretieren, was die Leute von Jazz Is Dead darunter verstehen. Für die ist Jazz nämlich nicht diese verstaubte Kunstform, die nur Snobs in Anzügen hören. Nee, für die ist Jazz einfach überall. Und das ist nicht nur Musik, die in einem Studio entsteht und dann super poliert klingt, sondern eben auch in zufälligen Jam-Sessions und die verankert ist in Traditionen und auf Protesten. Da hat der Jazz ja auch eigentlich seine Ursprünge gehabt. Jazz ist halt einfach eine universelle Sprache, die Menschen über ganze Kontinente hinweg verbinden kann. Und deswegen reisen die Leute von Jazz Is Dead auch in verschiedene Kulturen und versuchen, den Jazz da zu finden.
1: Okay, den Jazz zu finden, das hört sich jetzt irgendwie ein bisschen spirituell an. Ist der Jazz am Ende in uns allen? Aber also wie genau machen die das dann? Was macht das Label mit der Musik, dass es dann findet?
2: Also veröffentlichen vor allem, und zwar eine ganze Menge davon. Allein dieses Jahr haben sie schon die Ausgaben 22 bis 24 von ihrer Kollektion rausgebracht. Und das sind dann Alben, die oft in Kollaboration mit einzelnen KünstlerInnen entstehen. Das sind meistens auch Legenden der Jazzwelt. Der letzte Release im Juli porträtiert zum Beispiel Dom Salvador. Und der ist einer der einflussreichsten Musiker des brasilianischen Samba.

0: Ja, dieser neue Release soll den Musiker halt ehren, aber auch den kulturellen und politischen Einfluss, den er auf die Black Consciousness-Bewegung in Brasilien der 70er hatte.
1: Okay, wir haben über Musik geredet, jetzt hast du aber auch noch einen politischen Aspekt erwähnt. Spielt der im Label auch immer eine Rolle?
0: Auf jeden Fall. Jazz ist einfach eine durch und durch politische Kunstform. Im Januar haben Jazz Is Dead zum Beispiel ein Album mit dem Musiker Ebo Taylor veröffentlicht und der stand im Mittelpunkt ghanaischer Musik, kurz nach der Unabhängigkeitserklärung des Landes. Jetzt ist er fast 90 Jahre alt und das neu erschienene Album ist fast so eine Anthologie seiner Karriere. Da verbergen sich dann zum Beispiel Elemente so traditioneller Musik von westafrikanischen Völkern, aber auch ghanaischer Afrobeat und der hat wiederum dann wieder karibische Einflüsse.
1: Okay, also das war jetzt eine sehr lange Antwort auf meine ursprüngliche Frage, aber ich verstehe, sowas wie den echten Jazz, den gibt's einfach gar nicht, oder?
0: Nee, ich würde sagen, auf keinen Fall. Jazz ist halt einfach eine super transformative Musikform und Menschen können darin Auflehnung finden, Identität und Freiheit und deswegen ist halt die Musik auch so bunt. Im Endeffekt sind aber die Leute von Jazz Is Dead irgendwie auch nur Musiknerds, die halt die Werke ihrer Vorbilder am Leben erhalten wollen. Damit erreichen sie dann aber was ganz, ganz Großes. Und zwar machen sie Jazz von etwas Elitärem wieder zu einer Sprache, die eigentlich alle verstehen können.
1: Sagt Cosimo Spangler über die Arbeit des Labels Jazz Is Dead.
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1: Ja, wenn Menschen wegen Krieg oder Verfolgung ihr Heimatland verlassen müssen, bringen sie viel Trauma mit. Um erfolgreich in einem neuen Land ankommen zu können, muss sich diesem Trauma erstmal angenommen werden. Der Leipziger Verein Mosaik e.V. hat es sich zur Aufgabe gemacht, Kinder in diesem Prozess zu begleiten, damit sie mit ihren Gefühlen nicht alleine sind. Unsere Redakteurin Juliane Spieker hat sich mit der Frage beschäftigt, warum besonders die Hilfe für Kinder nicht zu spät kommen darf.
2: Die meisten Menschen können sich nur bedingt vorstellen, wie es ist, die eigene Heimat zu verlassen. Nicht nur die Gründe für eine Flucht, sondern auch der Weg an sich und die Ankunft in einem neuen Land sind belastend. In einem solchen Ausnahmezustand ist Angst ein ständiger Begleiter, erklärt der Psychologe und Migrationsforscher Juri Nesterko.
3: Es ist eine ganz große Angst und es geht darum, das eigene Überleben und unter Umständen auch das Überleben von Nahestehenden, von Kindern, von älteren Familienmitgliedern zu sichern. Das heißt, es ist eine Ausnahmesituation und es gilt, mit all den Ressourcen, die zur Verfügung stehen, aus der Situation herauszukommen.
2: In ein vergleichsweise sicheres Land zu flüchten, ist jedoch nur der erste Schritt in Richtung Sicherheit. Hier müsse sich diese Ängste angenommen werden, betont Nesterko.
3: Längerfristig gesehen, wenn diese Erfahrungen nicht bearbeitet werden, dann ist die Gefahr einer Chronifizierung da. Das heißt, der Zustand der Niedergeschlagenheit oder eben der Aufregung, der Wachsamkeit chronifiziert sich.
2: Hilfe bietet zum Beispiel das Mosaik Leipzig, ein Verein für die psychosoziale Versorgung von Geflüchteten. Katharina Thien ist hier Kinder- und Jugendpsychologin. Sie sagt, die Belastungen von geflüchteten Kindern werden gesellschaftlich oft unterschätzt.
4: Also auf jeden Fall kommen viele Kinder zu uns, die unter einem enormen Druck stehen. In der Schule wird oft von den Kindern erwartet, dass sie nach einem halben Jahr oder einem Jahr der Besuch in der DATS-Klasse direkt in die Regelbeschulung kommen können und dort sofort funktionieren, obwohl vielleicht die Sprachkenntnisse noch gar nicht da sind.
2: Im Mosaik sollen Kinder frei von Performance-Druck sein. In Therapiesitzungen bekommen sie Raum für ihren Schmerz und die Gewissheit, dass sie nicht alleine sind. Das ist wichtig, weil ein unbehandeltes Trauma die Entwicklung von Kindern hemmen kann. Es kann zum Beispiel auch zu sozialen Ängsten führen. Deswegen ist frühe Unterstützung wichtig. Zu oft fiele diese Zuwendung unter den Tisch. Die Auswirkungen von Traumata würden übersehen oder zu spät erkannt, sagt Katharina Thien.
4: Bei den Kindern mit Fluchthintergrund ist es oft so zu beobachten, dass sie eben eine Zeit lang auch super funktionieren, dass sie die Flucht mitmachen, weil eben die Eltern sie mitnehmen und diese Situation so ausgeliefert sind, dass sie das einfach miterleben und sich dann erst nach circa einem halben bis einem Jahr zeigt, wie sehr sie doch auch diese ganzen Erlebnisse belasten.
2: Der Bedarf nach psychologischer Hilfe für geflüchtete Kinder wächst immer weiter. Das Angebot schrumpft. Arbeit, wie sie das Mosaik Leipzig leistet, ist selten. Juri Nesterko kennt dieses Problem.
3: Es ist definitiv ein Versorgungsmissstand. Das müssen wir ganz klar und deutlich so benennen. Und es ist ja nicht nur so, dass die Kapazitäten nicht reichen. Diese psychosozialen Zentren sind vor ihrer Existenz bedroht, weil deren Sicherstellung ist auch eine Frage des politischen Willens, muss man ganz ehrlich sagen.
2: Auch für das Mosaik Leipzig ist die Zukunft ungewiss.
4: Also bis zum Ende von diesem Jahr werden wir gefördert, zur größten Summe eigentlich vom Land, also vom Land Sachsen und gleichzeitig auch noch von Save the Children. Davon besteht gerade das Kinder- und Jugendprojekt. Aber für 2025 ist die Fördergrundlage komplett unklar und der Stand heute ist eigentlich, dass wir schließen müssen.
2: Dass psychologische Unterstützung für geflüchtete Kinder zu spät oder gar nicht kommt, kann Auswirkungen auf unsere Gesellschaft haben. Aus belasteten Kindern werden belastete Erwachsene.
1: Das war Juliane Spieker über die Begleitung von traumatisierten Kindern nach einer Fluchterfahrung.
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1: Stellt euch mal vor, ihr seid in der Phase, wo ihr euch für ein Studium bewerben wollt. Und zwar habt ihr euren absoluten Traumstudiengang gefunden. Nur braucht ihr dafür nicht nur richtig gute Noten, sondern müsst auch politisch voll auf Linie sein. So ging es den BewerberInnen für den Journalistikstudiengang in der DDR, hier an der Uni Leipzig. Weil es da ziemlich strenge Vorgaben gab und die Fakultät anfangs in einem roten Backsteinhaus untergebracht war, wurde der Studiengang von den Studierenden auch Rotes Kloster genannt. Studiert hat dort zum Beispiel Frank Hinrichs von 1986 bis 1990. Seit der Wende arbeitet er für den MDR. Unsere Redakteurin Lena Herrmann hat sich mit ihm über diese Zeit unterhalten.
2: Ich würde einfach mal ein bisschen mit einer provokanten Frage reinstarten. Und zwar hieß der Journalistikstudiengang ja schon ganz früh im Volksmund Rotes Kloster. Das klingt für mich irgendwie ziemlich nach rigiden Regeln, strikten Tagesabläufen und jetzt nicht so derbe viel Freiheit. Wie hast du das wahrgenommen?
3: Ich habe das auch vorher gehört. Und es war aber, als ich angefangen habe zu studieren 1986, war der Begriff nicht mehr wirklich up-to-date sozusagen. Also er war nicht mehr da und ich habe es am Anfang auch nicht so empfunden. Ich muss allerdings auch sagen, ich komme aus einem relativ sozialistischen Elternhaus und war in dem Augenblick noch nicht so super kritisch gegenüber dem Staat eingestellt oder sowas.
2: Jetzt hast du gesagt, du kommst eher aus einem sozialistischen Elternhaus. Wie hat denn dein Umfeld reagiert, als du gesagt hast, da gehe ich jetzt hin und studiere da Journalistik?
3: In meinem Elternhaus war es ein bisschen so, ich sollte entweder Anwalt oder Lehrer werden und beides war für mich nicht ganz so. Also der Lehrer war am Anfang noch so ein bisschen der Beruf, wo ich gesagt habe, ja, da hat man mich versucht, unser Staatsbürgerkundelehrer und stellvertretende Schuldirektor mal wegzulenken. Das war so ein Tag, der hat mir da schöne Dinge erzählt und ich bin dann nach diesem Gespräch in die erstbeste Telefonzelle und habe mir die Telefonnummer vom staatlichen Komitee für Rundfunk geben lassen und habe da angerufen, wie man sich bewirbt. Und dann bin ich völlig in diese Richtung gegangen.
2: Apropos Bewerbung, um jetzt letztlich in den Studiengang reinzukommen, musste man ja sowohl ein Volontariat gemacht haben, als auch, ich finde die Formulierung sehr herrlich, die Zuverlässigkeit als Staatsbürger unter Beweis stellen. Wie hat das bei dir funktioniert?
3: Du hast das Volontariat gemacht, da hast du schon sozusagen, bist du so ein bisschen gecheckt worden, ob du, sagen wir mal, das Potenzial mitbringst, journalistisch arbeiten zu können, also auch möglichst dialektfrei sprechen zu können, ob du dich traust, mit Mikro rauszugehen, ob du schneiden kannst. Und diese Aufnahmeprüfung, von der du da sprichst, die spätere nochmal am Ende des Volontariats, da musstest du eigentlich so ein bisschen zeigen, was hast du gelernt? Und du bist ja, das schöne Wort war ja der kollektive Propagandist und Agitator. Das war der Journalist im Sozialismus.
2: Insgesamt war die Fakultät oder die Sektion Journalistik, wie sie dann ja hieß später, der Abteilung Agitation und Propaganda des Zentralkomitees von der SED unterstellt. Dann frage ich mich schon, ging es dann im Studienalltag darum, Journalismus zu machen oder ging es eher darum, dass man auf DDR-Linie ja letztlich Propaganda macht?
3: Ich habe es als erstes als stärker empfunden als journalistische Ausbildung. Eine Art von politischer Bildung und politischer Formung war ich ja gewohnt. Das hast du mit den Pionieren, mit der FDJ und so weiter, du bist ja immer irgendwie politisch geformt worden. Für mich war neu sozusagen, wie arbeite ich journalistisch, wie gehe ich mit meiner Sprache um. Sowas konnte ich hier zusätzlich lernen sozusagen. Das war so mein erster Antrieb auch. Wir hatten jeden Montag um 7.30 Uhr zum Beispiel aktuell politisches Argumentieren. Das war so eine schöne, so ein schönes Seminar in Anführungsstrichen. Da war es, ging es wirklich um Agitation sozusagen. Da war ein politisches Gespräch de facto. Da wurde das Wochenende oder die letzte Woche ausgewertet und dann wurdest du da auch so ein bisschen auf Linie gebracht.
2: Du hast diesen Spagat sozusagen zwischen kritischem freiem Journalismus und Ideologie definitiv mitgemacht. Wie hast du den wahrgenommen, vielleicht auch gegen Ende dann?
3: Also du hast ja drei Jahre lang gelernt, wie hinterfragst du Sachen. Und dann hinterfragst du die Sachen und das darfst du dann aber nicht. Und das, dieser Spagat und diese Krux, die da plötzlich drin steckte, da sind viele nicht mit zurechtgekommen oder sind da super gut mit zurechtgekommen und haben das System eben so weit wie möglich ausgetestet und gefragt. Das war eine sehr interessante Zeit, die fand ich sehr interessant. Und da bin ich dann auch etwas wacher geworden, sagen wir mal so.
2: War das für dich auch vielleicht so ein Thema, dann zu sagen, will ich mein Studium überhaupt noch weitermachen oder breche ich es ab?
3: habe ich nie drüber nachgedacht, über Abbruch. Du hast schon eine Berufsausbildung fast fertig. Du weißt nicht genau, was kommt. Du kannst nicht einschätzen, wie entwickelt sich dieser Staat weiter. Wirst du noch gebraucht? Wirst du in dieser Art gebraucht, die du jetzt gerade gelernt hast? Das Handwerk kannst du ja trotzdem. Du bist aber auch in diesem Alter, wenn du so 24, 25 bist, bist du ja auch noch anpassungsfähig. Aber den Beruf wollte ich nicht aufgeben. Das war mein Beruf.
2: Du hast vorhin schon erzählt, dass es immer in Richtung Wende sozusagen immer kritischer, immer offener auch an der Uni wurde. Wie hast du diese letzten Jahre wahrgenommen? Welche Veränderungen gab es da?
3: So ein Punkt für mich war zum Beispiel dieses Verbot des Sputniks, also dieser sowjetischen Zeitschrift, die sozusagen die sowjetische Presse wiedergespiegelt hat für den Westen und auch für die DDR. Als Medienmacher betrifft dich das ja besonders irgendwie. Da bist du ja sehr geeicht auf sowas, dann die Antennen fahren dann aus. Und da habe ich so gedacht, als eine Zeitschrift einfach rauszunehmen und zu verbieten, nur weil dir die Ansichten nicht passen, da hast du mitgekriegt, also jetzt stimmt hier Wirklichkeit und Anspruch nicht mehr überein. Diese Gängelung, die durch die Partei dann, sagen wir so 87, 88, als Gorbatschow angefangen hat, in der Sowjetunion immer mehr Freiheiten zuzulassen und auch immer offener wurde, diese Gängelung, die dann so nach und nach sichtbar wurde, die hat die Leute dann ja insgesamt angekotzt.
2: Diese Empörung oder der Unzufriedenheit haben die Leute dann ja auch irgendwann Luft gemacht mit den Montagsdemos, die ja auch hier in Leipzig angefangen haben. Habt ihr da vom Studium aus drüber berichtet oder war das tabu?
3: Das hat geschwenkt. Also am Anfang war es tabu. Ich kann mich erinnern, montags war auch immer Parteiversammlung. Und dann sitzt du im Hörsaalgebäude und eigentlich ist sie so zu Ende, dass die Montagsdemonstration gerade läuft. Und dann wurde der Hörsaal zugeschlossen, damit du da nicht mit hingehst. Alles böse. Die Woche drauf in der Parteiversammlung war es dann schon so, ihr geht da jetzt raus und argumentiert zugunsten des Sozialismus. Was, glaube ich, die wenigsten gemacht haben. Ab der Woche drauf oder dann zwei, drei Wochen drauf, bist du eigentlich schon fast mitgelaufen.
2: Gab das auch irgendwo Konsequenzen, wenn ihr da als die angehenden Journalisten, die ja eigentlich auf Parteilinie sein sollten, mitgelaufen seid bei den Demos?
3: Ich glaube, da hatte keiner mehr den Überblick. Du musst dir das so vorstellen, dass dann die Strukturen in einer gewissen Auflösung schon begriffen waren. Es gab so kurze Momente, wo der Staat nicht mehr Herr seiner selbst war. Und das war dann für mich im Studium oder für uns im Studium de facto ein leerer Raum. Es war in dem Augenblick, glaube ich, alles erlaubt.
2: Wir machen mal kurzen Zeitsprung. Du hast ja kurz nach der Wende dann angefangen, bald beim MDR zu arbeiten. Gibt es Aspekte von der Ausbildung, die du aus diesem Journalistikstudiengang der DDR mitgenommen hast und die du auch heute noch schätzt?
3: Wir hatten zum Beispiel gleich irgendwie in der ersten Woche eine Prüfung in Orthographie und Grammatik, bei der de facto alle durchgefallen sind. Und dann musstest du so einen Zwangskurs belegen in Orthographie und Grammatik. Du wirst dann auch wirklich besser nach einer Weile. Das hat mir wahnsinnig geholfen. Also sich zu beschränken, sich sehr kurz zu fassen oder, wenn es eben gewollt ist, ein bisschen blumiger zu erzählen. Mich hinsetzen, sehr schnell eine Nachricht schreiben und so weiter, das kann ich. Und das habe ich aber auch im Studium gelernt. Das Handwerk hast du schon ordentlich gelernt. Es war halt diese Verbrämung durch die Politik, die noch mit drauf kam.
2: Sagt Frank Hinrichs über den Journalistikstudiengang in der DDR. Vielen Dank dir für das Gespräch.
1: Und neben Frank Hinrichs haben noch etwa 5000 weitere Studierende den Studiengang in Leipzig absolviert, unter anderem auch Maybrit Illner. Gehört haben wir eben das Interview von meiner Kollegin Lena Herrmann.
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2: 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Und eben nicht nur mit Zeit zu heilen. Was da helfen kann, wenn man so etwas durchlebt, das ist zum Beispiel eine professionelle Begleitung bei der Trauer. Mephisto 97.6 Redakteurin Frauke Siebels, die hat sich gefragt, ob eine Trauerbegleitung wirklich die Schmerzen lindern kann.
3: Mein Beileid. Ich weiß, wie du dich jetzt fühlst. Aber er hätte nicht gewollt, dass du so leidest. Worte, die beinahe jeder Trauernde zu hören bekommt und die in den meisten Fällen ihr gut gemeintes Ziel verfehlen.
4: Nett gemeinte Vorschläge sind einfach nur nett gemeinte Vorschläge, aber helfen in der Regel den Betroffenen gar nicht.
3: Bettina Siebels ist ausgebildete Seelsorgerin und begleitet Menschen in schweren Zeiten. Sie weiß, wie individuell Trauer funktioniert und dass jeder auf seine Weise damit umgeht. Einen allgemeingültigen Trauerprozess scheint es laut Forschung allerdings dennoch zu geben. Dieser ist nach Dr. Ruth-Marieke Smeding in 4 Phasen aufzuteilen. Er beginnt mit dem Sterben einer Person, das kann auch der Zeitpunkt sein, an dem ihr Tod absehbar ist. Danach kommt Phase 2, die Schleusenzeit.
4: Das ist so eine Phase, in der Menschen das beschreiben, als wären sie in einem Tunnel. Und diese Tage werden oft als sehr dunkle Tage empfunden. Der Seelsorger oder eine Krankenschwester oder ein Bestatter oder die Menschen, die um den Trauernden herum sind, haben da die Aufgabe, so ein bisschen den Lotsen eigentlich zu spielen, da so durchzuführen.
3: In der Position des sogenannten Lotsen befindet sich auch Christian Seifert. Als Inhaber eines Bestattungsinstituts in Leipzig hat er eine zusätzliche Ausbildung zum Trauerbegleiter gemacht. Ein wesentlicher Teil seiner Arbeit besteht aus persönlichen Gesprächen mit den Hinterbliebenen.
5: Also natürlich ist es einmal das Miteinander sprechen, auch einfach mal zuhören. Also das erlebe ich eben ganz oft, wenn Angehörige da sind, dass viel Zeit dafür genutzt wird, dass sie einfach ihre Geschichte erzählen. Vorrangig natürlich das, was so in den letzten Tagen oder Wochen passiert ist, dass sie einfach das mal von der Seele reden können.
3: Eine weitere wichtige Aufgabe besteht für Seifert darin, die sogenannte Abschiedsfeier gemeinsam mit den Angehörigen vorzubereiten. Dazu bietet er diverse Rituale an, die dem Abschied eine persönliche Note verleihen sollen. Je nach Offenheit der Betroffenen arbeitet er beispielsweise mit Musik oder auch Fotos des Verstorbenen. Diese zeigen im besten Falle keine starre Porträtaufnahme, sondern
5: eine ganz alltägliche Situation, wo man, wenn man drauf guckt, sofort vielleicht eine Geschichte dazu in Erinnerung rufen kann. Und das löst eben auch schöne Gedanken aus in so einem schweren Moment.
3: Der Bestatter weiß aus Erfahrung, wie hilfreich es für Trauernde sein kann, konkrete Aufgaben zu bekommen. So überlässt er seinen Kunden gern die bürokratischen Angelegenheiten, etwa im Zusammenhang mit Behörden. Alternativ könne die floristische Gestaltung eine Anregung zur aktiven Trauerarbeit sein.
5: Da gebe ich selten Beispiele vor, sondern das gebe ich denen mit. Überlegen Sie doch mal in Familie. Hat derjenige vielleicht einen besonderen Bezug zu einer Farbe, vielleicht sogar zu einer Blume oder überhaupt zur Gärtnerei oder zu dem Thema Blumen gehabt? Das nehmen die dann mit nach Hause und überlegen das einfach nochmal. Dass man einfach nochmal geistige Arbeit leistet, in dem Sinne drüber nachdenkt. Was hat er denn gemacht? Was war dem wichtig in seinem Leben?
3: Ist der Tag der Bestattung verstrichen, beginnt nach dem Modell von Dr. Smeding eine neue Phase der Trauer. Bettina Siebels erklärt,
4: die Janeszeit spricht die Zeit an der Zerrissenheit, meint diesen mühsamen Weg, der die Zeit kennzeichnet, in der sich derjenige so die Verbindung zum Verstorbenen sucht, aber auch ein Stück weit ihm klar ist, dass es die nicht mehr gibt, dass sich die verändert und wie er die nun gestalten soll. Es ist so ein Zerrissensein zwischen Leben und Tod und es stellt sich oft in dieser Phase dann die Frage nach dem Warum auch. Damit beschäftigt man sich etwa 2 bis 4 Monate.
3: In dieser Phase drängen sich beim Trauernden die ersten Fragen auf. Fragen, die häufig erst Wochen nach der Beerdigung ins Bewusstsein treten.
4: Was ist jetzt eigentlich? Wo bin ich? Was ist eigentlich hier mein Alltag? Ich finde gar nicht wieder so richtig zurück zu meinem Alltag und bin eher ein bisschen verwirrt in der Zeit auch. Und danach fängt eigentlich erst dieses mit dem Ereignis wirklich Umgehen an.
3: Auch Christian Seifert möchte seine Kunden nach Begleichen der Rechnung nicht sofort wieder sich selbst überlassen. Er führt ein Abschlussgespräch.
5: Dann spüre ich schon, ist es vielleicht sinnvoll, weiterführende Angebote zu machen für Selbsthilfegruppen, Gesprächskreise. Das spürt man dann erst, wenn der Tag der Trauerfeier vorbei ist, weil dann sind viele ganz anders eingestellt mit dieser Thematik. Wenn man dann weiß, so jetzt hat derjenige seine Ruhe gefunden, ist das so ein Loslassen, schon so ein erstes Loslassen. Und danach kann man langsam anfangen, sich vielleicht anderen Dingen wieder zu widmen.
3: Eine zentrale Aufgabe in der Trauerbegleitung sei vor allem, eine Sprachfähigkeit herzustellen. Sie soll den Hinterbliebenen helfen, Worte für ihre Gefühle zu finden. Das ermögliche dem Seelsorger, die Trauernden besser durch die nächste Phase zu begleiten, die Labyrinthzeit.
4: Der Trauernde befindet sich wie in einem Labyrinth, geht Wege, fühlt sich innerlich immer noch hin und her gerissen, geht ein Stück, stellt fest, da geht es nicht so richtig weiter, geht wieder ein Stück zurück, nimmt einen anderen Weg und versucht irgendwie an die Trauer selbst heranzukommen und die Trauerarbeit beginnt eigentlich dann.
3: Bei manchen Menschen dauert es 2 Jahre, bei anderen länger. Danach schließt sich die 4. Phase an, die sogenannte Regenbogenzeit. Die Betroffenen fangen an, wieder eigene Wege zu gehen. Ein Ende hat Trauer allerdings nicht.
4: Und die muss auch nicht abgearbeitet sein. Es darf immer so eine Resttrauer durchaus vorhanden sein. Das bleibt einfach Teil der Biografie eines Einzelnen.
3: Trauer ist ein vielschichtiges Gefühl und begegnet uns im Alltag öfter, als wir zugeben wollen. Sei es der Abschied eines Kollegen oder ein verlorenes Handy, auch wenn der Verlust noch so klein ist. Gerade in solchen Situationen lässt sich der Umgang mit Trauer am besten üben, meint Christian Seifert.
5: Wenn man da gelernt hat, mit solchen Themen umzugehen, sich auch von Dingen zu lösen, dann wird ihm das nächste Mal besser gelingen. Ja, oder einfacher gelingen, weil man schon weiß, was dazugehört. Ja, man muss es nur bewusst an sich ranlassen und so diese Dinge, die mit Trauer einhergehen, auch zulassen.
2: Ein Beitrag von Frauke Siebels war das über das Phänomen der Trauer und die Möglichkeiten, Menschen darin zu begleiten.
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1: Wart ihr schon mal ganz oben im Turm vom neuen Rathaus und habt die wunderschöne Aussicht über Leipzig genossen? Oder in den Katakomben, die sich unterhalb der Oberfläche des gesamten Gebäudes erstrecken? So eine Führung durchs neue Rathaus hat da spannende Sachen zu bieten. Neben den klassischen Führungen für Erwachsene finden dort seit einiger Zeit auch Führungen von Kindern für Kinder statt. Diese sogenannten Molch-Rathausführungen werden regelmäßig angeboten. Wie es zu dem Namen kam und wie so eine Führung aussieht, Mephisto 97.6-Reporterin Wanda Krüger war dabei.
2: Es ist 16 Uhr und die Sonne scheint auf das neue Rathaus. Dort befindet sich eine 15-köpfige Gruppe von Kindern ab dem Grundschulalter und ihren Begleitpersonen. Gespannt warten sie darauf, dass es nun endlich losgeht. Zentral positioniert stehen dabei Moritz, 16 Jahre alt, und Viktor, 13 Jahre alt, die die Guides für die heutige Führung durch das neue Rathaus sein werden. Sie stellen sich der Gruppe vor und läuten die erste Station der Führung auf dem Rathausvorplatz ein. Weiter geht es jetzt von dort erstmal in die Tiefen des Rathauses.
3: Das hier ist jetzt der Eingang zu den Katakomben des Rathauses. Das hier vorne, das sind noch alte Stahltüren aus der Zeit des Zweiten Weltkriegs. Und im Zweiten Weltkrieg wurden die Kasematten hier als Bunker benutzt.
2: Erklärt Viktor den Teilnehmenden. Neugierig schauen sich die Kinder die alten Stahltüren an, an denen sogar noch Einschusslöcher aus dem Zweiten Weltkrieg zu sehen sind. Moritz und Viktor haben viel Fachwissen über das neue Rathaus. Doch wie ist das Projekt der Molch-Rathausführungen eigentlich entstanden? Elisa Friedrichs, die als Pädagogin vom Kinder- und Jugendbüro die Führung begleitet, erzählt die Entstehungsgeschichte.
4: Angefangen hat das mein Kollege Tommy Reichel. Der hat mit einer Rathausbroschüre angefangen. Das war eine Broschüre, die ist entstanden mit Kindern, die auch das Rathaus damals erkundet haben. Und die Kinder haben damals gesagt, Mensch, es wäre irgendwie total cool, auch mal eine Führung hier durch das Haus zu geben.
2: Daraufhin wurden Förderanträge gestellt, mit Erfolg. Das ganze Projekt funktioniert mit Hilfe eines Peer-to-Peer-Ansatzes. Das heißt, die Kinder und Jugendlichen, die selbst Führungen leiten, werden vom Kinder- und Jugendbüro pädagogisch begleitet. Irgendwann stellten sich die Veranstaltenden dabei die Frage, wie sie ihr Projekt überhaupt nennen wollen, erklärt Friedrichs.
4: Und dann haben wir überlegt und überlegt, und die Kinder haben dann eigenständig, da haben wir so, Mama, wer macht denn eigentlich da noch mit gerade? Moritz, Oskar, Lotte und Charlotte. Und was ergeben die Worte, die Anfangsbuchstaben, eben den Molch? Das sind sozusagen die Gründerinnen der ersten Generation.
2: Der Guide Moritz ist übrigens eines der 5 Gründungsmitglieder. Er und Viktor setzen die Führung fort, wobei eines besonders auffällt. Beide stellen den Kindern immer wieder kleine Rätsel und Aufgaben, um ganz gezielt die Kinder mit einzubinden. Hier ein kleines Beispiel aus dem Ratsplenarsaal, wo Viktor eine Frage stellt.
3: Hier an den beiden Stirnseiten sind 2 große Gemälde zu sehen. Kann mir jemand sagen, was auf diesem Gemälde abgebildet ist, ohne das Bild zu lesen?
2: Die Auflösung. Das eine Bild zeigt die Erstürmung des Grimmarschen Tores während der Völkerschlacht bei Leipzig. Auf der anderen Seite ist eine Ratssitzung im alten Ratsplenarsaal zu sehen. Elisa Friedrich sagt, dass genau in solchen Rätseln auch das Besondere an den Führungen liege.
4: Für mich ist besonders das, wenn man jungen Menschen den Raum gibt, selbst zu entscheiden, dass manchmal auch nochmal andere Themen hervorkommen und Fragen. Für uns ist vielleicht einiges schon selbstverständlich, was so in dieser Welt passiert und wie Abläufe sind. Aber Kinder müssen sich diese Welt erst erarbeiten und dabei entstehen ganz spannende Fragen.
2: Weiter geht's zum Sitzungssaal, wo sonst eigentlich der Leipziger Stadtrat tagt. Das hat Mika, 10 Jahre alt, besonders gut gefallen.
5: Ich fand das toll, weil dann hat man auch halt sich fast wie ein Erwachsener gefühlt, wie man jetzt zum Beispiel bei dem, wo der Bürgermeister saß, da konnte man sich halt auch hinsetzen, dann hat man sich ein bisschen wie der Bürgermeister gefühlt.
2: Über weitere Stationen bis nach ganz oben im Rathausturm neigt sich die Führung langsam dem Ende zu. Mit einem breiten Grinsen machen sich die Kinder auf den Weg nach Hause. Höchste Zeit, um die Guides nach ihren Eindrücken zu fragen. Das Gründungsmitglied Moritz sieht folgenden Vorteil am Projekt für die Kinder.
6: Ich denke, dass es mehr ankommt einfach. Und da es eben auch ein bisschen vereinfacht ist in der Sprache und in dem, was erzählt wird, sicherlich immer noch teilweise schwer zu verstehen. aber trotzdem wäre es wahrscheinlich schwerer, wenn man irgendeinem wirklich richtig Erwachsenen zuhören müsste.
2: Auch die Guides selbst nehmen etwas von den Führungen mit. So kann sich Viktor sogar vorstellen, beruflich etwas in Richtung Tourguide zu machen.
3: Also ja, ich könnte mir das so ein bisschen vorstellen. Ich habe jetzt auch noch nicht so eine Ahnung, was ich halt später werden will. Und ich muss halt nur gucken, dass ich meine Angst so ein bisschen überwinde, halt vor anderen Menschen zu sprechen.
2: Es ist mittlerweile schon 6:30. Jetzt wollen auch Moritz und Viktor in ihren wohlverdienten Feierabend gehen. Doch schon bald werden sie wieder im Rathaus sein und neuen Kindern spannende Fakten über das neue Rathaus erzählen.
1: Das steckt also hinter den Molch-Rathausführungen. Mephisto 97.6 Reporterin Wanda Krüger hat sich das für uns angesehen.
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2: Mit Milan Bauermann die Themen für Leipzig. Flüchtlingsrat kritisiert zu hohe Kosten für Unterkünfte. St. Georg wird Zentrum für Kriegsverletzte und Angela Merkel erhält Mendelssohn-Preis. Schönen guten Tag. Der Sächsische Flüchtlingsrat hat die Stadt Leipzig für zu hohe Mieten in Gemeinschaftsunterkünften kritisiert. In einer Mitteilung heißt es, die Stadt habe von Geflüchteten bis vor kurzem je nach Zimmer knapp 500 bis knapp 1000 Euro pro Monat verlangt. Die Unterkunft hätten die Betroffenen sich dabei nicht aussuchen können. Außerdem hätte die Stadt laut Gesetz mit den Kosten transparenter sein müssen. Das meint auch Sozialrechtsanwalt Reik Höfler.
3: Diese 984 Euro sind entstanden, weil da vermeintlich irgendwelche Zusatzleistungen dabei gewesen sein sollen. Und die Stadt Leipzig war halt nicht in der Lage, die Kalkulation offenzulegen, wie diese Kosten entstanden sind.
2: Über diese zusätzlichen Kosten seien die Geflüchteten vorher nicht informiert worden. Vor 2 Monaten habe ein Gericht diese Praxis dann zwar gestoppt, so der Flüchtlingsrat, allerdings habe die Stadt bereits eine neue Satzung erlassen. Diese sieht einen einheitlichen Betrag von 616 Euro pro Person vor, für den Flüchtlingsrat noch immer zu viel Geld. Deshalb fordert man nun aus der Bundespolitik, die Kommunen zu entlasten, damit diese sich das Geld nicht bei den Geflüchteten zurückholen müssten. Das Leipziger St. Georg Krankenhaus wird zum Zentrum für Kriegsverletzte. Laut der Leipziger Volkszeitung ist es damit einer von bundesweit 6 Standorten in einer neuen Kategorie von Spezialkliniken. Schon seit dem Beginn von Russlands Angriffskrieg auf die Ukraine 2022 würden dort Kriegsverletzte behandelt. Sie kämen oft mit Verletzungen, die im Alltag selten vorkommen. Mittlerweile habe das St. Georg so eine Expertise in dem Bereich entwickelt, die auch für mögliche Katastrophensituationen in Deutschland wichtig werden könne. Schon bald soll die Zahl der Spezialkliniken deshalb weiter wachsen. Beim Aufbau ist auch die Bundeswehr involviert. Der Leipziger Mendelssohn-Preis geht in diesem Jahr an die ehemalige Bundeskanzlerin Angela Merkel und den Komponisten Jörg Wittmann. Das teilte die Felix-Mendelssohn-Bartholdy-Stiftung in Leipzig mit. Die Jury würdigte Merkel für ihre Verdienste um die Einigung und Integration Europas. Der Klarinettist, Dirigent und Komponist Wittmann erhält den Preis für seine Vielseitigkeit und herausragende künstlerische Leistungen. Die Auszeichnungen werden am 1. November im Rahmen der Eröffnung der Mendelssohn-Festtage im Leipziger Gewandhaus übergeben. Alle 3-Sterne-Restaurants in Leipzig konnten ihre Michelin-Sterne verteidigen. Das geht aus der neu erschienenen Ausgabe des Gourmetführers Guide Michelin hervor, die in Frankfurt präsentiert wurde. Bei den 3 Prämierten handelt es sich um die Restaurants Frieda in Gohlis Süd, Stadtpfeifer im Gewandhaus und Cool Tivo in Schleußig. Die Auszeichnung wird immer für 1 Jahr vergeben. Sachsen hat mit 30% weiterhin den höchsten Väteranteil bei der Elternzeit in Deutschland. Laut der deutschen Presseagentur sind das rund 4% mehr als der Bundesdurchschnitt. Leipzig liegt mit 31 Prozentpunkten noch einmal über dem sächsischen Niveau.
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2: Aktuell sind es 32 Grad in Leipzig, der Himmel ist wolkenlos und das bleibt auch in der Nacht so. Die Temperaturen sinken dann auf bis zu 19 Grad. Morgen kann es bis zu 34 Grad warm werden. Das waren die Nachrichten. Redaktion und Sprecher Milan Bauermann. 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

Unter anderem präsentieren wir euch im Tonleiter unser Musikmagazin um 18 Uhr unser Album der Woche. 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
1: 87. So viele Oberteile und Hosen hat ein Mensch durchschnittlich in Deutschland in seinem Kleiderschrank. Das ist mehr Kleidung, als man zwischen zwei Wäschegängen anziehen kann. Und viele der Teile werden schnell dann auch weggeschmissen und dafür gleich durch neue Sachen ersetzt. Stattdessen könnte man ja auch einfach die Dinge tauschen. So lautet zumindest das Konzept des Tauschladens in der Thälmannstraße. Mephisto 97.6 Reporter Mika Schlegel war da für uns vor Ort.
2: Viele Jahre gab es in dem Elfgeschosser in der Thälemannstraße 3 nur zu verschenken Kisten im Hausflur. Als die verboten wurden, fehlte etwas in der Nachbarschaft, so Lena Seig und Claudia Irgan-Bose. Sie überlegten, was sie stattdessen dauerhaft tun können. Dazu Lena Seig.
3: Und dann hatten wir die Idee, es wäre doch schön, okay, keine verschenkte Kisten, aber wie wäre es denn mit einem Raum?
2: Es brauchte nur einen Tee mit ihrem Vermieter und ein paar helfende Hände. Schon gab es einen Raum zum Tauschen verschiedener Gegenstände. Mit dem Tauschladen kritisieren sie die moderne Konsumgesellschaft, wie eine der Gründerinnen, Claudia Irgan-Bose, betont.
4: Na klar ist das ein Angriff auf diese Überproduktion. Was soll denn das alles?
2: Die Gründerinnen kritisieren damit nicht nur die hohe Produktion von Kleidung, sondern auch von anderen Gegenständen. Deswegen gibt es im Tauschladen verschiedene gebrauchte Dinge. Von Kleidung über Spielzeug bis hin zu Geschirr ist alles dabei. Die Gründerinnen und 8 andere Mitstreiterinnen engagieren sich alle ehrenamtlich im Tauschladen. Lena Seig erklärt, wieso Ihnen das Projekt so wichtig ist.
5: Weil wir alle so viele Gegenstände besitzen und auch ganz viele davon eigentlich nicht brauchen, dass wir die weitergeben können, dass andere Menschen die weiter nutzen können, dass Dinge im Kreislauf bleiben, dass wir eben Klamotten nicht wegschmeißen, sondern ihnen eine weitere Chance geben. Das ist mir persönlich sehr, sehr wichtig.
2: Die Frauen arbeiten aus Überzeugung für die gute Sache. Das Konzept macht ihnen Spaß und kommt bei den Menschen an, sagt Claudia Irgan-Bose.
4: So wie es jetzt ist, ist es einfach eine sehr kommunikative und soziale und wirtschaftlich zukunftsträchtige Arbeit, die wir machen.
2: Die zukunftsorientierte Arbeit geht dabei auch über den Tauschladen hinaus. Dinge, die der Laden nicht vertauscht, gehen an die Stadt Leipzig. Die Stadtreinigung übergibt die Sachen an eine Recyclingfirma. Gründerin Claudia Irgan-Bose ist stolz, dass der Tauschladen die Gemeinschaft in der Thälemannstraße fördert.
4: Das finde ich so genial, dass die Kinder und die Mittelalten und die Alten dort zusammen sind und dort einfach von 16:30 bis 19:00 gute Zeit haben. Und wenn sie Glück haben, auch noch ein schönes Teil mit nach Hause nehmen oder 2.
2: So ist der Tauschladen nicht nur ein Ort zum Tauschen, sondern auch ein Ort zur Begegnung mit NachbarInnen.
1: Mephisto 97.6. Reporter Mika Schlegel über den Tauschladen in der Thälemannstraße. Wenn ihr jetzt losbekommen habt, Kleiderschrank, Keller oder Küche auszumisten und ein paar Sachen loszuwerden, könnt ihr mittwochs von 16:30 bis 18:30 im Tauschladen vorbeischauen.
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4: Mit Milan Bauermann die Themen für Leipzig. Flüchtlingsrat kritisiert zu hohe Kosten für Unterkünfte. St. Georg wird Zentrum für Kriegsverletzte und Angela Merkel erhält Mendelssohn-Preis. Schönen guten Abend. Der Sächsische Flüchtlingsrat hat die Stadt Leipzig für zu hohe Mieten in Gemeinschaftsunterkünften kritisiert. In einer Mitteilung heißt es, die Stadt habe von geflüchteten Menschen bis vor kurzem je nach Zimmer knapp 500 bis knapp 1000 Euro pro Monat verlangt. Die Unterkunft hätten die Betroffenen sich dabei nicht aussuchen können. Außerdem hätte die Stadt Leipzig laut Gesetz mit den Kosten transparenter sein müssen. Das meint auch Sozialrechtsanwalt Reik Höfler.
5: Diese 984 Euro sind entstanden, weil da vermeintlich irgendwelche Zusatzleistungen dabei gewesen sein sollen. Und die Stadt Leipzig war halt nicht in der Lage, die Kalkulation offenzulegen, wie diese Kosten entstanden sind.
4: Über diese zusätzlichen Kosten seien die Geflüchteten vorher nicht informiert worden. Vor 2 Monaten habe ein Gericht diese Praxis dann zwar gestoppt, so der Flüchtlingsrat, allerdings habe die Stadt bereits eine neue Satzung erlassen. Diese sieht einen einheitlichen Beitrag von 616 Euro pro Person vor, für den Flüchtlingsrat noch immer zu viel Geld. Deshalb fordert man nun aus der Bundespolitik, die Kommunen zu entlasten, damit diese sich das Geld nicht bei den Geflüchteten zurückholen müssten. Das Leipziger St. Georg Krankenhaus wird zum Zentrum für Kriegsverletzte. Laut der Leipziger Volkszeitung ist es damit einer von bundesweit 6 Standorten in einer neuen Kategorie von Spezialkliniken. Schon seit dem Beginn von Russlands Angriffskrieg auf die Ukraine 2022 würden dort Kriegsverletzte behandelt. Sie kämen oft mit Verletzungen, die im Alltag selten vorkommen. Mittlerweile habe das St. Georg so eine Expertise in dem Bereich entwickelt, die auch für mögliche Katastrophensituationen in Deutschland wichtig werden könne. Schon bald soll die Zahl der Spezialkliniken deshalb weiter wachsen. Beim Aufbau ist auch die Bundeswehr involviert. Der Leipziger Mendelssohn-Preis geht in diesem Jahr an die ehemalige Bundeskanzlerin Angela Merkel und den Komponisten Jörg Widmann. Das teilte die Felix-Mendelssohn-Bartholdy-Stiftung in Leipzig mit. Die Jury würdigte Merkel für ihre Verdienste um die Einigung und Integration Europas. Der Klarinettist, Dirigent und Komponist Widmann erhält den Preis für seine Vielseitigkeit und herausragende künstlerische Leistungen. Die Auszeichnungen werden am 1. November im Rahmen der Eröffnung der Mendelssohn-Festtage im Leipziger Gewandhaus übergeben. Alle 3-Sterne-Restaurants in Leipzig konnten ihre Michelin-Sterne verteidigen. Das geht aus der neu erschienenen Ausgabe des Gourmetführers Guide Michelin hervor, die in Frankfurt präsentiert wurde. Bei den 3 Prämierten handelt es sich um die Restaurants Frieda in Gohlis Süd, Stadtpfeifer im Gewandhaus und Cool Tivo in Schleußig. Die Auszeichnung wird immer für 1 Jahr vergeben. Sachsen hat mit 30% weiterhin den höchsten Väteranteil bei der Elternzeit in Deutschland. Laut der Deutschen Presseagentur sind das rund 4% mehr als der Bundesdurchschnitt. Leipzig liegt mit 31% noch einmal über dem sächsischen Niveau.
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4: Aktuell sind es 32 Grad in Leipzig, der Himmel ist wolkenlos und das bleibt auch in der Nacht so. Die Temperaturen sinken dann auf bis zu 19 Grad. Morgen kann es bis zu 34 Grad warm werden. Das waren die Nachrichten. Redaktion und Sprecher Milan Bauermann. 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
7: Und dazu begrüßen euch meine Wenigkeit Oscar 4 und FKA Twigs und Lil Yachty mit On Your Mind.

Ihr Management hat es nicht geschafft, rechtzeitig Visas für das Coachella in den USA zu bekommen. In der Folge hatte FKA Twix eine manische Tanzprobe und sie hat diesen Song zusammen mit Lil Yachty geschrieben. On Your Mind hieß der. Und damit begrüße ich euch zum Tonleiter, dem Musikmagazin bei Mephisto 97.6. Heute mit mir Oscar 4. Und wir vom Tonleiter, wir lassen uns natürlich auch bei sengenden 30 Grad nicht lumpen und haben eine schöne Sendung für euch zusammengestellt. Wobei, Edgy Badge, bei uns hier ist es eigentlich relativ kühl im Vergleich zu draußen. Anyway, heute geht's wieder um Musik im Tonleiter und davon die neueste. Unter anderem sprechen wir über die neue Single- und Albumankündigung des Chemnitzer Duos Tränen. Und wir haben eine Berliner Flinter-Punk-Band interviewt, die ihr Einjähriges gefeiert haben. Die Knöpfe heißen die und was es mit denen so auf sich hat, das erfahrt ihr in circa 10 Minuten. Und natürlich haben wir auch ein Album der Woche für euch dabei. Diese Woche kommt das trotz starker Releases von zum Beispiel der Doom-Metal-Band Warning oder dem Experimental-Rapper Matt Proxy von einer Altlegende. Um wen es sich handelt, das erfahrt ihr nach dem nächsten Song. Und der kommt von der deutschen Indie-Künstlerin Sophie, ist nach mir benannt und heißt dementsprechend Crop Top Boy. Viel Spaß!

0: Es ist Sommer, es ist heiß und da muss jeder Average Leipzig-Ostmann auf jeden Fall auch mal einen Crop-Top anziehen. Kommt ziemlich hot, meint zumindest Sophie in ihrem neuen Song Crop-Top Boy, gehört im Tonleiter dem Musikmagazin bei Mephisto 97.6 und wie immer haben wir auch ein Album der Woche für euch dabei.
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0: Der britische Musiker Graham Coxon ist vermutlich am besten als Gitarrist und Mitbegründer der Band Blur bekannt. Parallel zum Erfolg der Rockband veröffentlicht Coxon aber auch seine eigenen Alben und Soloprojekte. Darunter das Album A plus E aus 2012. Zeitgleich damit entstand auch noch ein weiteres Album, Castle Park. Und das kam jetzt letzten Freitag, also gut 15 Jahre nach Produktion, als Studioalbum raus. Im Gegensatz zu seinem Vorgänger A plus E wirkt das neue Album zurückhaltender und greift auf Country- und Folk-ähnliche Klänge der 60er Jahre anstelle von schrillen Gitarren zurück. Im Interview mit unseren Musikredakteurinnen Lana Streubel und Muriel Joffrey beschreibt Graham Coxon selbst das Album so.
3: It's quite buoyant and optimistic and then suddenly it's a bit like it, you know, getting older. It sort of gets to this point where there's a very romantic song and it goes further and further down into sort of songs that are about isolating sort of behavior. And then it goes right into like the last song, which seems to be death and madness.
0: Die erste Hälfte des Albums klingt also lebhaft und optimistisch und erzählt von Liebesgeschichten. Dagegen sind die anderen Songs auf Castle Park eher düster und melancholisch, bis hin zum letzten Song, der von Tod und Wahnsinn handelt. Damit vermittelt das Album ein bisschen das Gefühl des Älterwerdens. Das ganze Interview mit Graham Coxon könnt ihr als Podcast überall da, wo es Podcasts gibt, nachhören. Wir hören jetzt noch einen der nicht ganz so düsteren Songs des Albums in voller Länge. Hier ist When You Find Out aus unserem Album der Woche Castle Park von Graham Coxon. 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

0: When You Find Out von Graham Coxon habt ihr gehört. Der Song stammt von seinem neuen Album Castle Park, unserem Album der Woche.
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0: Ja, diesen Song durfte die Band Die Knöpfe am Samstag zum ersten Mal hören, denn da feierten sie ihr erstes Jahr als Band. Die Knöpfe, das ist eine fünfköpfige Flinter-Punk-Band aus Berlin und anlässlich ihres ersten Geburtstages haben sie ein Konzert mit zwei anderen Bands gespielt und so ihren Erfolg geehrt, vom ersten Demotape bis zu kommenden Festivalauftritten. Meine Kollegin Laura Mildenberger hat mit Die Knöpfe gesprochen und sitzt jetzt bei mir im Studio, um mir ihre noch junge Bandgeschichte zu erzählen. Hi Laura.
2: Hallo Oskar.
0: Lass uns mal ganz von vorne starten. Wie haben sich Die Knöpfe denn kennengelernt?
2: Also, zuallererst kannten sich Pilar und Palle. Pilar ist die Sängerin, Palle ist die Gitarristin. Und Palle arbeitet in einem Wollladen, wo Pilar öfter mal hingegangen ist. Und Pilar hat Palle auch schon vorher tätowiert, also über ein bisschen viele Ecken. Und danach war alles Schicksal, wie sie es nennen. Also über Ecken und Kanten in Berliner Künstlerkreisen, wo Pilar durch ihr Studium kannte.
3: Hatte Pilar eine Ausstellung und hat mich gefragt, ob ich helfen kann mit dem Aufbau. Und dann gehe ich da hin und sehe Pilar und dann war Demi auch da. Und dann war so, wir alle zu dritten so, wow, wie passiert sowas? Und dann hat Demi auch uns ein bisschen gefragt, was wir so machen. Baba, haben wir von der Musik erzählt und dann war sie so, Mann, oh, ich wäre auch so gern in einer Band. Und so einfach war es dann.
2: Ja, also am Anfang war auch gar nicht von jahrelanger Instrumentenerfahrung die Rede. Vielmehr hatten sie einfach Bock, in einer Band zu sein. Und dieser Ansporn, einfach drauf loszuspielen, statt ihre Instrumente jetzt perfekt zu beherrschen, hat sie auch zu dem kleinen Erfolgswunder gemacht, das sie heute sind und mit dem sie auch ihr Demo-Tape aufgenommen haben.
0: Als junge Band hat man ja oft wenig Ressourcen, um Songs zu produzieren. Wie haben sie denn ihr Demo-Tape aufgenommen?
2: Tatsächlich haben sie das innerhalb von 2 Tagen nur aufgenommen. Das Demo-Tape kam im Februar raus und damit hat Twiggy ihnen geholfen, der ist auch Musiker aus Berlin. Die haben nämlich in ihrem süffigen Proberaumkeller, wie sie es selber nennen, das alles auf Kassette aufgenommen.
4: Das war auch ganz witzig, weil es nur 4 Inputs da gibt. Das heißt, eigentlich, wenn wir gespielt haben, haben wir nur das Schlagzeug gehört und sonst mussten wir alle so gemutet sozusagen unsere Instrumente spielen und ich habe dann irgendwie am Ende noch drauf gesungen.
2: Ja, und diese Aufnahmeart bekommt man eben auch am Ende des ersten Songs zum Beispiel, Ich liebe mich manchmal, auch zu hören.

0: Fancy.
1: Ja, da merkt man auch, dass es so eine sehr crunchy Qualität hat, aber finde ich, passt auch voll zu ihrer Musik. Und ich kann auch schon mal verraten, dass sie ihre 8 Songs bald auch nochmal aufnehmen wollen.
2: Wenn man sich jetzt diese ersten rohen Sounds von ihnen anhören will, wo kann man ihre Songs finden?
1: Also sie verkaufen ihre Songs auf so süßen, selbstverzierten Kassetten. Aber trotz dem analogen Trend besitzen jetzt viele wahrscheinlich keinen Kassettenspieler. Und für die Leute, die keinen haben, ist das Album gerade oder das Demo-Tape nur auf Bandcamp veröffentlicht.
0: Halt auch so gut in der Handhabung. Ich glaube, besonders für so DIY-Bands, weil es geht so einfach. Ich habe das, glaube ich, innerhalb von 5 Minuten dann noch die ganzen Lieder oben gehabt. Und deswegen war das auch am Anfang, man musste sich dann nicht mehr irgendwie reinlesen oder so. Und daher finde ich Bandcamp halt auch so gut.
1: Also erstmal nicht aus einem politischen Hintergrund, dass sie Bandcamp benutzen, sondern weil es einfach für kleine Bands sehr easy ist zu bedienen und für ihre Fans auch so relativ zugänglich ist. Und bei Bandcamp geht auch eben das Geld trotzdem direkt an die Band selber. Und da sind sie auch nah an den Fans, können mit ihnen interagieren und bekommen auch manchmal sehr cute Nachrichten von ihnen.
2: Na, das stelle ich mir sehr süß vor. Du meintest am Anfang schon, sie sind eine Punkband. Kannst du ihre Musik noch ein bisschen mehr beschreiben?
1: Also auf ihrem Bandcamp-Profil beschreiben sie sich selbst als Pillow-Punk, also Kissen-Punk. Und da habe ich sie mal gefragt, wie was das Weiche und Fluffige an ihrem Punk ist.
3: Okay, einer hat mal gesagt, dass unsere Musik klingt wie eine Kissenschlacht, die außer Gefecht gerät. Was ich irgendwie so ganz süß fand, weil es so, keine Ahnung. Ja, dass es halt erstmal so ein bisschen süß und ein bisschen funny klingt, aber dann am Ende doch vielleicht ein bisschen wild wird.
1: Inhaltlich sprechen sie natürlich auch die typischen Themen von Punk an, wie Gesellschaftskritik, Rollenbilder, aber auch gern mal ein, zwei Liebeslieder. Und in denen schreit die Sängerin Pilar nicht nur, sondern es gibt auch relativ ruhige Parts, wie im Anfang von ihrem Song Schneckenschleim.

0: eine Schnecke sein.
1: Und allein der Name, die Knöpfe, ist schon sehr süß. Und ich finde, da passt die Kissenschlacht total zu ihren punkiger Musik.
2: Ja, der Name Die Knöpfe, der ist auch irgendwie so alltäglich, aber gleichzeitig schon eher knuffig für Punk, würde ich sagen. Wie hat sich die Band für diesen Namen entschieden?
1: Also Palle, die Gitarristin, hatte die Idee zuerst. Sie arbeitet nämlich im Wolleladen und war eine Zeit lang und to be honest eigentlich immer noch sehr besessen von Knöpfen und hat sie überall auf ihre Stricksachen genäht. Und das hat sie dann einfach mal vorgeschlagen und da war jeder sofort dabei. Das hat auch mittlerweile ein bisschen Überhand genommen in ihrem Merch mit Knopfpins oder sie hatten auch einen Knopf-Geburtstagskuchen und das steckt auch die Fans an.
3: Wir haben letztens auch ein ganz, ganz tolles Bild geschenkt bekommen von, wie alt ist Amber? 8? 7.
4: Nee. Sie wird jetzt
3: 8. Und einfach ein Bild mit ganz vielen kleinen Knöpfen drauf.
2: Gibt es in Zukunft noch mehr Gelegenheiten, Ihnen als Fan Geschenke zu machen? Was werden wir in den nächsten Monaten von Die Knöpfe hören?
1: Es gibt auf jeden Fall sehr viele Gelegenheiten, denn sie haben einen sehr vollen Live-Musik-Sommer. Sie sind zum Beispiel diese Woche auf der Fusion, da sind sie sehr hyped darüber und haben sonst auch viele Konzerte in Berlin und Umkreis und vielleicht auch bald in Leipzig. Aber sie wollen dann nicht nur die alten Lieder spielen, sondern haben sich auch das hier vorgenommen.
3: Musik machen, viel mehr Musik machen noch.
5: Ja, vor allem neue Musik.
1: Und dieses Jahr werden Die Knöpfe also sehr busy sein. Und in ihrem ersten Lebensjahr quasi haben sie sich schon mit ihrem Ansporn und diesem weichen Spin on Punkmusik schon bewiesen. Und wir werden nicht mehr so leicht um sie herumkommen.
2: Sagt meine Kollegin Laura Millenberger über Die Knöpfe. Das komplette Interview könnt ihr am Freitag als Podcast hören, überall da, wo es Podcasts gibt. Und wir wollen den Geburtstag der Band noch mit einem Song von ihnen ausklingen lassen. Hier ist Schneckenschleim von Die Knöpfe.

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2: Und wir machen weiter mit der neuen Single von Tyler, Is It Love?

Tyler war das mit Is It Love. Ihr zweites Album A-Pop erscheint am 24. Juli diesen Jahres. Zuerst die Haare eines Hundes und jetzt das Leben in einer Katze. Was sich vielleicht zuerst nach Tierarztpraxis anhört, sind eigentlich zwei Albumtitel, und zwar von dem deutschen Indie-Pop-Duo Tränen. Die haben nämlich 3 Jahre nach ihrem Debütalbum am vergangenen Freitag ihr zweites Album angekündigt, das heißt eben Leben in einer Katze und erscheint am 30. Oktober. Bei dem Duo aus Chemnitz handelt es sich um die Sängerin Gwendolyn und Kraftklub-Gitarristen Steffen Israel. Kennengelernt haben die beiden sich, weil Steffen Israel Gwendolyns Namen im Radio falsch ausgesprochen hat. Ursprünglich wollten die beiden eigentlich nur gemeinsam einen Punk-Song covern und der Name Tränen sollte auch nur als Platzhalter dienen. Irgendwie hat er sich aber bis heute gehalten, genauso wie das Duo. Im Zuge der Ankündigung ihres neuen Albums haben die zwei auch ihre erste Single daraus released. Wir hören rein, viel Spaß mit Chrom im Wald von Tränen.

0: vor 50 Jahren drohte Italien einen Ausschluss aus der NATO. Großbritannien fürchtete nämlich, Italien könnte unter einer Regierungsbeteiligung der Kommunistischen Partei Geheimnisse an Moskau weitergeben. Und das, obwohl die Kommunistische Partei Italiens sich zur Europäischen Gemeinschaft und zur NATO bekannte. Der damalige Außenminister der BRD, Hans-Dietrich Genscher von der FDP, verglich die Lage in Italien sogar mit der vor der Machtübernahme Hitlers 1933 mit den bourgeoisen Worten: Sie wollen immer noch die Diktatur des Proletariats und darauf kommt es an. Was war also los? Naja, rechtsextreme und kommunistische Gruppen bekämpften sich offen auf den Straßen und die von den USA gesponserten Christdemokraten verloren fast die Parlamentswahlen 1976 an die Kommunistische Partei Italiens. Mitten in dieser Zeit hat der italienische Liedermacher Claudio Lolli sein viertes und zugleich bekanntestes Album veröffentlicht. Und wenn ich jetzt den Namen des Albums nenne, eine kleine Inhaltswarnung. Der Albumtitel O Visto Anche Degli Zingari Felici beinhaltet den Begriff Zingari. Dieser ist eine rassistische Fremdbezeichnung für Sinti und Roma. Wir möchten den Begriff nicht weiter reproduzieren, deswegen sprechen wir im Folgenden vom Z-Wort, um den rassistischen Begriff zu benennen. Wir verzichten nachfolgend auch auf eine weitere Nennung des Titels. Wie Claudio Lolli die politischen Ereignisse in Italien auf seinem Album verarbeitet hat und damit vielleicht sogar in der Gesellschaft für hoffnungsvolle Momente gesorgt hat, erzählt uns jetzt Musikredakteur Johannes Seber.
1: Italien 1976. Studierende demonstrieren auf dem Piazza, den großen Plätzen der Städte Italiens. Das Land ist von sozialen und politischen Unruhen geprägt. Es herrschen die sogenannten Anni di Piombo, die bleiernen Jahre. Sie beginnen schon Ende der 1960er. Damals haben viele verschiedene Ursachen zu dieser Ära geführt, darunter auch soziale Ungleichheit und eine starke politische Polarisierung. Mittlerweile bestimmen gewaltsame Auseinandersetzungen zwischen links- und rechtsextremen Gruppen den Alltag. Zwar versucht der Staat, die zunehmend eskalierende politische Gewalt zu kontrollieren, dennoch kommt es unter anderem zu Bombenanschlägen, politischen Morden und Straßenkämpfen. Während einige Gruppen immer extremistischer werden, verunsichert und überfordert viele die Situation. Sie suchen nach Halt und Orientierung. So auch der italienische Liedermacher Claudio Lolli. Er ist Teil der außerparlamentarischen linken Kulturszene in Bologna. Auf seinem im Jahr 1976 erschienenen Album verarbeitet er die politischen Ereignisse dieser Zeit. Der Einstieg in sein viertes Album ist entgegen der allgemeinen Stimmung im Land überraschend friedlich und ruhig. Anstelle lauter Parolen führt Lolli mit Saxophon, Akustikgitarre und Schlagzeug sanft in das Intro ein. Nach über 1,5 Minuten Instrumentalmusik beginnt der Inhalt allerdings eher düster. Lolli beschreibt nämlich Menschen, die in dunklen, abgeschlossenen Räumen festgehalten werden.

Das steht als Metapher für die damals unsichere und unterdrückende Zeit. Es kommt zur Wendung, als Lolly von glücklichen und freien Menschen singt. Diese lassen sich trotz der damaligen politischen Lage ihre Lebensfreude und ihren freien Willen nicht nehmen. Lolly beschreibt die Menschen, die bewusst außerhalb der bürgerlichen Gesellschaft stehen. Sie werden zum Symbolbild für ein freies und unangepasstes Leben. Dabei bedient sich Lolly allerdings des Z-Wortes. Aus heutiger Sicht steht seinem Freiheitsgedanken damit ein rassistischer Begriff entgegen. Er romantisiert den stereotypen Lebensstil der Sinti und Roma, außerhalb der bürgerlichen Gesellschaft zu stehen. Claudio Lolly wollte mit seiner Gegenüberstellung ein Gegenbild zur politischen und gesellschaftlichen Enge der damaligen Zeit erschaffen. Er erlebt diese Ausbrüche als damals 26-Jähriger auch selbst. So sieht er gerade junge Menschen, die an der Piazza Maggiore diskutieren, demonstrieren und gemeinsam leben. Die Piazza Maggiore ist der Hauptplatz in der Altstadt von Bologna. Sie stellt auch das zentrale Motiv in Claudio Lollis Album dar. So soll sie das Italien der damaligen Zeit widerspiegeln. Die Piazza dient als offener Raum und als Möglichkeit, zusammenzukommen und damit politisches Handeln voranzutreiben. Neben dem Titeltrack des Albums wird sie auch in weiteren Songs aufgegriffen.

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1: Piazza Bella Piazza bezieht sich auf einen neofaschistischen Anschlag im August 1974. Im Auftrag zweier rechtsextremer Terrororganisationen versteckte Piero Malentacchi eine Bombe im Schnellzug Italicus. Bei der Explosion kamen 12 Menschen ums Leben. Die Trauerfeier für die Opfer dieses und vieler weiterer Anschläge findet auf der Piazza Maggiore statt. Die Piazza wird damit für viele zum symbolträchtigen Ort der bleiernen Jahre. Im Song verdichten sich öffentliche Wut und politische Ohnmacht. Man spürt die Erschöpfung einer Gesellschaft, die zunehmend den Glauben an politische Antworten verliert. Wie auch Piazza Bella Piazza sind viele Lieder lang und beinahe lose gebaut. Das passt auch zu den Texten, denn auch sie wirken wie offene Gedankenräume. So interessiert Lolli vor allem die emotionale Erfahrung der Gesellschaft zur damaligen Zeit. In Anna di Francia wird das besonders deutlich.
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0: 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Die Piazza scheint ihn nicht nur als Ort des Protests, sondern auch als Raum von Freundschaft, Solidarität und zwischenmenschlicher Nähe. Die Protagonistin des Liedes fühlt sich frei und leicht. Sie entzieht sich klassischen Rollenbildern. Auf der Piazza diskutiert sie und entscheidet selbst über Nähe und ihre Beziehungen. Das Album kehrt am Ende musikalisch wieder zu seinem Anfang zurück. So greift Lolli den auffälligen Gitarrenrhythmus des ersten Songs im letzten Song wieder auf.
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0: Der Inhalt der Texte hat sich allerdings verändert. Lolli ruft nun dazu auf, sich gemeinsam das Leben zurückzuholen. Und so wird aus Melancholie vorsichtig Hoffnung. Claudio Lolli formuliert in seinen Liedern keine einfachen Antworten. Stattdessen erzählt er vom Zweifel innerhalb der linken Protestbewegung selbst. Viele Menschen wollen an Veränderung glauben. Gleichzeitig erleben sie jedoch, wie sich Gewalt und Hoffnung immer stärker gegenüberstehen. Claudio Lollis Album ist somit ein Versuch, trotz Angst, Gewalt und Enttäuschung an einer Idee von Gemeinschaft festzuhalten.
2: Sagt Johannes Seber zu Claudio Lollis viertem Album. Bei dem Beitrag handelt es sich um eine Wiederholung, aber wir haben jetzt trotzdem noch einen Song von Claudio Lolli, und zwar den letzten Track des Albums Conclusione.

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2: Und wir hören jetzt eine Debütsingle, die in Leipzig wohnende Künstlerin Celesto

0: Nachtgestalt war das, die Debütsingle der Leipziger Künstlerin Celesto. Und wir haben jetzt sicherlich auch was für die Nachtgestalten unter euch in unseren Veranstaltungstipps.
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0: Und wie immer hat die mir wer mitgebracht. Bei mir im Studio sitzt jetzt meine Kollegin Chantal Kupper. Hallo Chantal.
3: Hallo Oskar.
0: Na dann schieß mal los. Was hast du mir für Tipps mitgebracht?
3: Morgen Abend spielt eine junge Leipziger Band im Leipziger Osten.

0: Okay, sehr, sehr jazzy.
1: Ja, also die haben auch letztes Jahr tatsächlich den Jazz-Nachwuchspreis in Leipzig gewonnen.
0: Krass.
1: Und die heißen Lynn and the Fingers. Und ja, ist halt so ein bisschen Verschmelzung zwischen Jazz und diesem Progressive Pop.
0: Gefällt mir sehr. Sag mal nochmal, wo spielen die?
1: Die spielen morgen Abend im Laden auf Zeit.
0: Laden
1: also beim Rabet.
0: Beim Rabet, okay. Und Gin und Finger?
1: Lynn and the Fingers.
0: Okay, jetzt habe ich es. Lynn and the Fingers. Okay, ja. Danke für diesen ersten Tipp. Was hast du noch
1: 19
0: dabei? 19.30 Uhr, alles klar.
1: Genau. Und Freitagabend ist dann noch eine weitere Band.

0: Genau. Okay, geil, das gibt mir so Post-Rock-Stoner-Vibes.
1: Ja, ein bisschen, also die sagen, dass es Shoegaze und Post-Punk Shoegaze ist. Also die heißen Cold Venus Revisited und die kommen aus Prag. Mhm. Und ja, also Tickets an der Abendkasse, die spielen dann auch Noch besser Leben. Also circa beim Felsenkeller dann.
0: Sind also wahrscheinlich auch eine relativ kleine Band, wie man das beim Noch besser Leben kennt.
1: Ja, also ein bisschen nischiger.
0: Gibt's da einen Voract oder so?
1: Nicht, dass ich wüsste.
0: Okay, also Post-Punk aus Prag. Sag mal nochmal, wie heißt die Band?
1: Cold Venus Revisited am Freitag um 20 Uhr.
0: Im Noch besser Leben in Flagwitz. Alles klar, Dankeschön. Und einen letzten Tipp hast du noch dabei.
1: Genau, ganz klassisch am Samstag ist es Erika. Bisschen Female Pop Night, genau.
0: Okay, okay.
1: Zwei DJs, also da werden halt nur weiblich gelesene Personen gespielt. Alles über Beyoncé, Rihanna, Spice Girls, so in die Richtung.
0: Es hat wahrscheinlich dann nur ein Floor offen. Die haben ja auch noch einen zweiten, aber der ist immer nur so manchmal offen. Ich denke mal, dann diesmal nicht.
1: Maybe.
0: Female Pop Night in der Ilse, da bin ich auch gerne mal, aber ist immer manchmal ein bisschen Hit or Miss, würde ich sagen, oder?
1: Ja, schon ein bisschen.
0: Also hoffen wir, dass wir da einen guten Abend erwischen. Ich kann es mir eigentlich vorstellen, so bei dem Wetter und der Stimmung gerade. Und bei Female Pop sowieso. Okay, alles klar. Also Samstagabend,
1: genau, Ilse, 23 Uhr,
0: ab 23 Uhr, Female Pop Night. Danke für den Tipp, Chantal.
1: Gerne.
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0: Und wir machen weiter mit Musik. Vergangenen Freitag hat die Band

DuPont ihr neues Album Terrestrials rausgebracht. Die australische Neo-Psych-Band ist bekannt, weil Tame Impala für lange Zeit ihr Schlagzeuger und Produzent war. Mittlerweile hat der bei Pont aber nicht mehr seine Finger im Spiel. Dafür spielen einige Mitglieder von Pont immer noch in seiner Live-Band. Von Pont hat jetzt den neuen Song Skyworks.

0: Skyworks von Pont hier im Tonleiter, dem Musikmagazin bei Mephisto 97.6. Und das ist jetzt für diese Woche leider schon wieder vorbei. Bevor wir aber in die Haia, den Feierabend oder was auch immer gehen, möchte ich mich noch kurz bedanken bei den tollen Menschen, die diese Sendung möglich gemacht haben. An vorderster Stelle ist das Laura Siebert. Sie war für diese Sendung redaktionell verantwortlich. Die Nachrichten kamen von Milan Bauermann. Liebe Grüße auch an dich. Und in der Technik betreut hat mich heute Marcel Littek. Vielen Dank dafür. So, und das war es dann jetzt auch mal von mir. Einen letzten Song habe ich aber noch für euch, und zwar von niemand geringerem als Tyler, the Creator. Hier ist seine neue Single, That Guy. Mein Name ist Oscar Fier. Bis bald.
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2: Inhaltswarnung. In dieser Folge wird es um die Erfahrung queerer Menschen in den 90ern in Leipzig gehen. Dabei wird auch Gewalt gegen queere Menschen erwähnt. Falls es euch mit dem Thema gerade nicht gut geht, dann überspringt die Folge lieber oder hört sie euch mit einer anderen Person zusammen an.
3: Ja, also fast die Hälfte von meinem damaligen Freundeskreis waren plötzlich weg.
4: Es war so eine Art Anarchie, also die Regeln galten nicht mehr.
3: Es gab plötzlich keine sichtbaren Tunden mehr. Man traute sich nicht mehr Hand in Hand zu gehen.
4: Also Straftaten gegenüber Schwulen, ja, das interessierte überhaupt niemanden.
3: Viele dachten, sie können jetzt tun, was sie wollen. Ist egal.
5: Savannah, was würdest du denn machen, wenn dein halber Freundeskreis plötzlich aus Leipzig wegziehen würde? Einfach so.
6: Uff, also bisher war eigentlich immer ich diejenige, die weggezogen ist. Und ich bin auch nirgendwo so richtig verwurzelt. Also ich glaube, ich würde dann auch wegziehen. Was ist mit dir?
5: Ich muss sagen, ich hänge schon sehr an Leipzig, aber meine Freundinnen sind mir auch sehr wichtig. Ich weiß es nicht so richtig, aber wahrscheinlich würde ich in Leipzig bleiben.
6: Ja, ist auf jeden Fall keine leichte Entscheidung.
5: Ja, und vor genau diese Frage wurden viele queere Menschen in den 90ern gestellt. Gehen oder bleiben, sich verstecken oder kämpfen. Ich bin Maggie, Pronomen sie they.
6: Und ich bin Savannah, Pronomen sie ihr. Und wir haben uns gefragt, wie queere Menschen in Leipzig die Wende miterlebt haben und wofür sie danach gekämpft haben.
5: Wir verwenden heute ja ganz selbstverständlich den Begriff queer. Den gab es damals aber noch gar nicht so richtig. Stattdessen hat man den Begriff schwul-lesbisch verwendet. Also eine Verbindung aus schwul und lesbisch.
6: Und mit diesem Begriff, schwul-lesbisch, konnte sich zumindest ein Teil der queeren Community in den 80ern und 90ern identifizieren.
5: Und darauf liegt auch der Fokus von unserer Folge, auf einer schwulen und lesbischen Perspektive.
6: Aber bevor wir in die 90er eintauchen, machen wir noch einen kleinen Sprung zurück, nämlich in die DDR. Denn um queere Kämpfe in den 90ern zu verstehen, muss man schon in den 80ern anfangen.
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4: Ich wollte schon immer nach Leipzig, schon als Kind. Ich habe immer einen Tag Urlaub in Leipzig gemacht, als ich noch Jugendliche war. Habe dann auch das Studium direkt mir hier in Leipzig rausgesucht.
5: Das ist Katrin Dahlert. Sie ist in den 80ern von einer Kleinstadt in der Nähe von Chemnitz nach Leipzig gezogen, um hier Lehrerin zu werden. Das war also noch in der DDR. Als junge lesbische Frau war sie damals auf der Suche nach Vorbildern.
4: In den 80er Jahren hat man so gut wie nichts noch so gut wie nichts über das Thema in den öffentlichen Medien gehört, also über das Thema Homosexualität. Deshalb, ich habe das über einen Freund erfahren und bin dann in die ESG zu diesem Arbeitskreis und dort habe ich einen Peter kennengelernt.
6: Das war der Arbeitskreis Homosexualität in der evangelischen Studentengemeinde, kurz ESG. Es hört sich vielleicht merkwürdig an, aber tatsächlich waren evangelische Kirchen in der DDR oft der einzige Ort, um sich politisch auszutauschen.
5: Denn Kirchen hatten gegenüber dem Regime einen Sonderstatus. Hier konnten sich Subkulturen treffen und organisieren. Deshalb konnten sich auch queere Menschen hier treffen.
6: Dort hat sie dann auch Peter Thürer kennengelernt. Als schwuler Mann ging es ihm ähnlich wie Katrin.
3: Ja, wo ich groß geworden bin, also ich wusste nicht mal, dass es das Wort schwul gibt. Ne? Also homosexuell, das hatte ich mal gehört im Biologieunterricht, das sind halt die extravaganten Männer, die so einen langen bunten Schal um den Hals haben. Das war gerade Winter, die Heizung ging nicht und wir saßen bestimmt 5 in der Klasse, die so einen langen Schal umgewickelt hatten. Ne? Und wir guckten uns komisch an, was will der jetzt von uns? So.
5: Peter Thürer und Katrin Dahlert haben in ihrer Kindheit wenig von Homosexualität gehört. Für die queeren Jugendlichen nach ihnen wollten sie aber etwas Besseres.
2: Und dafür haben sich die beiden auch echt eingesetzt. Zum Beispiel mit hitzigen Diskussionsabenden in der ESG. Dazu wurden sogar renommierte SexualwissenschaftlerInnen der DDR eingeladen. Manche von ihnen vertraten davor die Meinung, dass Homosexualität westlich dekadentes Verhalten sei, also in der DDR keinen Platz hätte.
4: Es waren wirklich lange Diskussionsabende in der evangelischen Studentengemeinde, also im Arbeitskreis, wo die richtig von den Menschen überzeugt wurden, dass es eben keine Krankheit ist, dass es eine Variante der Sexualität ist.
2: Dass diese Diskussionen wirklich was bringen, wurde für Katrin schon bald in ihrem Alltag als Lehrerin spürbar.
4: Also konkret, ich habe noch in meinem Büro die Unterrichtshilfen Biologie 88 liegen, wo Kurt Bach, das war damals ein Schulleiter und ein Sexualwissenschaftler, regelrecht in die Unterrichtshilfe reinschrieb, dass Homosexualität keine Krankheit ist, dass diese Menschen zu respektieren sind und dass die Lehrer und Lehrerinnen das bitteschön in ihren, also diesen Standpunkt in ihren Unterricht vertreten möchten.
5: Bei vielen Treffen in der ESG ging es also darum, sich auszutauschen, zu diskutieren und damit etwas zu bewegen. Aber das war natürlich nicht der einzige Grund, um sich in der ESG zu treffen.
4: Deshalb war es auch wichtig, an dem Freitag in die ESG zu gehen, weil es dort eine aktuelle Stunde, Viertelstunde gab, wo die ganzen Termine für irgendwelche Fäden, Partys, interessante Veranstaltungen, Vorträge oder sonst irgendwas mündlich vorgetragen wurden. Und dann saßen die ganzen Leute da und notierten sich das.
5: Der Arbeitskreis Homosexualität hat also viele Partys organisiert. Allerdings mussten die unter dem Radar vom DDR-Regime stattfinden. Homosexualität war in der DDR zwar nicht mehr kriminalisiert, schwule Lesben und andere Subkulturen standen aber trotzdem unter Beobachtung.
3: Die waren dann meistens in Gartenlokalen, wie zum Beispiel Gartenfreunde Südost, gute Partys, die so regelmäßig organisiert wurden, stattgefunden haben, die dann als Geburtstagsfeier, als Verlobungsfeier oder was auch immer angemeldet wurden. Da war halt alles zusammen, also Schwule, Lesben, Jung, Alt, alles querbeet.
2: Aber natürlich hat man sich nicht nur in der ESG getroffen. Es gab auch noch ein paar andere Orte, wo man sich gut ausleben konnte.
3: Wir sitzen hier im Schillerpark. Das war ein Schwulentreffpunkt, wo es um soziale Kontakte ging. Natürlich auch um Sex, aber in erster Linie halt soziale Kontakte zu pflegen.
4: Natürlich konnte man unbehelligt leben, sofern man irgendwas also von dieser Szene mitbekommen hat. Peter sagt es schon, hier im Schillerpark trafen sich die Schwulen. Sowas gab es aber für Lesben überhaupt nicht. Deshalb war der Arbeitskreis in der evangelischen Studentengemeinde sozusagen fast der einzige Anlaufpunkt, um überhaupt irgendwas über das Thema zu erfahren oder jemanden anderen kennenzulernen.
5: Für Katrin und Peter war ein relativ bequemes Leben in der DDR also schon möglich, auch wenn es nicht perfekt war.
2: Homosexualität wurde zwar wenig bis gar nicht thematisiert, kriminalisiert war es aber auch nicht, zumindest auf dem Papier. Die Szene war klein, aber trotzdem nicht komplett versteckt.
5: Und Peter und Katrin konnten in der ESG über queere Rechte diskutieren und für ein bisschen mehr Sichtbarkeit sorgen.
2: Ja, und dann kam 1989 die Wende, ein einschneidendes Erlebnis. Und damit wurde vieles schlagartig anders.
5: Auch für Katrin und Peter. Denn von den Veränderungen in der Gesellschaft waren auch queere Menschen stark betroffen. Und das nicht immer auf positive Weise.
2: Ganz im Gegenteil, für viele queere Menschen ging es nach der Wende schlagartig bergab.
3: Ja, also fast die Hälfte von meinem damaligen Freundeskreis waren plötzlich weg.
5: Peters Freundinnen zogen dann nämlich in den Westen. Einmal wegen der gut bezahlten Jobs, aber auch, um die schwule Szene in Frankfurt oder Köln zu nutzen.
2: Und was Peter hier beschreibt, war auch bei Katrin so, die ja damals noch als Lehrerin arbeitete.
4: Bei mir war die Hälfte der Klasse einfach weg, weil die teilweise in den Westen ausgewandert sind. Es war so eine Art Anarchie, also die Regeln galten nicht mehr. Das war also sehr schwierig zu unterrichten, weil die Respektperson Lehrerin war eben nicht mehr gegeben, weil der ganze Staat in Frage gestellt war, also in dieser Übergangsphase.
5: Die ganze Grundstimmung in der Gesellschaft veränderte sich also. Wut, Angst und Unsicherheit machten sich breit. Und damit wurde es auch richtig gefährlich für queere Menschen.
3: Es gab plötzlich keine sichtbaren Tunten mehr. Die waren plötzlich alle weg. Man traute sich nicht mehr Hand in Hand zu gehen. Es gab viele, wir machen uns jetzt mal einen Spaß und gehen mal Schwule klatschen. Und es gab viele Angriffe von sich sogenannten Rechtsradikalen auf die wenigen Einrichtungen, wie zum Beispiel die Rosalinde am Lindenauer Markt. Das hat schon sehr verunsichert. Also meine Radar-unsichtbare Lampe ist nach wie vor an. Und da hat sich bis heute nicht viel verändert.
2: Was Peter hier beschreibt, ist schon ziemlich heftig. Queere Orte wie der Verein Rosalinde, der sich mit der Wende gegründet hatte, wurden gezielt angegriffen. Ein schwules Lesecafé traf es noch härter.
3: Ja, das war in der Nähe vom Lindenauer Markt und das ist halt mehrmals total zerstört worden und die Betreiber sind auch hier in der Stadt verfolgt worden und bedroht worden. Also die haben das auch nie wieder aufgemacht.
4: Also Straftaten gegenüber Schwulen, ja, das interessierte überhaupt niemanden, weil das... Da brauchte im Grunde genommen nur jemand zu sagen, der hat mich angefasst und damit war das die Körperverletzung, die dann folgte, eigentlich schon gerechtfertigt. Also das war noch eine Gesinnung, die kann man sich heute gar nicht mehr vorstellen.
2: Die Übergriffe häuften sich und oft waren queere Menschen damit komplett auf sich alleine gestellt. Peter und Katrin haben eine Theorie, warum.
3: Also Vergleiche hinken ja immer ein bisschen so aus dem gefühlten Gefängnis endlich frei zu sein und machen, also viele dachten, sie können jetzt tun, was sie wollen. Ist egal. Ich mache einfach und es ist mir völlig wurscht, was du davon hältst oder denkst. Ich bin jetzt frei und kann machen, was ich will. Was ja so in diesem System nicht wirklich stimmt. Aber das ist halt für... Ja, ob da ein paar Schwule geklatscht sind, das interessiert nicht. Ja, so. Und das interessiert heute auch in vielen Teilen dieser Welt niemanden wirklich.
4: Diese Übergangsphase war ganz schön schwierig. Und natürlich auch diese Aggressivität durch diese Unsicherheit in der gesamten Bevölkerung. Also ob das jetzt bei den Kindern, Jugendlichen war oder eben bei den Erwachsenen. Wie Peter schon andeutete, mit diesen schwulen Klatschen, also die, diese Unsicherheit, diese Existenzängste, die kanalisierten sich dann natürlich und suchten ihr Ventil in den sogenannten Schwächsten, in diesen Randgruppen, die dann natürlich als Ventil, um Gewalt loszutreten, genutzt wurden, um Frustration loszuwerden. Ja, es war schon eine sehr aggressive Zeit auch.
5: Das machte sich auch auf staatlicher Ebene bemerkbar, denn plötzlich gab es zwei Rechtssysteme, die nicht immer so gut zusammengepasst haben. Zum Beispiel gab es auch die Angst, dass der Paragraph 175 wieder rüberschwappt.
2: Diesen Paragraphen, der sexuelle Handlungen zwischen Männern unter Strafe stellte, gab es in der DDR schon seit 1968 nicht mehr. Aber in der BRD gab es den in abgeschwächter Form eben noch.
3: Es gab ein geteiltes Recht zwischen Ost und West, geteiltes Recht. Aber die Angst war schon da, dass der Paragraph wieder eingeführt wird hier im Osten. Also und dass man vielleicht das Thema HIV und AIDS nutzt, um den halt wieder einzuführen, ne?
5: Aber natürlich ging es für die beiden nach der Wende auch einfach um ganz existenzielle Sorgen, die Anfang der 90er für viele im Osten aufkamen.
3: Jetzt mal unabhängig von schwulen Lesben fragen, wie behalte ich meinen Arbeitsplatz, wie kriege ich eine Wohnung, darf ich mich halt als Schwuler outen, wenn ich oder dass ich mit einem Mann zusammenlebe, weil es könnte ja dann heißen, das wäre mietmindernd, ne, wenn ich dort ein schwules Paar im Haus mit habe. Also das war Realität, sowas.
2: Überlebensängste, Jobverluste und Gewalterfahrung. Da könnte man sich jetzt schon die Frage stellen, lohnt sich das noch, hier zu bleiben? Oder sollte man mit den anderen in den Westen ziehen?
3: Nee, ich nicht. Als Leipzig kriegt man mich, glaube ich, nicht weg. Ich fühle mich ja wohl. Ich bin 86 nach Leipzig gezogen und seitdem fühle ich mich ja auch wirklich zu Hause. Ja, und ich finde es schon immer eine weltoffene und quirlige, bunte Stadt mit ganz unterschiedlichen kulturellen Angeboten. Also auch schon zu DDR-Zeiten und jetzt auch wieder.
4: Nee, ich wollte auch nicht weg. Und ich war 90 Mal, also das erste Mal sozusagen in Westdeutschland, in einer Kleinstadt, familiär begründet, zu irgendeinem 70. Geburtstag einer Tante. Ich fand es sehr, sehr einengend dort. Dann in Hamburg wieder zu komplex und zu offen. Also, nee, ich wollte auch nicht weg.
5: Die beiden entscheiden sich also zu bleiben und weiter für ihre Rechte zu kämpfen.
2: Denn auch wenn die queere Community kleiner geworden war, sollte sie trotzdem weiter bestehen bleiben. Und dazu gehörte, Schutz und Rechte von staatlicher Seite aus einzufordern.
5: Die Wende brachte neben all den Gefahren und Unsicherheiten allerdings auch Chancen mit sich. Eine offen lesbische Stadträtin und ein offen schwuler Stadtrat setzten sich dafür ein, dass Schwule und Lesben in der Stadtpolitik vertreten werden sollten. Dafür wurde auch ein neues Referat geschaffen.
3: Das war halt so ein Plus, was sich die Stadt geleistet hat, gegen viele, viele, viele Widerstände. Und die Entscheidung, dass es zu diesem Referat gekommen ist, war äußerst knapp. Die meisten haben sich enthalten.
2: Damit setzte die Stadt Leipzig als einzige Stadt im Osten, neben Berlin, Beauftragte für Schwule und Lesben ein. Katrin und Peter wollten das Amt gerne übernehmen und hatten sich 1991 dafür beworben.
4: Das war natürlich ein wahnsinnspolitischer Erfolg, hatte für uns, die Peter und ich hatten die Stellen dann besetzt und inne, für uns natürlich auch eine wahnsinnige Last, weil wir von dem Tag an, als wir eingestellt worden sind, von der konservativen Politik wieder bekämpft worden. Also sowohl politisch als auch mit Ressourcen, also dass man halt kaum Ressourcen zur Verfügung bekommen hat, um irgendwas auf die Beine zu stellen.
5: Mit der konservativen Politik, die Katrin hier anspricht, spielt sie auf die langjährige CDU-Mehrheit im Sächsischen Landtag an. Die Versuche von Peter und Katrin, die Gleichstellungspolitik in Sachsen voranzubringen, wurden nämlich oft von der CDU blockiert.
4: Wir haben sehr viel über die Linken, über die Grünen und über die SPD, obwohl die immer in der Minderheit waren im Landtag, Anfragen gestellt zu Problemen, die Schwule und Lesben betraf. Es beginnt bei Bildungsarbeit, Aufklärung in Schulen, weil das Landesheuer, das kann man kommunal nicht lösen. Es ging um den Gewaltbereich. Wir deuteten es vorher schon an, es war ein ziemliches Gewaltpotenzial in der Gesellschaft. Da musste was geschehen. Es ging um die Gemeinnützigkeit von Vereinen, das war auch alles Landeshoheit.
2: Es war damals nämlich so, dass queere Vereine keine Fördermittel beantragen konnten, weil ihnen die Gemeinnützigkeit abgesprochen wurde.
5: Genau, als gemeinnützig galten Vereine nämlich zum Beispiel, wenn sie einen Sportfokus hatten oder wenn sie religiöse Traditionen förderten. Queere Vereine sind aber zunächst nicht unter diese Regelung gefallen.
4: Also das war alles ein jahrelanger Kampf, aber innerhalb dieser Gruppen fanden sich dann eben auch Gleichgesinnte zusammen und durch diese gemeinsamen Ziele etwas erreichen zu wollen, ein paar Schutzräume aufzubauen, konnte eben vieles auch kompensiert werden, was in dieser neuen Gesellschaft auf einen zukam. Also man konnte sich dadurch dann auch wieder gegenseitig unterstützen.
2: Es musste also mal wieder diskutiert werden. Mit PolitikerInnen, dem Finanzamt und eigentlich so ziemlich auf allen gesellschaftlichen Ebenen. Die harte Arbeit lohnte sich schließlich. Vereine wie die Rosalinde konnten die Gemeinnützigkeit bekommen.
5: Peter und Katrin wollten aber noch einen Schritt weitergehen und Sichtbarkeit in der Öffentlichkeit schaffen. 1992 stellten sie deshalb den ersten CSD in Leipzig auf die Beine.
3: CSD ist, hat eine sehr, sehr lange Tradition im Kampf gegen Ausgrenzung, Diskriminierung. Und das ist eine gute Möglichkeit, das Thema zu platzieren irgendwo. Und das war uns eher wichtig. Und ja, neben Berlin war, Ost-Berlin war Leipzig schon immer die heimliche Hauptstadt, schwule Hauptstadt im Osten, so muss man schon so sagen. Und das war ein versuchter Start in die Richtung, was zu etablieren.
2: Sie wollten die CSD-Bewegung nutzen, um auf die Probleme von Schwulen und Lesben im Osten aufmerksam zu machen. Und ihr Ziel war ganz klar.
4: Schwule und Lesben in die sächsische Verfassung.
5: Als Veranstaltungsort suchten sie sich die Moritzbastei aus, also wirklich einen der zentralen Orte in Leipzig. Die große Frage war jetzt nur, wie bewegt man Leute dazu, an einer öffentlich schwul-lesbischen Veranstaltung teilzunehmen? Sie begannen dann erstmal damit, Flyer herzustellen.
2: Klar, Social Media gab es damals noch nicht. Also mussten Peter und Katrin von Bar zu Bar gehen, um so viele Flyer wie möglich zu verteilen. Zum CSD waren nicht nur Queers eingeladen, sondern auch Heteros und Bundes- und LandespolitikerInnen.
5: Ja, und dann war es endlich soweit. Am 28. Juni 1992 sollte der erste CSD stattfinden. Peter und Katrin hofften natürlich, dass jetzt auch Menschen kommen würden und sie vielleicht sogar die LandespolitikerInnen überzeugen könnten, queere Rechte mit auf die Agenda zu nehmen.
4: Wir hatten nur ein großes Transparent, auch handgemalt mit Schwule und Lesben in die Verfassung. Die hing, dieses Transparent hing oben, da wo jetzt diese Bühne aufgebaut ist.
3: Das war halt so hauptsächlich in die Öffentlichkeit zu gehen und also raus aus dem Versteck wieder so Angebote zu machen, dass man sich auch trauen kann, was zu machen draußen. Und das hat nicht wirklich funktioniert. Wir hatten ein paar Stände hier draußen in der MB, da war niemand.
5: Aber Katrin und Peter hatten auch noch eine Podiumsdiskussion mit organisiert, mit namhaften PolitikerInnen verschiedener Parteien.
3: Die Diskussionsrunden waren eine Etage tiefer, in dem Freisitz vom Café. Und das war gut besucht, da gab es heiße Diskussionen über verschiedene Themen. Und die Abendveranstaltung in der Tonne, die war rammelvoll, das war super, aber das war alles von außen nicht einsehbar.
5: Ja, zur Party am Abend hatten sich dann eben doch noch viele Leute zusammengefunden. Dort konnte man ausgelassen gemeinsam feiern, denn...
4: Ja, die fand ja auch wieder im Verborgenen statt.
2: Sich öffentlich zu zeigen, wie Katrin und Peter es sich gewünscht hätten, hatte schon mal nicht so gut funktioniert.
5: Aber trotzdem war der Tag für die beiden am Ende ein Erfolg.
3: Also für mich glaube ich, abends dann, dass die Stimmung toll war, dass so viele Menschen gekommen sind und die, mit denen ich zum großen Teil gut befreundet war, das war ein sehr schönes Gefühl. Und so als Abschluss für den doch ein bisschen zähen Tag, was sehr, sehr Schönes.
2: Trotzdem wurde danach klar, das Motto des CSD, Lesben und Schwule in die Verfassung, das würde so schnell keine Realität werden.
3: Die beiden Politikerinnen, die wir da eingeladen hatten, zogen uns dann den Zahn, weil das aufgrund der politischen Konstellation in Sachsen undenkbar wäre, dort eine Mehrheit zu gewinnen, das dort mit reinzukriegen.
4: Also die kleine Gruppe an Schwulen und Lesben spielte in dieser Politik überhaupt keine Rolle. Da gab es keine Chance. Hier wurde ein anderes Wertesystem aufgebaut, wo Familie also die klassische Kleinfamilie im Vordergrund stand und den Sachsen erstmal wieder in Selbstbewusstsein gegeben werden musste. Angeblich.
5: Das Ende des ersten CSD war also ernüchternd. Und auch in den nächsten Jahren wurde es immer schwerer, den CSD fortzuführen.
3: Ja, also die Idee war, den CSD halt wandern zu lassen. Von Leipzig, Dresden, Chemnitz erstmal mit den drei größeren Städten anzufangen und die Strukturen einfach zu bündeln, die auch relativ rar noch waren. Das alles zu bündeln und halt die Region auch ein bisschen mit zu pushen dabei. Ja, aber das hat leider Gottes nicht funktioniert.
2: Das lag vor allem daran, dass inzwischen viele queere Menschen weggezogen waren und viele der hier gebliebenen, das haben Peter und Katrin ganz klar gemerkt, hatten einfach Angst, sich öffentlich zu zeigen.
5: Trotzdem gab es Bemühungen, den CSD in verschiedenen Formen am Leben zu halten. 1993 wurde zusammen mit Chemnitzer AktivistInnen eine queere Sommerparty veranstaltet. Doch es kamen den ganzen Tag über nicht mal 50 Leute.
2: 1994 versuchten sie es stattdessen mit einer Programmwoche unter dem Motto 25 Jahre Stonewall. Veranstaltungen im öffentlichen Raum gab es in dem Jahr allerdings keine.
5: Und 1995 veranstalteten sie eine öffentliche Aktion mit Jugendlichen in der Leipziger Innenstadt, um Homosexualität zu normalisieren.
4: Und das sehe ich noch, ich meine, wir kannten ja unser Klientel, wie im Abstand von 50 Metern die Menschen rumflanierten, aber ja nicht irgendwie nahe kommen, um mit dem Thema irgendwie in Verbindung gebracht zu werden, geoutet zu werden. Das war also in den 90ern absolut gang und gäbe. Also das, sich irgendwie zu zeigen, sich öffentlich zu positionieren, ging gar nicht.
2: Ende der 90er Jahre schlief der CSD in Leipzig komplett ein. Denn das ehrenamtliche Engagement in der queeren Community war so geschrumpft, dass es niemand mehr stemmen konnte.
5: Katrin wurde zwar ein paar Mal angefragt, als Beauftragte für Menschen gleichgeschlechtlicher Lebensweise eine Demonstration zu organisieren. Für sie als Teil der Stadtverwaltung machte das aber wenig Sinn.
4: Und da habe ich gesagt, es tut mir leid, wenn das nicht aus der Basis kommt. Sowas kann nicht sozusagen von oben aufgepfropft werden. Entweder es kommt aus einer Bewegung heraus oder es kommt eben nicht. Und damit war erstmal Schluss.
2: Erst 2003 versuchte der Studierendenrat, den CSD in Leipzig wieder aufleben zu lassen. Bei einer kleinen Party an der Universität wurde eine riesige Regenbogenflagge entrollt und gehisst.
5: Das Ganze dauerte nur 20 Minuten, war aber die erste öffentliche Veranstaltung seit Jahren. Alles muss bescheiden beginnen, hieß es auf dem Flyer zur Veranstaltung.
2: 2004 begann die neue CSD-Bewegung, wieder von Studierenden vorangetrieben. Heute ist der CSD mit über 30.000 TeilnehmerInnen eine riesige Veranstaltung geworden.
5: Und das eben auch, weil Katrin und Peter in den 90ern mit dem ersten CSD in Leipzig einen Anfang gemacht haben.
2: Katrin und Peter waren auch in den folgenden Jahren sehr aktiv. Peter arbeitete bis zur Rente bei der AIDS-Hilfe Leipzig und Katrin ist bis heute in der Stadtverwaltung. Jetzt heißt ihr Amt Beauftragte für Menschen aller Geschlechter und sexuellen Identitäten.
5: Und auch wenn sich seit den 90ern in Sachen Akzeptanz und Gleichstellung einiges getan hat, haben die Jahre nach der Wende, gezeichnet von Unsicherheit und Gewalt, trotzdem ihre Spuren hinterlassen.
3: Ja, das nimmt kein Ende. Es nimmt kein Ende. Also für Menschen noch einzustehen, die noch auf dem Weg sind, ne? Und ich denke mal, solange bei mir die Alarmglocken immer noch angehen, irgendwo, wenn mir irgendwelche Fußballfans entgegenkommen, also so lange ist da auch noch kein Ende in Sicht, ne? Sich gegen Diskriminierung und Gewalt stark zu machen.
2: Produziert von Magdalena Gebhardt und Savannah Pleil. Wir bedanken uns herzlich bei unseren InterviewpartnerInnen Katrin Dahlert und Peter Thürer und bei den RedakteurInnen Viktoria Rauchhaus und Rebecca Poland.
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1: Und dazu begrüßen euch meine Wenigkeit Oscar 4 und FKA Twigs und Lil Yachty mit On Your Mind.

Ihr Management hat es nicht geschafft, rechtzeitig Visas für das Coachella in den USA zu bekommen. In der Folge hatte FKA Twix eine manische Tanzprobe und sie hat diesen Song zusammen mit Lil Yachty geschrieben. On Your Mind hieß der. Und damit begrüße ich euch zum Tonleiter, dem Musikmagazin bei Mephisto 97.6. Heute mit mir Oscar 4. Und wir vom Tonleiter, wir lassen uns natürlich auch bei sengenden 30 Grad nicht lumpen und haben eine schöne Sendung für euch zusammengestellt. Wobei, Edgy Badge, bei uns hier ist es eigentlich relativ kühl im Vergleich zu draußen. Anyway, heute geht's wieder um Musik im Tonleiter und davon die neueste. Unter anderem sprechen wir über die neue Single- und Albumankündigung des Chemnitzer Duos Tränen. Und wir haben eine Berliner Flinter-Punk-Band interviewt, die ihr Einjähriges gefeiert haben. Die Knöpfe heißen die und was es mit denen so auf sich hat, das erfahrt ihr in circa 10 Minuten. Und natürlich haben wir auch ein Album der Woche für euch dabei. Diese Woche kommt das trotz starker Releases von zum Beispiel der Doom-Metal-Band Warning oder dem Experimental-Rapper Matt Proxy von einer Altlegende. Um wen es sich handelt, das erfahrt ihr nach dem nächsten Song. Und der kommt von der deutschen Indie-Künstlerin Sophie, ist nach mir benannt und heißt dementsprechend Crop Top Boy. Viel Spaß.

0: Es ist Sommer, es ist heiß und da muss jeder Average Leipzig-Ostmann auf jeden Fall auch mal einen Crop-Top anziehen. Kommt ziemlich hot, meint zumindest Sophie in ihrem neuen Song Crop-Top Boy. Gehört am Tonleiter, dem Musikmagazin bei Mephisto 97.6. Und wie immer haben wir auch ein Album der Woche für euch dabei.
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0: Der britische Musiker Graham Coxon ist vermutlich am besten als Gitarrist und Mitbegründer der Band Blur bekannt. Parallel zum Erfolg der Rockband veröffentlicht Coxon aber auch seine eigenen Alben und Soloprojekte. Darunter das Album A plus E aus 2012. Zeitgleich damit entstand auch noch ein weiteres Album, Castle Park. Und das kam jetzt letzten Freitag, also gut 15 Jahre nach Produktion, als Studioalbum raus. Im Gegensatz zu seinem Vorgänger A plus E wirkt das neue Album zurückhaltender und greift auf Country- und Folk-ähnliche Klänge der 60er Jahre anstelle von schrillen Gitarren zurück. Im Interview mit unseren Musikredakteurinnen Lana Streubel und Muriel Joffrey beschreibt Graham Coxon selbst das Album so.
3: It's quite buoyant and optimistic. And then suddenly, it's a bit like getting older. It sort of gets to this point where there's a very romantic song. And it goes further and further down into sort of songs that are about isolating sort of behavior. And then it goes right into like the last song, which seems to be death and madness.
0: Die erste Hälfte des Albums klingt also lebhaft und optimistisch und erzählt von Liebesgeschichten. Dagegen sind die anderen Songs auf Castle Park eher düster und melancholisch, bis hin zum letzten Song, der von Tod und Wahnsinn handelt. Damit vermittelt das Album ein bisschen das Gefühl des Älterwerdens. Das ganze Interview mit Graham Coxon könnt ihr als Podcast überall da, wo es Podcasts gibt, nachhören. Wir hören jetzt noch einen der nicht ganz so düsteren Songs des Albums in voller Länge. Hier ist When You Find Out aus unserem Album der Woche Castle Park von Graham Coxon. 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

0: When You Find Out von Graham Coxon habt ihr gehört. Der Song stammt von seinem neuen Album Castle Park, unserem Album der Woche.
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0: Ja, diesen Song durfte die Band Die Knöpfe am Samstag zum ersten Mal hören, denn da feierten sie ihr erstes Jahr als Band. Die Knöpfe, das ist eine fünfköpfige Flinter-Punk-Band aus Berlin und anlässlich ihres ersten Geburtstages haben sie ein Konzert mit zwei anderen Bands gespielt und so ihren Erfolg geehrt, vom ersten Demo-Tape bis zu kommenden Festivalauftritten. Meine Kollegin Laura Mildenberger hat mit Die Knöpfe gesprochen und sitzt jetzt bei mir im Studio, um mir ihre noch junge Bandgeschichte zu erzählen. Hi Laura.
2: Hallo Oskar.
0: Lass uns mal ganz von vorne starten. Wie haben sich die Knöpfe denn kennengelernt?
2: Also, zuallererst kannten sich Pilar und Palle. Pilar ist die Sängerin, Palle ist die Gitarristin. Und Palle arbeitet in einem Wollladen, wo Pilar öfter mal hingegangen ist. Und Pilar hat Palle auch schon vorher tätowiert, also über ein bisschen viele Ecken. Und danach war alles Schicksal, wie sie es nennen. Also über Ecken und Kanten in Berliner Künstlerkreisen, wo Pilar durch ihr Studium kannte.
3: Hatte Pilar eine Ausstellung und hat mich gefragt, ob ich helfen kann mit dem Aufbau. Und dann gehe ich da hin und sehe Pilar und dann war Demi auch da. Und dann war so, wir alle zu dritt so, wow, wie passiert sowas? Und dann hat Demi auch uns so ein bisschen gefragt, was wir so machen. Blablabla, haben wir von der Musik erzählt und dann war sie so, Mann, oh, ich wäre auch so gern in einer Band. Und so einfach war es dann.
2: Ja, also am Anfang war auch gar nicht von jahrelanger Instrumentenerfahrung die Rede. Vielmehr hatten sie einfach Bock, in einer Band zu sein. Und dieser Ansporn, einfach drauf loszuspielen, statt ihre Instrumente jetzt perfekt zu beherrschen, hat sie auch zu dem kleinen Erfolgswunder gemacht, das sie heute sind und mit dem sie auch ihr Demo-Tape aufgenommen haben.
0: Als junge Band hat man ja oft wenig Ressourcen, um Songs zu produzieren. Wie haben sie denn ihr Demo-Tape aufgenommen?
2: Tatsächlich haben sie das innerhalb von 2 Tagen nur aufgenommen. Das Demo-Tape kam im Februar raus und damit hat Twiggy ihnen geholfen, der ist auch Musiker aus Berlin. Die haben nämlich in ihrem süffigen Proberaumkeller, wie sie es selber nennen, das alles auf Kassette aufgenommen.
4: Das war auch ganz witzig, weil es nur 4 Inputs da gibt. Das heißt, eigentlich, wenn wir gespielt haben, haben wir nur das Schlagzeug gehört und sonst mussten wir alle so gemutet sozusagen unsere Instrumente spielen und ich habe dann irgendwie am Ende noch drauf gesungen.
2: Ja, und diese Aufnahmeart bekommt man eben auch am Ende des ersten Songs zum Beispiel, Ich liebe mich manchmal, auch zu hören.

0: Upsi.
1: Ja, da merkt man auch, dass es eine sehr crunchy Qualität hat, aber finde ich, passt auch voll zu ihrer Musik. Und ich kann auch schon mal verraten, dass sie ihre 8 Songs bald auch nochmal aufnehmen wollen.
2: Wenn man sich jetzt diese ersten rohen Sounds von ihnen anhören will, wo kann man ihre Songs finden?
1: Also sie verkaufen ihre Songs auf so süßen, selbstverzierten Kassetten. Aber trotz dem analogen Trend besitzen jetzt viele wahrscheinlich keinen Kassettenspieler. Und für die Leute, die keinen haben, ist das Album gerade oder das Demo-Tape nur auf Bandcamp veröffentlicht.
3: Halt auch so gut in der Handhabung. Ich glaube, besonders für so DIY-Bands, weil es geht so einfach. Ich habe das, glaube ich, innerhalb von 5 Minuten dann noch die ganzen Lieder oben gehabt. Und deswegen war das auch am Anfang, man musste sich dann nicht mehr irgendwie reinlesen oder so. Und daher finde ich Bandcamp halt auch so gut.
1: Also erstmal nicht aus einem politischen Hintergrund, dass sie Bandcamp benutzen, sondern weil es einfach für kleine Bands sehr easy ist zu bedienen und für ihre Fans auch so relativ zugänglich ist. Und bei Bandcamp geht auch eben das Geld trotzdem direkt an die Band selber. Und da sind sie auch nah an den Fans, können mit ihnen interagieren und bekommen auch manchmal sehr cute Nachrichten von ihnen.
2: Na, das stelle ich mir sehr süß vor. Du meintest am Anfang schon, sie sind eine Punkband. Kannst du ihre Musik noch ein bisschen mehr beschreiben?
1: Also auf ihrem Bandcamp-Profil beschreiben sie sich selbst als Pillow-Punk, also Kissen-Punk. Und da habe ich sie mal gefragt, was das Weiche und Fluffige an ihrem Punk ist.
4: Okay, einer hat mal gesagt, dass unsere Musik klingt wie eine Kissenschlacht, die außer Gefecht gerät. Was ich irgendwie so ganz süß fand, weil es so, keine Ahnung. Ja, dass es halt erstmal so ein bisschen süß und ein bisschen funny klingt, aber dann am Ende doch vielleicht ein bisschen wild wird.
1: Inhaltlich sprechen sie natürlich auch die typischen Themen von Punk an, wie Gesellschaftskritik, Rollenbilder, aber auch gern mal ein, zwei Liebeslieder. Und in denen schreit die Sängerin Pilar nicht nur, sondern es gibt auch relativ ruhige Parts, wie im Anfang von ihrem Song Schneckenschleim.

0: eine Schnecke sein.
1: Und allein der Name, die Knöpfe, ist schon sehr süß. Und ich finde, da passt die Kissenschlaf total zu ihren punkiger Musik.
2: Ja, der Name, die Knöpfe, der ist auch irgendwie so alltäglich, aber gleichzeitig schon eher knuffig für Punk, würde ich sagen. Wie hat sich die Band für diesen Namen entschieden?
1: Also Palle, die Gitarristin, hatte die Idee zuerst. Sie arbeitet nämlich im Wolleladen und war eine Zeit lang und to be honest eigentlich immer noch sehr besessen von Knöpfen und hat sie überall auf ihre Stricksachen genäht. Und das hat sie dann einfach mal vorgeschlagen und da war jeder sofort dabei. Das hat auch mittlerweile ein bisschen Überhand genommen in ihrem Merch mit Knopfpins oder sie hatten auch einen Knopfgeburtstagskuchen und das steckt auch die Fans an.
3: Wir haben letztens auch ein ganz, ganz tolles Bild geschenkt bekommen von, wie alt ist Amber? 8, 7.
4: Nee. Sie wird jetzt 8.
3: Und einfach ein Bild mit ganz vielen kleinen Knöpfen drauf.
2: Gibt es in Zukunft noch mehr Gelegenheiten, Ihnen als Fan Geschenke zu machen? Was werden wir in den nächsten Monaten von die Knöpfe hören?
1: Es gibt auf jeden Fall sehr viele Gelegenheiten, denn sie haben einen sehr vollen Live-Musik-Sommer. Sie sind zum Beispiel diese Woche auf der Fusion, da sind sie sehr hyped darüber und haben sonst auch viele Konzerte in Berlin und Umkreis und vielleicht auch bald in Leipzig. Aber sie wollen dann nicht nur die alten Lieder spielen, sondern haben sich auch das hier vorgenommen.
3: Musik machen, viel mehr Musik machen noch.
5: Ja, vor allem neue Musik.
1: Und dieses Jahr werden die Knöpfe also sehr busy sein. Und in ihrem ersten Lebensjahr quasi haben sie sich schon mit ihrem Ansporn und diesem weichen Spin on Punkmusik schon bewiesen. Und wir werden nicht mehr so leicht um sie herumkommen.
2: Sagt meine Kollegin Laura Millenberger über die Knöpfe. Das komplette Interview könnt ihr am Freitag als Podcast hören, überall da, wo es Podcasts gibt. Und wir wollen den Geburtstag der Band noch mit einem Song von ihnen ausklingen lassen. Hier ist Schneckenschleim von Die Knöpfe.

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2: Und wir machen weiter mit der neuen Single von Tyler, Is It Love?

Tyler war das mit Is It Love. Ihr zweites Album A-Pop erscheint am 24. Juli diesen Jahres. Zuerst die Haare eines Hundes und jetzt das Leben in einer Katze. Was sich vielleicht zuerst nach Tierarztpraxis anhört, sind eigentlich zwei Albumtitel, und zwar von dem deutschen Indie-Pop-Duo Tränen. Die haben nämlich 3 Jahre nach ihrem Debütalbum am vergangenen Freitag ihr zweites Album angekündigt. Das heißt eben Leben in einer Katze und erscheint am 30. Oktober. Bei dem Duo aus Chemnitz handelt es sich um die Sängerin Gwendolyn und Kraftklub-Gitarristen Steffen Israel. Kennengelernt haben die beiden sich, weil Steffen Israel Gwendolyns Namen im Radio falsch ausgesprochen hat. Ursprünglich wollten die beiden eigentlich nur gemeinsam einen Punk-Song covern und der Name Tränen sollte auch nur als Platzhalter dienen. Irgendwie hat er sich aber bis heute gehalten, genauso wie das Duo. Im Zuge der Ankündigung ihres neuen Albums haben die zwei auch ihre erste Single daraus released. Wir hören rein. Viel Spaß mit Chrom im Wald von Tränen.

0: Vor 50 Jahren drohte Italien einen Ausschluss aus der NATO. Großbritannien fürchtete nämlich, Italien könnte unter einer Regierungsbeteiligung der Kommunistischen Partei Geheimnisse an Moskau weitergeben. Und das, obwohl die Kommunistische Partei Italiens sich zur Europäischen Gemeinschaft und zur NATO bekannte. Der damalige Außenminister der BRD, Hans-Dietrich Genscher von der FDP, verglich die Lage in Italien sogar mit der vor der Machtübernahme Hitlers 1933 mit den bourgeoisen Worten: Sie wollen immer noch die Diktatur des Proletariats und darauf kommt es an. Was war also los? Naja, rechtsextreme und kommunistische Gruppen bekämpften sich offen auf den Straßen und die von den USA gesponserten Christdemokraten verloren fast die Parlamentswahlen 1976 an die Kommunistische Partei Italiens. Mitten in dieser Zeit hat der italienische Liedermacher Claudio Lolli sein viertes und zugleich bekanntestes Album veröffentlicht. Und wenn ich jetzt den Namen des Albums nenne, eine kleine Inhaltswarnung. Der Albumtitel O Visto Anche Degli Zingari Felici beinhaltet den Begriff Zingari. Dieser ist eine rassistische Fremdbezeichnung für Sinti und Roma. Wir möchten den Begriff nicht weiter reproduzieren, deswegen sprechen wir im Folgenden vom Z-Wort, um den rassistischen Begriff zu benennen. Wir verzichten nachfolgend auch auf eine weitere Nennung des Titels. Wie Claudio Lolli die politischen Ereignisse in Italien auf seinem Album verarbeitet hat und damit vielleicht sogar in der Gesellschaft für hoffnungsvolle Momente gesorgt hat, erzählt uns jetzt Musikredakteur Johannes Seba.
1: Italien 1976. Studierende demonstrieren auf den Piazze, den großen Plätzen der Städte Italiens. Das Land ist von sozialen und politischen Unruhen geprägt. Es herrschen die sogenannten Anni di Piombo, die bleiernen Jahre. Sie beginnen schon Ende der 1960er. Damals haben viele verschiedene Ursachen zu dieser Ära geführt, darunter auch soziale Ungleichheit und eine starke politische Polarisierung. Mittlerweile bestimmen gewaltsame Auseinandersetzungen zwischen links- und rechtsextremen Gruppen den Alltag. Zwar versucht der Staat, die zunehmend eskalierende politische Gewalt zu kontrollieren, dennoch kommt es unter anderem zu Bombenanschlägen, politischen Morden und Straßenkämpfen. Während einige Gruppen immer extremistischer werden, verunsichert und überfordert viele die Situation. Sie suchen nach Halt und Orientierung. So auch der italienische Liedermacher Claudio Lolli. Er ist Teil der außerparlamentarischen linken Kulturszene in Bologna. Auf seinem im Jahr 1976 erschienenen Album bearbeitet er die politischen Ereignisse dieser Zeit. Der Einstieg in sein viertes Album ist entgegen der allgemeinen Stimmung im Land überraschend friedlich und ruhig. Anstelle lauter Parolen führt Lolli mit Saxophon, Akustikgitarre und Schlagzeug sanft in das Intro ein. Nach über 1,5 Minuten Instrumentalmusik beginnt der Inhalt allerdings eher düster. Lolli beschreibt nämlich Menschen, die in dunklen, abgeschlossenen Räumen festgehalten werden.

Das steht als Metapher für die damals unsichere und unterdrückende Zeit. Es kommt zur Wendung, als Lolly von glücklichen und freien Menschen singt. Diese lassen sich trotz der damaligen politischen Lage ihre Lebensfreude und ihren freien Willen nicht nehmen. Lolly beschreibt die Menschen, die bewusst außerhalb der bürgerlichen Gesellschaft stehen. Sie werden zum Symbolbild für ein freies und unangepasstes Leben. Dabei bedient sich Lolly allerdings des Z-Wortes. Aus heutiger Sicht steht seinem Freiheitsgedanken damit ein rassistischer Begriff entgegen. Er romantisiert den stereotypen Lebensstil der Sinti und Roma, außerhalb der bürgerlichen Gesellschaft zu stehen. Claudio Lolly wollte mit seiner Gegenüberstellung ein Gegenbild zur politischen und gesellschaftlichen Enge der damaligen Zeit erschaffen. Er erlebt diese Ausbrüche als damals 26-Jähriger auch selbst. So sieht er gerade junge Menschen, die an der Piazza Maggiore diskutieren, demonstrieren und gemeinsam leben. Die Piazza Maggiore ist der Hauptplatz in der Altstadt von Bologna. Sie stellt auch das zentrale Motiv in Claudio Lollis Album dar. So soll sie das Italien der damaligen Zeit widerspiegeln. Die Piazza dient als offener Raum und als Möglichkeit, zusammenzukommen und damit politisches Handeln voranzutreiben. Neben dem Titeltrack des Albums wird sie auch in weiteren Songs aufgegriffen.

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1: Piazza Bella Piazza bezieht sich auf einen neofaschistischen Anschlag im August 1974. Im Auftrag zweier rechtsextremer Terrororganisationen versteckte Piero Malentacchi eine Bombe im Schnellzug Italicus. Bei der Explosion kamen 12 Menschen ums Leben. Die Trauerfeier für die Opfer dieses und vieler weiterer Anschläge findet auf der Piazza Maggiore statt. Die Piazza wird damit für viele zum symbolträchtigen Ort der bleiernen Jahre. Im Song verdichten sich öffentliche Wut und politische Ohnmacht. Man spürt die Erschöpfung einer Gesellschaft, die zunehmend den Glauben an politische Antworten verliert. Wie auch Piazza Bella Piazza sind viele Lieder lang und beinahe lose gebaut. Das passt auch zu den Texten, denn auch sie wirken wie offene Gedankenräume. So interessiert Lolli vor allem die emotionale Erfahrung der Gesellschaft zur damaligen Zeit. In Anna di Francia wird das besonders deutlich.

0: Die Piazza scheint ihm nicht nur als Ort des Protests, sondern auch als Raum von Freundschaft, Solidarität und zwischenmenschlicher Nähe. Die Protagonistin des Liedes fühlt sich frei und leicht. Sie entzieht sich klassischen Rollenbildern. Auf der Piazza diskutiert sie und entscheidet selbst über Nähe und ihre Beziehungen. Das Album kehrt am Ende musikalisch wieder zu seinem Anfang zurück. So greift Lolli den auffälligen Gitarrenrhythmus des ersten Songs im letzten Song wieder auf.
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0: Der Inhalt der Texte hat sich allerdings verändert. Lolli ruft nun dazu auf, sich gemeinsam das Leben zurückzuholen. Und so wird aus Melancholie vorsichtig Hoffnung. Claudio Lolli formuliert in seinen Liedern keine einfachen Antworten. Stattdessen erzählt er vom Zweifel innerhalb der linken Protestbewegung selbst. Viele Menschen wollen an Veränderung glauben. Gleichzeitig erleben sie jedoch, wie sich Gewalt und Hoffnung immer stärker gegenüberstehen. Claudio Lollis Album ist somit ein Versuch, trotz Angst, Gewalt und Enttäuschung an einer Idee von Gemeinschaft festzuhalten.
2: Sagt Johannes Seber zu Claudio Lollis viertem Album. Bei dem Beitrag handelt es sich um eine Wiederholung. Aber wir hören jetzt trotzdem noch einen Song von Claudio Lolli, und zwar den letzten Track des Albums Conclusione.

0: Was ist der Traumberuf von Kühn? 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
2: Und wir hören jetzt eine Debütsingle. Die in Leipzig wohnende Künstlerin Celesto hat auf Bandcamp am Freitag ihren ersten Song veröffentlicht und der heißt Nachtgestalt.

0: Nachtgestalt war das, die Debütsingle der Leipziger Künstlerin Celesto. Und wir haben jetzt sicherlich auch was für die Nachtgestalten unter euch in unseren Veranstaltungstipps.
1: Sagen Sie mal, Meister, irgendwo wird doch hier in der Stadt was los sein.
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0: Und wie immer hat die mir wer mitgebracht. Bei mir im Studio sitzt jetzt meine Kollegin Chantal Kupper. Hallo Chantal.
3: Hallo Oskar.
0: Na dann schieß mal los. Was hast du mir für Tipps mitgebracht?
3: Morgen Abend spielt eine junge Leipziger Band im Leipziger Osten.

0: Okay, sehr, sehr jazzy.
1: Ja, also die haben auch letztes Jahr tatsächlich den Jazz-Nachwuchspreis in Leipzig gewonnen.
0: Krass.
1: Und die heißen Lynn and the Fingers. Und ja, ist halt so ein bisschen Verschmelzung zwischen Jazz und ein bisschen Progressive Pop.
0: Gefällt mir sehr. Sag mal nochmal, wo spielen die?
1: Die spielen morgen Abend im Laden auf Zeit.
0: Laden also beim Rabet. Beim Rabet, okay. Und Gin und Finger?
1: Lynn and the Fingers.
0: Okay, jetzt habe ich es. Lynn and the Fingers. Okay, ja. Danke für diesen ersten Tipp. Was hast du noch
1: 19:30
0: dabei? 19:30 Uhr, alles klar.
1: Genau. Und Freitagabend ist dann noch eine weitere Band.

0: Genau.
1: Okay, geil, das gibt mir so Post-Rock-Stoner-Vibes.
0: Ja, ja, ein bisschen, also die sagen, dass es Shoegaze und Post-Punk ist. Also die heißen her. Cold Venus Revisited und die kommen aus Prag. Mhm. Und ja, also Tickets an der Abendkasse, die spielen dann auch Noch besser Leben, also circa beim Felsenkeller dann.
1: Sind also wahrscheinlich auch eine relativ kleine Band, wie man das beim Noch besser Leben kennt.
0: Ja, also ein bisschen nischiger.
1: Gibt's da einen Voract oder so?
0: Nicht, dass ich wüsste.
1: Okay, also Post-Punk aus Prag. Sag genau. Mir nochmal, wie heißt die Band?
0: Cold Venus Revisited am Freitag um 20 Uhr.
1: Im Noch besser Leben in Plagwitz. Alles klar, genau. Dankeschön. Und einen letzten Tipp hast du noch dabei.
0: Genau, ganz klassisch am Samstag. Es ist Erika, bisschen Female Pop Night, genau.
1: Okay, okay.
0: Zwei DJs, also da werden halt nur weiblich gelesene Personen gespielt. Alles über Beyoncé, Rihanna, Spice Girls, so in die Richtung.
1: Es hat wahrscheinlich dann nur ein Floor offen. Die haben ja auch noch einen zweiten, aber der ist immer nur so manchmal offen, ich denke mal, dann diesmal nicht.
0: Maybe.
1: Female Pop Night in der Ilse, da bin ich auch gerne mal, aber ist immer manchmal ein bisschen Hit or Miss, würde ich sagen, oder?
0: Ja, so ein bisschen.
1: Also hoffen wir, dass wir da einen guten Abend erwischen. Ich kann es mir eigentlich vorstellen, so bei dem Wetter und der Stimmung gerade. Und bei Female Pop sowieso. Okay, alles klar. Also Samstagabend,
0: genau,
1: Ilse,
0: 23 Uhr,
1: ab 23 Uhr, also. Female Pop Night. Danke für den Tipp, Chantal.
0: Gerne.
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1: Und wir machen weiter mit Musik. Vergangenen Freitag hat die Band Pond ihr neues Album Terrestrials rausgebracht. Die australische Neo-Psych-Band ist bekannt, weil Tame Impala für lange Zeit ihr Schlagzeuger und Produzent war.

0: Skyworks von Pont hier im Tonleiter, dem Musikmagazin bei Mephisto 97.6. Und das ist jetzt für diese Woche leider schon wieder vorbei. Bevor wir aber in die Haia, den Feierabend oder was auch immer gehen, möchte ich mich noch kurz bedanken bei den tollen Menschen, die diese Sendung möglich gemacht haben. An vorderster Stelle ist das Laura Siebert. Sie war für diese Sendung redaktionell verantwortlich. Die Nachrichten kamen von Milan Bauermann. Liebe Grüße auch an dich. Und in der Technik betreut hat mich heute Marcel Littek. Vielen Dank dafür. So, und das war es dann jetzt auch mal von mir. Einen letzten Song habe ich aber noch für euch, und zwar von niemand geringerem als Tyler, the Creator. Hier ist seine neue Single, That Guy. Mein Name ist Oscar Fier. Bis bald.
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1: Gedanken einer sterbenden Ratte. Auf einer sandig-steinigen Fläche, etwa in der Mitte des Dorfplatzes, lag eine kleine Ratte. Die grellgelbe Sommersonne brannte unbarmherzig auf sie hinab und der Boden wurde, wie oft an solchen Tagen, zu einem schweißtreibenden Schmelztiegel. Sie spürte, dass sie nicht mehr lange leben würde. Das war ihr schon vorher klar gewesen. Bevor sie an diesem Morgen aufgewacht war, bevor sie sich in den Küchenabfällen des nahen Wirtshauses etwas zu fressen gesucht hatte, bevor der räudige Old John mit dem schmutzigen und zerrupften Fell gleich einer Chimäre aus dem Gebüsch gejagt kam und seine alten Krallen tief im Körper der kleinen Ratte versenkt hatte. Es war ihre Schuld gewesen. Das wusste sie. Sie war unvorsichtig aufs freie Feld hinausgerannt, naiv auf ihre flinken Beine vertrauend. Nicht flink genug. Dumm. Im Stillen verfluchte sie ihre kleinen, dürren Schenkel, die bei der einen Aufgabe versagt hatten, die ihnen zugedacht worden war. Nicht, dass es jetzt noch einen Unterschied machen würde. Dank Old John waren sie wie der Rest ihres kleinen, fellbedeckten Körpers jetzt sowieso hinüber. Er hatte in der warmen, arglistig freundlichen Sonne ein wenig mit ihr gespielt und dann das Interesse verloren. Vermutlich war es ihm zu heiß geworden und er hatte sich in den kühlen Schatten der Bäume verkrochen, um die kommende Hitze möglichst zu verschlafen. Die kleine Ratte war mitten auf dem Platz liegen geblieben. Sie lag auf der Seite, das Fell zerfetzt und mit einer grässlichen, wie ein aufgeplatzter Stoffsack klaffenden Wunde an ihrem Bauch. Sie blutete stark, tödlich stark. In dem gelben, groben Sandboden unter ihr breitete sich langsam eine kleine rote Pfütze aus. Schmerzen spürte sie aber keine. Ihr Körper zuckte lediglich in unregelmäßigen Abständen wieder und wieder zusammen, ohne dass sie Kontrolle darüber gewinnen konnte. Verschiedene Leute liefen über den Platz. Dorfbewohner. Die Ratte erkannte keinen von ihnen wieder. Die meisten gingen achtlos an ihr vorbei. Andere starrten kurz aus ihrer titanischen Allmachtsposition im Elfenbeinturm der Schöpfung zu ihr hinunter und rümpften angeekelt die Nase. Dann gingen sie weiter. Niemand blieb stehen, um ihr weitere Beachtung zu schenken. Früher war das anders gewesen. Sowohl Mensch als auch Tier hatten aufgeschrien, gepaucht und gejault, wenn sie sie mal erwischten, hatten sie gejagt, ihr Fallen gestellt, doch jedes Mal hatte sie sich auch aus der prekärsten Lage retten können und war stets unantastbar geblieben. Bis vor kurzem jedenfalls. Mit einem Mal war die kleine Ratte aus ihrer Welt genommen worden. Trotz ihres eingeschränkten Verständnisses dieser Welt und ihrer geringen Fähigkeit zur Reflexion über ihre Umwelt, war diese Erkenntnis als garstiger dunkler Funken in den Tiefen ihres geringen Verstandes entstanden und nagte an ihr. Sie nagte an ihr. Mehr als ihre Wunden oder ihre Angst oder die Hitze. Sie war aus dem Kreislauf des Lebens herausgerissen worden. Nichts weiter mehr nun als ein totes Stück Fleisch auf dem Boden. Unwert, noch von den Lebenden wahrgenommen zu werden. Unwert, auch nur die geringste Reaktion hervorzurufen. Unwert, unwert, unwert. Für keinen von Interesse, als den jungen, prominenten Stern, dessen Strahlen aus weiter Ferne auf die Meere, wie auf die Berge und auf die Menschen, wie auf die Tiere scheinen. Eine zweifelhafte Gnade, die das Leben sowohl schenkt, als auch die sichere Quelle der unwiderruflichen Vernichtung desselbigen sein wird. Unnachgiebig und vulgär streichelten die starrenden Fühler unsichtbar über das schwindende kleine Ding. Die Sonne würde bald ihren Höhepunkt erreicht haben, folgerte die Ratte zu ihrer eigenen Überraschung. Der Verlauf des großen Lichtes war ihr vorher nie so bewusst gewesen. Es hatte hell und dunkel gegeben. Das war alles. Doch nun strömten durch die stotternden und bittersüß dahinschmelzenden Gedanken der kleinen Ratte Bilder von der Erde und der Sonne und der unwahrscheinlich großen Entfernung zwischen ihnen. Und sie? Sie war nur eine sterbende Ratte auf einem kleinen Fleck, auf einem mickrigen Platz, in einem winzigen Dorf, auf einem unbedeutenden Stein, inmitten einer unendlichen Leere. Still und schwer atmend lag sie da. Wieso? Wieso kamen ihr all diese Erkenntnisse? Wieso jetzt, wo sie an der Schwelle des ewigen Vergessens balancierte und ihr Fall schon längst entschieden war? Sie fragte sich, ob die anderen Tiere es verstanden. Waren sich die Vögel in den Bäumen des unausweichlichen Endes bewusst? Konnte Old John, der sich müde in seinem Schattenplatz räkelte, die furchtbare Unendlichkeit des Universums begreifen? Verstanden die überlegenen und in jeder Hinsicht brillantesten Riesen etwas von der Bedeutungslosigkeit des Lebens? Nein, das konnte sie sich nicht vorstellen. Sie merkte auf. Einer der Menschen war bei ihr stehen geblieben. Er unterschied sich von den bisherigen, denn er war deutlich kleiner. So viel konnte die Ratte erkennen. Sein Blick war der erste, der keine Abscheu oder Ekel widerspiegelte. Vielmehr lag Neugier in den jungen Augen. Sein Blick wanderte vom verkrümmt daliegenden Schwanz über den hässlichen, aufgedunsenen Körper bis zum Kopf der Ratte. Für ein paar Sekunden sahen sie sich direkt in die Augen. Und die Ratte war überwältigt und erschlagen von der Schärfe seines Ausdrucks. Es war der Ausdruck des überlegenen Geistes, der, so schien es ihr, direkt durch alles hindurchsehen konnte, während sein Verstand es mit akribischer Genauigkeit analysierte. Kann er es verstehen? Fragte sich die Ratte. Kann er es greifen? Eine Hand zog den Jungen weg. Weiter zu irgendeinem Ort, an dem es wichtige Angelegenheiten gab, denen die Lebenden sich widmen mussten. Als das große Licht schließlich seinen infamen Höchststand erreichte, leerte sich der Platz und die Ratte blieb allein zurück. Die sengenden Strahlen brannten nun so unerträglich, dass sich das nasse Fell und die Haut der Ratte anfühlten, als sei sie mit siedendem Öl übergossen worden. Im äußersten Winkel ihres Auges sah sie plötzlich einen dunklen Fleck. Es war kein Mensch, doch auch kein Tier. In ihrer dämmernden Gedankenwelt blitzte ein kleines Licht auf. Ein Hauch von etwas wie Hoffnung. Es war ein Stück Schatten, das sie da sah, geworfen von einem Baum, der auf eine kleine grüne Fläche fiel. Ein Fleckchen Gras war dort, erinnerte sich die Ratte. Könnte es ihr vielleicht gelingen? Sie versuchte, ihren Kopf zu bewegen. Ein unvergleichlicher, elektrisierender Schmerz durchzuckte ihren Körper, wie ein glühender Blitz den sturmgepeitschten Himmel bei Gewitter. Ja, es steckte noch etwas Leben in ihr. Sie mochte dem Tod geweiht sein, dehydriert, halb verblutet, kaum noch bei Verstand. Doch mit etwas Glück, nur ein kleines Stück. Es gelang ihr, sich mit den Pfoten abzustoßen und sich ein Stück zu drehen. Der Schmerz, der in ihren Eingeweiden explodierte, war übermächtig. Sie musste auf etwas Spitzes gerollt sein, denn ihre Wunde blutete nun gleich eines unaufhaltsamen Flusses. Endgültig und aller Hoffnung zuwider floss der hellrote Saft des Lebens auf den heißen, trockenen Sandstein. Und mit der letzten Kraft ihres schwindenden Bewusstseins erhaschte sie einen kurzen, verschwommenen Blick auf das unerreichbar leuchtende Grün, bevor ihre Geister sie verließen und die tückisch warmen Finger des so weit entfernten jungen Sterns den letzten Atem aus ihr herauspressten. Mehrere Minuten vergingen, fast eine Stunde, bis sich wieder eine Gestalt dem Körper der kleinen Ratte näherte. Die Sonne hatte sich inzwischen hinter Wolken versteckt und es war kühler geworden. Es war der kleine Junge, der ihr vorhin bereits begegnet war. Einen Moment lang beäugte er das nun bewegungslose Etwas auf dem Boden. Behutsam und vorsichtig nahm er die Ratte auf und legte sie in ein kleines Loch im schattigen Gras, wo er sie mit kühler, brauner Erde und grünen Halmen überdeckte. Dann stand er auf und ging guter Dinge nach Hause.
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1: Zum Blutmond, so finster und klar, sitzen zwei Menschen, ein liebendes Paar, in dunkler Nacht mit brennenden Kerzen und mit Zweifel und Fragen in beiden Herzen. Das Ouija-Brett liegt für sie bereit. Der Junge spricht:
2: Es ist soweit.
1: Angst erfüllt des Mädchens Gesicht.
2: Oh, komm, Mabel, fürchte dich nicht.
3: Harvey,
1: spricht sie.
3: Ich bereue das gerade.
2: Aber wir brauchen doch Jaspers Rat.
3: Ich verstehe nicht, warum machen wir das?
2: Mir macht das doch auch keinen Spaß. Diese Träume, Mabel, ich halte sie nicht aus. Letztens stand er sogar in meinem Haus. Verdammt, ich muss es einfach wissen.
1: Er wurde zu früh aus dem Leben gerissen. Er, fragt ihr euch sicher nun, das alles hat mit einem Ex-Freund zu tun. Jasper ist der, der Harvey besucht. Und Harvey, der denkt, er sei verflucht.
2: Lass uns beginnen. Bist du bereit?
1: Mabel nickt vorsichtig und es wird Zeit, die Finger auf die Planchette zu legen. Denn diese soll sich sogleich bewegen.
2: Geist, mit dem wir in Kontakt treten möchten, wir rufen dich!
1: Die Stille danach spricht für sich.
3: Hat es geklappt?
2: Ich glaube nicht.
1: Lange Zeit Stille. Plötzlich flackert das Licht. Ein Wind weht stark im geschlossenen Raum. Mabel kneift sich.
3: Ist das hier ein Traum?
2: Oh mein Gott, ich kann es nicht fassen.
3: Oh mein Gott, hätten wir das lieber gelassen.
2: Jasper, wenn du da bist, so sprich zu mir, bitte.
1: Ein Schreck. Die Planchette bewegt sich aus der Mitte. Mabel stammelt.
3: Er ist wirklich hier.
2: Schau auf die Buchstaben und ich notiere. J A S P E R. Jasper, du bist es. Ich kann es kaum fassen.
3: Ach, hätten wir das doch lieber gelassen.
1: Die Verwunderung groß, nachdem der Zeiger sich regt und langsam sich auf das Nein zubewegt.
3: Nein? Was meint er genau?
1: Doch er bewegt sich nochmal.
2: Mabel, schau!
1: Diesmal springt der Zeiger auf Ja.
2: Es ist Jasper, er ist wirklich da!
1: Ihr Atem geht flach, der Schatten so nah. Sie sprechen mit ihm, der einst mal war. Jasper Wilson, früh aus dem Leben gerissen. Seinen Segen als Antwort will das Liebespaar wissen.
2: Dürfen Mabel und ich sein, wie wir einst vereint?
1: Doch da ist keine Antwort, die erscheint.
2: Ich brauche dein Ja, um frei zu sein, um mit Mabel zu leben und nicht mehr allein.
1: Doch der Zeiger schwankt, er weiß nicht recht, zwischen Ja und Nein. Was ist denn nun echt?
3: Was will er uns sagen? Ich verstehe das nicht.
1: Stille im Raum, bis der Geist erneut spricht.
3: W-A-R-U-M? Warum?
1: Kommuniziert das Brett.
2: Warum ich Mabel mag? Naja, sie ist nett.
1: Der Zeiger schlägt aus. Wieder auf Nein. Mabel verängstigt.
3: Das kann doch nicht sein. Jasper mag mich nicht, oder? Harvey, was meinst du?
1: Er nimmt ihre Hand.
2: Jetzt hör mir mal zu. Ich kenne Jasper, so ist er nicht.
1: Ein Satz, den Harvey mehr sich selbst zuspricht. Doch plötzlich regt sich die Planchette wieder und Jasper schreibt erneut Warum nieder. Langsam macht sich bei beiden Verzweiflung breit. Kamen sie in der Kommunikation doch vorher so weit? Will der Geist sie bloß verwirren? Plötzlich ein Knall. Alle Gläser klirren. Die Schreie sind laut, die Verwirrung groß.
2: Ah! Mabel, nimm meine Hand!
3: Was passiert hier bloß?
1: die Wohnung verwüstet, doch plötzlich wieder still.
2: Ich bin mir nicht sicher, was Jasper will.
1: Doch plötzlich erschallt durch die Wände ein Lachen.
4: Alter Leute, was macht ihr hier für Sachen? Was fragt ihr mich überhaupt? Die Antwort ist doch klar.
2: Ich bin mir nicht sicher, ob sie das war.
3: Wie kannst du mit uns jetzt plötzlich reden?
4: Also, euer Ouija-Brett hat echt ein paar Schäden. Mit euch darüber zu reden, kostete meine letzte Kraft. So wie jetzt zu reden, ist, was ein Geist leichter schafft.
2: Ich fragte dich, weil ich dich nicht verstehe. Ich habe das Gefühl, dass ich dich überall sehe. Ich dachte, du willst nicht das mit Mabel und mir.
4: Junge, das ist doch nicht mein Bier. Ich suchte dich heim, um dein Freund zu sein. Nicht Freund. Du weißt schon, ich wollte nur wissen, wie es dir geht und wie es um dich und Mabel steht. Dass du mich siehst, konnte ich doch nicht wissen. Ich bin nur hier, um zu sehen, ob mich die Leute vermissen.
2: Aber natürlich vermisse ich dich. Es ist so schön, dich wiederzusehen.
4: Doch leider muss ich jetzt gleich wieder gehen. Dass du mich vermisst, ist die Antwort, die ich finden wollte. Aber ich bin mir sicher, dass ich jetzt loslassen sollte. Ich wünsche dir und Mabel alles Glück der Welt, viel Gesundheit und, du weißt schon, später viel Geld und so.
1: Nach langem Abschied verschwand der Geist aus dem Haus. Und der Raum, der sah wieder wie vorher aus. Bis zum Morgengrauen saß dort das Liebespaar und musste verarbeiten, was gerade geschah.
5: Das war Der Ruf aus dem Jenseits, ein Hörspiel von Lexi Stein.
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1: Die Schiffe im Hamburger Hafen zeugen noch immer von den einst ruhmreichen Zeiten der Schifffahrt. Diese großen, mächtigen Stahlungetüme, die sich langsam am Horizont aufbauen und immer näher kommen, bis sie in ihrer schier gigantischen Größe an einem vorbeifahren, sind auch heutzutage noch eindrucksvoll. Sie bewegen Dinge. Das ist ihr Zweck. Aber sie transportieren noch viel mehr. Eine einzigartige Ungebundenheit und die völlige Losgelöstheit von Zeitgefühl und Alltag. Wenn man hier durch die Straßen läuft, kann man diese Freiheit noch fühlen. Wenn man sich umschaut, sieht man die Hafenarbeiter, Touristen und Prostituierten vorbeiströmen. Auch wenn viele von ihnen Hamburg vielleicht noch nie wirklich verlassen haben, hängt ihnen doch irgendwie das Weltmännische an. Hier ist einer meiner liebsten Plätze auf dieser Erde. Im Rücken die Landungsbrücken, die Melodie von St. Pauli, das Lied der großen Freiheit. Und vor mir, nur eingegrenzt zwischen Bug und Heck, die gut behüteten Geschichten und Erzählungen aus aller Welt. Geschichten, die in die Narben von Männern gebrannt sind, in den Blessuren und Abschürfungen der Galionsfiguren fortgetragen und als Seemannsgarn im Hinterzimmer des goldenen Handschuhs in Truhen verwahrt werden.
2: Das Meer hat etwas Unerklärliches. An manchen Tagen liegt es da und lässt sich von nichts aus der Ruhe bringen. Und dann wieder schwimmt es Geschichten und Geheimnisse an. Jahrhundertealte, längst verloren geglaubte Relikte und unerklärliche Gestalten aus der Tiefe, die nur zum Sterben in die Nähe von uns Menschen gekommen sind. Es trägt Schätze hervor wie Bernstein, Perlen und Muscheln. Und nur wenig später schäumt es menschengemachte Memoiren hervor. Es kommen Erinnerungen hoch, Fotos, Klamottenreste, Schiffwracks. Wie viele Tote das Meer nur schon aufgenommen hat. Wie viele Opfer hat es gefordert von all denen, die sich in seine Obhut begeben haben.
1: Ich wollte schon immer zur See fahren. Seitdem ich denken kann, erzählt mein Großvater Geschichten vom Meer.
2: Es hat etwas Unzähmbares, aber dennoch so Beruhigendes an sich.
1: Mein Großvater hat gesagt, das Schönste seien die sternklaren Nächte auf dem Schiff. Wenn der Wind sich legt und so frisch und quirlig um deine Nase weht, als wäre er gerade aus den Schaumkronen der Wellen geschlüpft. Und es stimmt. Wenn die salzige Luft an der Nasenspitze kitzelt, dann ist das wahrlich etwas Besonderes. Wenn man sich dann mal etwas Zeit nimmt, fühlt man erst, wer man ist. Umgeben von meilenweiter, vielleicht sogar unendlicher Dunkelheit. Das einzige Lebenszeichen sind die Sterne, die vom Firmament hinunterleuchten, als wären sie deine Freunde. Aber auch sie können dich nicht bewahren vor all dem, was um dich herum ist. In diesem Moment kannst du nicht bestimmen, was es ist. Du kannst es nicht sehen. Es schluckt förmlich jegliches Licht und jeglichen Gedanken. Aber du kannst es hören. Das Rauschen und das Aufschlagen der Wellen an den Bootswänden. Das Jaulen der Dielen. Und du kannst es fühlen. Das Schaukeln des Schiffes und die leichten Schläge, die das Wasser ihm verpasst.
2: Als ich noch ein Kind war, saß ich an den Abenden oft am Strand. Ich bastelte kleine Schiffe aus Papier und ließ sie aufs Wasser gleiten. Viele von ihnen wurden direkt von Wellen erfasst und kenterten. Andere tanzten noch ein wenig umher, bevor sie in der Dunkelheit der Nacht verschwanden. Was wohl aus ihnen geworden sein mag? Oft fragte ich mich, ob es wohl Seeungeheuer in der Nähe unseres Dorfes gäbe. In den Erzählungen gab es oft riesige, menschenfressende Schlangen und Drachen, die in den Untiefen des Meeres lauerten und nichtsahnende Schifffahrer überfielen. Sie beraubten sie ihres Hab und Gutes und zogen sie in die Untiefen oder fraßen sie gleich vor den Augen der Crew. Während meine Schiffchen dahin glitten, hoffte ich, dass sie verschont blieben. Natürlich weiß ich jetzt, dass das Unsinn ist, aber das Gefühl ist geblieben.
1: Das Meer hat seine eigenen Gesetze. Es gibt keine Staaten und keinen Gott. Wer so lange unterwegs ist mit dieser Einsamkeit, der verliert sich oft. Man verliert das Bewusstsein für die Existenz von etwas Größerem. Man verliert nicht gänzlich seinen Glauben und seine Hoffnung, aber man hört auf, sich der Illusion von Grenzen und Zugehörigkeit unterzuordnen. Umgeben von dieser nicht zu bändigen Naturgewalt gibt es nur dich und dein Überleben.
2: Der Mensch ist gemacht für ein Leben auf festem Untergrund, sonst hätte er flossen. Wenn man längere Zeit auf Landstraßen und Highways unterwegs ist, dann kriegt man irgendwann dieses Gefühl, man würde sie reiten können. Der Boden unter den Füßen ist selbst dann noch spürbar, wenn man sich in einem Wagen befindet. Wenn man viel Zeit auf den Straßen verbringt, sind es wahrlich nicht die sichersten Orte. Aber man kann sie einschätzen. Das plötzliche Auftauchen von Scheinwerfern, sind es Cops oder ein Truck, der sich durch die Nacht kämpft? Wenn es ein Truck ist, dann kann man vielleicht hineinkriechen. Vielleicht vergewaltigt er dich aber auch. Wenn es die Cops sind, dann schlagen sie dich vielleicht zusammen oder sie stecken dich nur in eine Zelle. Oder man kauert sich hinter einen Busch und lässt die Lichter an sich vorbeiziehen. Auf dem Wasser hat man diese Möglichkeit nicht. Man stellt sich der Gefahr und vielleicht stirbt man.
1: Wenn man nach einer langen Überfahrt wieder einmal an Land ist, dann ist vieles ungewohnt. Vielleicht kennt man diesen Ort noch nicht. Vielleicht ist er wie ausgestorben. Vielleicht wird man von all dem Trubel erschlagen. Manchmal hat man diesen Ort schon dutzende Male gesehen. Dann ist es, wie in jemandes Zuhause zu kommen. An manchen Tagen braucht man dies, an anderen das. Aussuchen kann man es sich nicht. Man kann sich nicht sicher sein, was einen erwartet. Aber man ist zumindest für den Moment irgendwo. Und sei es in einer Spelunke wie dieser. Denn häufig muss man sich einfach betrinken, um zu vergessen. Und häufig will man sich betrinken, um des Rausches willen. Und häufig schwankt nach dem Landgang der Boden. Dagegen hilft das Trinken.
3: Nur ist auch gut, mein Junge. Raus hier.
1: Sagt die Thekenmutti und schiebt mich aus der Bar. Es ist eh wieder an der Zeit. Ich muss runter zum Pier.
2: Wo man herkommt, kann man sich nicht aussuchen. Wohin es einen treibt, kann man so recht nie sagen. Plötzlich kannst oder willst du von dem einen auf den anderen Tag nicht mehr an diesem Ort bleiben. Es sind häufig widrige Umstände, die dein Leben bestimmen. In vielen Situationen kann es befreiend sein, die Segel zu hissen und erst einmal drauf loszugehen. In anderen tut man es aus der Not heraus.
1: Die Wellen schlagen an das Schiff und die Taue lösen sich. Langsam setzen sich die Motoren in Bewegung. In den letzten Jahren, fern von mütterlicher Hausküche, fern von der Behutsamkeit eigener vier Wände, habe ich mich vorangeschlagen, um an genau diesem Punkt zu sein. Ich nehme die Seekarte meines Großvaters heraus und fahre mit dem Finger drüber. Wie viele tausend Meilen ich zurückgelegt habe, meinen Rucksack und meinen Schlafsack, meine einzigen Begleiter. Seelenruhig halten sie mich aus, still hängen sie in dem Seesack über meiner Schulter, noch immer geduldig wie am ersten Tag. Die Wellen fluten die Turbinen und ich bekomme lieblos einen Stempel in meinen Pass gedrückt. Wie an den meisten Häfen ist die Polizei auch hier weder wortgewandt, noch scheint sie sonderliches Interesse zu haben an einem Seemann. An Deck drehe ich mir einen Joint und genieße die frische Seeluft und die letzten Sonnenstrahlen des Abends. In den nächsten Tagen werde ich vielleicht vor der Küste Südamerikas liegen. Kulturschock? Vielleicht. Was vor mir liegt, das weiß ich selbst nicht so genau. Wie es weitergeht, werden wir morgen sehen. Meter für Meter entfernt sich die europäische Küste. Sie verliert jegliche Bedeutung, die sie gerne in der Welt haben möchte. Und ich bin nur noch wenige Stunden davon entfernt, sie zu vergessen. Eine Heimat, die gibt's nicht mehr. Ich werde nie irgendwo ankommen.
4: Schau, dort links. Das ist ein englisches Schiff.
2: Sagt Karim und reicht mir den Joint. Heraussteigen ungefähr 30 dicke weiße Frauen und Männer in Shorts und mit umgeschnallten Kameras. Stumpf dackeln sie in Zweierreihen nebeneinander her und kauen Eis. Ich würde es so nennen, sie kauen. Ihre Kiefer gehen jedenfalls unaufhaltsam auf und ab. Monoton und betont unaufgeregt, einen neuen Kontinent zu entdecken. Ich ziehe noch einmal an der Tüte und Asche ab. Wie jeden Nachmittag hängen wir auf einer Aussichtsplattform im Norden Tangas herum und schauen auf das Meer. Da das Wetter zwischen der untergehenden Sonne klar ist, können wir am Horizont die Silhouetten der spanischen Berge erkennen. Und wie jeden Tag träumen wir davon, endlich nach Europa überzuschiffen. Was wäre das für ein Gefühl, endlich einen Pass nehmen zu können und auf diese Fähre zu steigen? Ich denke an meine Mutter. Seit Monaten habe ich sie nicht mehr gesehen. Wie viele tausend Kilometer mag sie wohl entfernt sein? Als ich in Guinea aufbrach und unter einem Lastwagen die Grenze überquerte, war die einzige Hoffnung, dass ich lebendig in Europa ankommen würde. So weit war ich noch nie von meiner Heimat entfernt. Und doch kann ich sie nicht vergessen. Jetzt sitze ich in Marokko und schaue auf die Wellen. Europa? Das gibt es im Grunde nicht. Hier werde ich nicht wegkommen.
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0: Oh, wie geil.
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1: Herr Zwerchfell, alles okay? Was war das?
2: Okay? Herr Magen, gar nichts ist okay.
1: Bist du verletzt?
2: Ja, ich meine, nein, keine Ahnung. Es war alles plötzlich überall. Ein Kratzen und Brodeln, ein Kribbeln und Zucken. Als müsste ich in 1000 Muskelzellen platzen.
1: Ey, es klingt irgendwie unangenehm.
2: Du hast es doch sicher auch gehört. Dieses unheilbringende Geräusch.
1: Naja, vielleicht haben wir einen pubertierenden Frosch verschluckt oder so. Ich frage mal nach.
3: Ey, Herr Rachen! Haben wir einen pubertierenden Frosch verschluckt oder so?
2: Haha, der Organ-Comedy-Gott hat mal wieder zugeschlagen. Mach dich nur über mich lustig. Vergiss es, dass ich dich jemals wieder mit Salzstangen füttere, wenn Reizmagen ist.
1: Ach, komm schon, tut mir leid. Aber es hat sich doch alles wieder entkrampft, oder? War wahrscheinlich nur ein bisschen Seitenstechen oder ein kleines Auflachen. Das kennst du doch. Beruhig dich also. Ist doch alles... Ja, alles halb so schlimm.
2: Das sind die Körperkatastrophen-Alarmsirenen. Ich hab Angst. Ich hab eine scheiß Angst. Was passiert mit mir im Magen? Sag's mir! So fühlt sich Lachen nicht an. Und das Seitenstechen ist ein mickriges Pieksen im Vergleich zu diesem Vollkrampf.
4: Ja, ja, die Apokalypse ist nah. Mal wieder. Zwerchfell? Kann ich deine Sehnenplatte erben, wenn du dann wahrscheinlich bald nicht mehr unter uns warst? Fand ich ehrlich gesagt immer ganz geil, das Ding. Och, bitte, bitte, bitte, bitte.
1: Was willst du denn jetzt hier, Milz?
4: Naja, ihr hört die Katastrophenschutz-Sirenen, ja. Das bedeutet nichts Gutes. Neulich hatten wir da akute Bronchitis. Beim Mal davor kroch hier der Fuchsbandwurm rum. Ich bin sicher, ihr erinnert euch.
1: Ach, so, so. Die Milz macht also einen auf Hiob. Was anderes ist auch von einem Organ, das aussieht wie eine mehlwurmwanzige Fettfleischwurst, ist auch nicht zu erwarten.
2: Aber wenn er doch recht hat. Ich bin verloren. Ich kann ihn doch gar nicht bezahlen, den Tod. Denn er kostet das Leben und davon habe ich noch viel zu wenig. Verschone mich mit diesen Todeskrämpfen!
4: Oh, wirklich dramatisch, mein lieber Johann Wolfgang von Zwerchfell. Wenn ich welche produzieren könnte, würden jetzt Tränen über mein Fleisch tanzen. Das ist so, so mitreißend. Weil ich aber im Bierunterricht aufgepasst habe, kann ich dich beruhigen. Wenn du krepierst, krepieren wir alle mit.
2: Oh nein! Macht, dass es aufhört! Amputiert mich! Lebt ohne mich weiter! Hauptsache, es endet! Lasst mich euer Märtyrer sein!
4: Oh, hast du mir überhaupt zugehört? Wir werden alle verrecken.
1: Keiner wird hier verrecken, okay? Wir wollen nur ganz kurz ein bisschen Ruhe bewahren. Wo sind überhaupt unsere Nerven? Die sind doch sonst immer hier irgendwo am Rumwuseln. Vagus! Fredikus!
5: Ja, da sind wir.
6: Hallo!
5: Was ist denn los?
1: Durchatmen, Leute, okay? Fredikus, du bist ja völlig außer dir. Was ist alles los?
5: Naja, also ich, also die Stimmlippen, die werden so richtig... Wie soll ich sagen? Die werden immer, wenn dieses Zittern kommt, also quasi zeitgleich werden die so voll geschwungen und dann machen die so ein Geräusch, ein richtig lautes, so wie ein, ja, so wie ein pubertierender Frosch.
1: Ah, hab ich doch gesagt.
5: Was?
1: Nichts, nee, red einfach weiter.
5: Ja, also, und die finden das voll peinlich und zittern dann so super sehr. Ich weiß auch nicht, warum.
1: Danke, Freddy, das reicht. Vagus? Deine Bahn reicht doch hoch bis zum Hirnstamm. Hat das Gehirn schon irgendwelche Erkenntnisse?
7: Es ist kompliziert. Oben laufen die Rechercheneuronen heiß. Es gibt da noch keinen abschließenden Handlungsbefehl für uns alle. Anscheinend liegt hier ein sehr kontroverses Problem vor. Das Großhirn verfügt über keinerlei Eigenerfahrung. Man ist sich im Rat noch nicht sicher, wie viel Schadenpotenzial von diesem Hixen ausgeht. Es gibt noch nicht mal einen offiziellen Namen. Die konkreten Organdefizitraten zeigen wohl auch keine bedrohlichen Auffälligkeiten.
2: Das sehe ich aber anders.
1: Psst, lass ihn doch erstmal ausreden.
7: Die auditive Wahrnehmung meldet halt dieses signifikante Geräusch. Aber das wisst ihr ja, optische oder exogene Symptome gibt es wohl nicht. Stand jetzt.
1: Ja, dann ist es wenigstens diesmal nichts mit der Haut.
4: Geniale Analyse, Sherlock. Leitet das doch mal an die da oben weiter. Ich bin sicher, dafür bekommst du das Körperverdienstkreuz.
5: Hä? Ich glaube, so weit sind die schon.
4: Ach, was, du dampfplaudernde Dumpftröte.
2: Können wir aufhören, uns zu streiten und uns darauf konzentrieren, was wirklich wichtig ist? Dass ich endlich aufhöre zu krampfen wie ein epileptischer Zwitscherball.
1: Markus, sei doch mal so gut und sieh nach, ob das Großhirn weitergekommen ist, ja?
2: Oh, ich bin in der Hölle.
4: Langsam reicht's, ehrlich.
2: Das Sterben ist so viel unspektakulärer, als ich immer dachte. Ich habe geglaubt, es sei wahnsinnig traurig, Abschied zu nehmen. Vom Geruch des Atlantiks, von frisch gepresster Waldluft, von all meinen Liebsten.
1: Oh.
2: Aber nein, ich bin so damit beschäftigt, mich gegen diese übermächtige Anstrengung zu stemmen, dass ich einfach nur müde bin.
4: Ach, reiß dich doch bitte endlich mal zusammen. Der Uterus da unten zum Beispiel macht solche Krämpfe regelmäßig durch, ohne auch nur eine Miene zu verziehen.
2: All das verzweifelte Gerede vom Tunnel, vom Licht, von Engeln. Todsein ist einfach nur dunkler als Schlafen. Ist Schlafen ohne zu träumen. Nicht der Rede.
1: Was kommt denn da rein?
5: Was kommt da denn?
1: Ach, du liebes Altergeschwür. Ist das Apfelessig? Auch noch mit Zucker. Jetzt drehen die aber komplett ab.
4: Na, dann lieber Krämpfe aus der Hölle.
1: Nö. Was für eine widerliche Grütze. Bin kurz davor, das Kotzen einzuleiten.
4: Ach, bitte nicht. Das muss jetzt nicht wirklich jeder komplett im Endstadium hyperventilieren.
1: Nils, das war Apfelessig mit Zucker. Ich wiederhole das nochmal für alle begriffsstutzigen Organe unter uns. Apfelessig mit scheiß Zucker. Ich habe schon bei weniger die Galle hochgepumpt.
4: Ist sicherlich irgendein Naturheilkunde-Schmonsens, um deine Krämpfe zu eliminieren, Zwerchfell.
6: Vermaledeit seien diese Räucherstäbchen knabbernden Esoteriker. Ich homöopathiere euch gleich einen Haufen Heilerde in die Fresse.
1: Wenigstens sollte damit bewiesen sein, dass wir diese ekelhafte Höllen-Essigmischung nicht mehr brauchen. Okay, Moment mal. Warum kommt da denn jetzt Wasser? Aber jetzt nur so tröpfelnd.
5: Haben wir verlernt, richtig zu trinken? Oh, geht denn jetzt hier alles in die Binsen?
1: Ja, oder wie ich immer gerne sage, just another day at the office.
4: Oh mein Gott, wie grenzenlos uncool. Habt ihr bitte alle gehört, wie abgrundtief peinlich dieser Kommentar gerade war?
1: Boah, was denn? Lach doch mal mit, komm schon. Spaß muss doch sein, komm. So ein trinzig, winzig kleines bisschen.
2: Was ist denn jetzt mit dem beschissenen Wasser? Hilft das was?
5: Warte, da kommt der Vagusnerv wieder.
7: Salü, meine Freunde und Freundinnen.
2: Endlich. Was gibt's Neues? Sag schon. Muss ich sterben?
7: Was? Sterben? Nein. Also, was wir hier tackeln müssen, nennt sich Schluckauf.
4: Was ist das denn für ein primitiver Name?
7: Auch genannt Singultus von mir aus, wenn dir die schlaue Bezeichnung lieber ist.
2: Na, dann tackle dieses Schluckauf halt endlich mal. Was machen die denn die ganze verdammte Zeit?
7: Anscheinend liegen keine ausdifferenzierten Erklärungsvariablen vor. Es gibt aber zwei mögliche Formen.
4: Eine davon ist bestimmt besonders beschissen. Es ist doch immer eine Form besonders beschissen.
7: Es gibt den akuten und den chronischen Schluckauf. Der akute kann mit kleinen Tricks und ein bisschen Geduld leicht besiegt werden.
2: Oh je, und der chronische? Nein, nein, sag's nicht. Okay doch, sag's. Bitte sag's.
7: Ein chronischer Schluckauf kann, wie soll ich sagen...
2: Keine Ahnung, wie du sagen sollst, aber mach's!
7: Naja, der längste Schluckauf, der bisher registriert wurde, dauerte...
2: Wie lange dauerte er?
7: Er dauerte 68 Jahre lang. Wow!
2: 68 Jahre! Okay, tötet mich! Jetzt müsst ihr mich einfach töten.
1: Wow. Okay, das ist sicher ein absolut seltener Extremfall. Vagus, dass du auch immer so eine Panik machen musst. Du weißt doch, wie dünnhäutig ihr Zwerchfell heute ist. Gehen wir doch einfach mal davon aus, dass es bei uns keine 68 Jahre dauert, okay?
4: Was gedenkt unser avantgardistisches Superhirn da oben jetzt zu unternehmen?
5: Es muss da doch irgendwas geben.
7: Leider sind die gängigen Bekämpfungsstrategien eher unkonventionelle Hausfrauentipps. Das Gehirn hat bisher neben dem verzuckerten Apfelessig, habt ihr doch mitbekommen, oder?
1: Mhm, haben wir mitbekommen.
7: Und dem schlückchenweise Wasser trinken zum Beispiel versucht, Gedankenströme in Richtung der Frage zu senden, was wir vorgestern zu Mittag gegessen haben.
1: Okay, was soll das jetzt?
4: Es ist nicht dein Scheiß ernst. in einer Ära der Cyborgs, der 3D-Drucker, der biogenetischen und synthetischen Innovation, der Reproduktionsmedizin, im Zeitalter des Anthropozän, da lassen wir uns von so einem minderbemittelten Gehickse derartig an der Nase herumführen.
7: Und es sollte außerdem auch an 7 Männer mit Glatze gedacht werden.
6: Ich drehe hier gleich so hart durch. Halt mich fest, Magen. Halt mich bloß fest. Sonst drücke ich mich durch die Speiseröhre nach oben und boxe alles kurz und klein.
7: Herr Zwerchfell, beruhigen Sie sich. Es wurde ein neuer Lösungsansatz konzipiert, der ein bisschen, wie soll ich sagen, anders ist.
6: Was ist es?
7: Naja.
6: Sag schon!
4: Es ist jetzt wirklich nicht der Moment für Cliffhanger, Vargus.
6: Sag's, oder ich schleuder dir alle Zellen um die Ohren!
7: Ihr werdet schon sehen.
1: Oh nee, was soll denn diese mystische Kackscheiße?
5: Ah! Oh Gott! Was war das?
2: Die Apokalypse. Jetzt ist sie da.
1: Warum haben wir uns alle gerade so erschreckt?
7: Tja, das war er, der Endgegner in der Schlacht gegen den Schluckauf. Das Gehirn hat herausgefunden, dass man sich einfach nur erschrecken lassen muss. Das ist gerade geschehen. Tada! Und schwupps ist das Ding in den Orkus geschossen. Ha, war doch jetzt alles halb so schlimm.
1: Okay, so einfach war das jetzt? Echt jetzt?
2: Bin ich frei? Ich bin frei! Ich bin frei!
4: Endlich ist diese hyperventilierende Stimmung hier vorbei.
1: Ja, tatsächlich. So groß war das Intervall zwischen den Hick-Attacken noch nie. Scheint, als wäre der Spuk überstanden.
2: Bunt ist die Welt. Und schön. Das Blut, das blubbert. Friedlich und sommerwarm an uns vorbei. Die Muskeln friedlich vor sich hin. Und ich werde jetzt erstmal eine Weile hier liegen und völlig tiefenentspannt durchatmen. Ich habe schließlich 68 weniger Jahre als erwartet. Grausame Krämpfe. Man sollte diese herrliche Normalität mehr schätzen. Man muss sie einfach mehr schätzen. Wie schön.
1: Ich bin frei. Ja gut, ich habe noch ein bisschen was zu verdauen. Man sieht sich.
7: Jo, ich bin auch mal wieder oben. Bis dann, Freunde.
4: Es war mir eine Ehre, mit euch zusammen den Fast-Weltuntergang zu erleben.
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1: So, nächster bitte.
2: Ich weiß nicht, was sich Gott gedacht hat, das jüngste Gericht an einem einzelnen Tag zu veranstalten.
3: Kommentiert ein Engel neben seinem Kollegen stehend. Beides 3 Meter große, humanoide, geschlechtslose Gestalten.
1: Seine Wege sind unergründlich, wisst ihr ja. Patrick, Patti Steiger?
4: Scheiße, sorry.
1: Hallo, du musst vor Gericht.
3: Überrascht ist den neutoten Jungen. Mitte 20. Alles an ihm scheint normal.
5: Du rockst das, Patti.
3: Ruft ihm sein Sitznachbar hinterher. Er selbst ein im Wartesaal neu gewonnener Freund. Was Patrick, Patti, Steiger nicht davon abhielt, genervt aufzustöhnen.
4: Oh, mein. Danke.
3: Immer noch genervt, begleitet von einem ironisch aufgesetzten Lächeln, welches sofort verschwindet, als ihm auffällt, wo er sich befindet. Vielleicht sollte Patrick, Patti Steiger, sich für seine letzten Schritte Aufrichtigkeit angewöhnen. Buchstäblich die letzten Schritte, bevor er seinem Schöpfer gegenübersteht. Kaum betritt Patti den Raum, den die Engel bewachten, schloss sich die Tür hinter ihm und fesselte ihn in absoluter Dunkelheit.
6: Gott?
7: Wie sind die letzten Worte des Angeklagten?
6: Jetzt schon. Das hat doch gerade erst angefangen.
7: Gott hat bereits alles gesehen, was er sehen musste.
6: Warte, ich rede gar nicht mit Gott, ist das...
7: Mein Name ist Duma.
6: Selbst im jüngsten Gericht, euer Ernst? Ich meine, wieso sollte er sich denn sogar hier nicht zeigen? Das macht...
3: Patrick, Patti Steiger wurde still, als ihm bewusst wurde, wo er sich befand.
6: Sorry Gott, habt nicht drüber nachgedacht. Oder Duma, kommt nicht wieder vor.
7: Nun die abschließenden Worte, bitte.
6: Okay, ich habe tatsächlich was vorbereitet.
8: Den Text habe ich geschrieben an meinem letzten Tag, also ich hoffe, dass das erklärt mein Handeln. Das Frühlingswetter wirkt Wunder auf mich. Ich erinnere mich wieder ans Glücklichsein. Ich habe wieder Spaß, ich freue mich wieder darauf, überrascht zu werden, herauszufinden, was heute auf mich zukommen wird. Es ist ein ganz bestimmtes Gefühl, als würde jemand zu dir sagen, ich liebe dich. Nur, dass es niemand sagt, dass es keine Worte sind, dass es nur im Kopf ist. Ein Ich liebe dich im Kopf. Ein Gefühl, das man nur erlebt, wenn man an einem sonnigen Tag nüchtern die Straße entlang geht und die Schatten der Bäume auf dem Boden beobachtet und du neugierig wirst, wo deine Beine dich hintragen. Ein Gefühl, das direkt danach wieder abstürzt. Es kann nicht besser werden als das. So endet es entweder in Enttäuschung oder man hält es mit Alkohol am Leben. Und ich gehe weiter mit dem Rauschen, aber auch der Angst, dass man mehr Rauschen braucht, um weiter zu lieben. Und dann gehe ich weiter. Und ich fühle die Menschen um mich. Es wird dunkel und ich tanze. Ich höre nicht auf zu tanzen, höre nicht auf, Leute kennenzulernen. Und dieses eine Gefühl schwindet und schwindet. Aber das ist nicht schlimm, weil mein Kopf aus jedem anderen Nerv des Gehirns mit anderen schießt. Und dann lerne ich sie kennen. Wir tanzen, wir berühren uns und diese Berührung, wie sie mir so viel Ruhe gibt. Sie gibt mir genau die Bestätigung, dass ich liebe dich, dass ich eigentlich in dem Moment verloren habe, in dem ich Angst bekommen habe, dieses eine bestimmte Gefühl zu verlieren. Es war von Anfang an eine Ruhe und Bestätigung, die ich brauchte. In dieser Einberührung, dieser Hand, die mir über den Arm streichelt. Und sie ist alles, was ich gerade will. Das Einzige, was mich komplett einnimmt. So lange, bis wir kurz vor Sonnenaufgang den Höhepunkt erreicht haben. Ein Kuss, kurz bevor der Himmel orange wird. Höher geht's nicht mehr. Mehr Bestätigung gibt es nicht. Schöner wird es nicht mehr. Scheiße. Ein Höhepunkt, ein Maximum, das nur erhalten bleibt, wenn man ins Koma fällt. Das nur dann nie aufhört, wenn es danach nicht mehr weitergeht. Nichts hilft. Danach fällst du nur noch. Danach gibt es nur noch Fallen. Mir fällt auf, dass ich ihr wehtun muss, dass sie dir eigentlich eher auf die Nerven geht und du eigentlich nichts mehr mit ihr zu tun haben willst. Keine Liebe mehr. Nichts. Es verletzt sie, es verletzt mich, meine Angst wird real, ich bin am Boden und mir fällt auf, dass diese wortlose Liebe, die Schatten der Bäume, das alles war vielleicht echt, aber rückblickend nur ein Versteck für etwas, von dem man nicht wegrennen kann. Denn jedes gute Gefühl endet hier mit einem Absturz und wird zuvor begleitet von der Angst davor. Das Gefühl selbst ist ein Rauschen, alles nur Rauschen, wobei scheitert der Versuch, sich konsistent zufrieden zu fühlen. Warum ist der bloße Versuch selbst immer zerstörerisch? Nicht nur für mich, für jeden, den ich von dieser Konsistenz abhängig mache. Wieso scheitert mein Verstand an dieser Zufriedenheit? Ich habe keine Antworten mehr darauf. Ich bin so fertig damit. Es tut mir leid. Es tut mir so leid. So unglaublich leid.
7: Den Text hast du nicht an deinem letzten Tag verfasst. Er entstand 2 Wochen zuvor.
6: Sorry, muss in den paar hundert Jahren Fegefeuer ein wenig die Zeit durcheinander gebracht haben.
7: Wieso hast du deinen Abschiedsbrief mit in den Tod genommen?
6: Ist das noch wichtig?
7: Ja.
6: Naja, ich hab mich geschämt.
7: Und?
6: Ich hab halt gehofft, es sehe aus wie ein Mord oder so.
7: Das tat es nicht.
6: Vermutlich, ja.
7: Nicht nur vermutlich. Und?
6: Ja, war eine dumme Idee.
7: Geht's dir jetzt besser?
6: Ich hätte ja nicht damit rechnen können, dass, keine Ahnung, die Mormonen oder so recht hatten.
3: Sie schweigten sich lange an, bis Duma das Urteil verkündete. Warum sich Gott nicht selbst zeigte, war dem Patrick Patti Steiger bis zum Schluss unklar. Nicht einmal das Urteil. Es gab nicht eine einzige Sekunde im Leben und dem Nichtleben von Patrick Patti Steiger, in der er Gottes Anwesenheit spüren durfte. Bis zum letzten Moment, auch bis in die Ewigkeit.
9: Das war Die Schatten der Bäume auf dem Boden. 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
1: So, jetzt mal antreten hier. Wir haben nicht den ganzen Tag Zeit. Herr Wojtek, beeilen Sie sich mal.
2: Missmutig richtete Ole sich auf. Seine Kollegen taten es ihm gleich. Es war noch dunkel und von der Plattform der Bohrinsel aus waren keine Sterne zu sehen. Nur das Ölfeuer thronte flackernd über den Köpfen der Mannschaft.
1: So, Punkt 4 Uhr. Ich weiß, es ist euer letzter Tag vom Urlaub, aber die Firma erlaubt keine Nachlässigkeiten. Denkt daran, macht einer einen Fehler, wird die ganze Crew darunter leiden. Habt ihr verstanden?
3: Ja, ja, ja.
2: Ole war sich nicht sicher, ob der Kaffee nach Wochen der Frühschicht überhaupt noch eine Wirkung hatte. Er sehnte sich nach der wärmenden Sonne, doch statt dieser war nur das schwache Licht der Ölflamme zu erkennen. Sven, ein Kumpane von Ole, riss ihn unsanft aus seinen Träumen. Er wendete sich grummelnd ab.
4: Deine frohe Miene gefällt mir gar nicht, Sven. Leute, die um diese unmenschliche Uhrzeit gute Laune haben, sind mir echt suspekt. Das solltest du aber langsam wissen.
5: Du alter Morgenmuffel, ich lass dich heute sicher nicht den ganzen Tag hier rumschmollen. Nee, nicht am letzten Tag vor unseren Ferien. Das heißt, heute machen wir so dermaßen ordentlich einen drauf und morgen im Hafen geht's gleich weiter. 3 Wochen Ferien. Oh Mann, ich weiß einfach, warum ich diesen Job hier mache.
4: Ich weiß auch, warum ich den Job mache. Damit meine Familie was zu essen auf dem Tisch hat. Meine Kinder freuen sich sicher, ihren alten Vater mal wiederzusehen. Und ich freue mich auf sie.
5: Boah, Ole, ey, ich hoffe, ich werde niemals so ein Spießer wie du. Ey, komm, Junge, wir pumpen jetzt erstmal ein bisschen was Öl und später pumpen wir was aus meinem geheimen Vorrat, hä?
2: Alkohol war auf der Bohrinsel strengstens verboten. Aber Sven war der Meinung, dass er bei stürmischem Wetter nicht ohne einen Nachtschnaps einschlafen könne. Es war wieder dunkel geworden und die einzige Lichtquelle war nur das lodernde Feuer auf dem Ölturm.
5: Psst, ey, Ole, komm schnell in die Kajüte. Nicht, dass die Chefin noch was merkt.
4: Ach du heiliger Waffenschrank. Sven, wo hast du denn diese Kollektion an Schnäpsen her? Das ist ja eine größere Auswahl als in der durchschnittlichen Bar in Leipzig.
5: Die habe ich hier über die Jahre lang angesammelt. Und hier hinter dem Wandbrett, ja, da kontrolliert auch keiner von den Chefs. Ey, wie wär's mit einem Tropfen hiervon?
4: Boah, meine Güte, echter Scotch, über 20 Jahre alt.
5: Oh ja, auf den bin ich ganz besonders stolz. Und durch die Zeit in der Wand ist er sogar noch besser geworden. Und mit wem würde ich einen so edlen Tropfen wohl am ehesten teilen, hm? Mit meinem besten Freund, Ole.
4: Oh Mann, da kann ich wirklich nicht Nein sagen.
2: Mit jedem Schluck schwand die Hemmung, einen weiteren zu nehmen. Und je länger der Abend wurde, desto lockerer wurde die Zunge.
5: Oh Mann, immer wenn wir so lange auf dieser Bohrinsel sind, funktioniert mein Kopf überhaupt nicht mehr so richtig. Ich glaube, ich verguck mich am Ende sogar noch in die Chefin. Nee, hör bloß auf, aber sobald ich wieder auf dem festen Boden bin, ist das Gott sei Dank vorbei.
4: Ich wünsche mir so oft wieder den blauen Himmel und die strahlende Sonne zu sehen. Stattdessen sehe ich jeden Tag dieses vermaledeite Ölfeuer.
5: Ja, genau, diese schreckliche Ölflamme, die ist echt das Allerschlimmste. Weißt du, wegen diesem Ding kann man nicht einschlafen und man muss auf seinen Flaschenwein zurückgreifen. Und ich wünschte, man könnte dieses Feuer einfach löschen.
4: Ja, du hast recht. Man muss das Ding irgendwie auspusten.
5: Ole, wo willst du denn hin?
2: Trotz seines geistigen Zustands war Oles Fingerfertigkeit kaum beeinträchtigt. Mit ein paar simplen Handgriffen hatte er sich einen Feuerlöscher auf den Rücken gebunden und ging entschlossen auf den eisernen Turm zu, an dessen Spitze die Flamme loderte.
5: Ey, Ole, sag mal, bist du verrückt geworden? Du kletterst da jetzt nicht einfach hoch.
4: Sie ist als Freundschaftsdienst.
5: Ole, komm jetzt runter. Ey, komm jetzt, ich sag der Chefin Bescheid. Ole, du kommst jetzt sofort da runter. Weißt du, wie gefährlich das ist da oben? Das sind 50 Meter, da fällt so... Ole, komm runter. Ich sag der Chefin Bescheid.
2: Immer höher und höher stieg Ole auf den Turm. Er war schon zu weit hinaufgestiegen, um die mahnenden Worte seines Freundes verstehen zu können. Er kam der Flamme immer näher und es wurde immer heißer und heißer. Er setzte den Feuerlöscher an.
5: Oh nein, er hat den Rückstoß nicht bedacht. Ole!
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3: Okay. Ja, wir sind da. Okay.
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1: Liebe Freunde, die folgende Geschichte führt uns in eine der entferntesten Provinzen unseres riesigen Reiches, nach Britannia, in eine Stadt etwa auf der Mitte des Weges zwischen Londinium und Deva. Dort also, in der Colonia Brancastrium, lag der Präfekt Lucius Valerius Tankinus schwer krank danieder.
2: Dem Präfekten geht es gar nicht gut. Nein, es geht ihm gar nicht gut.
3: Nun, geschätzter Kollege Candelabrius, fällt euch irgendetwas ein, das wir noch nicht versucht hätten?
4: Ich bin immer noch der Meinung, es ist zu viel schwarze Galle in seinem Leib, so melancholisch wie er letztens war.
3: Ja, die Egel haben aber nicht geholfen. Er scheint ja ganz und gar unausgewogen zu sein. Erst die Fresslust, dann die Appetitlosigkeit. Zu viel Blut, zu wenig Schleim.
5: Gottverdammte Quacksalber!
4: Ah, zu viel gelbe Galle.
3: Wie wär's, wenn ich ihm noch einen Zahn ziehe?
4: Was soll das denn bringen, Gorfrius?
2: Werte Medici, was hat der Präfekt denn nun?
3: Wir wissen es nicht.
2: Also, habt ihr auch keine Ahnung, was ihm helfen könnte?
4: Ich sage immer, Schröpfen ist eigentlich nie verkehrt.
3: Nein. Er hat zu viele Zähne und wie schon Aristoteles meinte, gilt das eigentlich nur für halsstarriges Weibsvolk.
2: Werte Medici!
4: Ja, was willst du denn von uns hören, Ramos? Er stirbt.
2: Nein.
3: Doch.
2: Aber es muss doch...
3: Hörst du denn nicht? Es gibt nichts uns Bekanntes, das ihm helfen könnte.
4: Außer Opfern für die Götter.
3: Ja, Opfern für die Götter.
2: Werte Medici, ich muss euch wohl nicht daran erinnern, dass der Präfekt ein äußerst bedeutender Mann ist, ein Freund des Kaisers.
4: Na, so ein enger Freund kann er ja nicht sein, wenn man ihn nach Britannien verfrachtet hat.
2: Ein enger Freund des Kaisers. Und ihr tätet gut daran, alles zu tun, was in eurer Macht steht, um ihn...
3: Jetzt nimm mal die Petersilie aus den Ohren. Es gibt nichts mehr. Nichts. Opfere nur so viel du kannst, Ramus, und bete, bis du dir die Kniescheiben abgescheuert hast.
4: Es gibt nichts mehr, was uns Römern...
3: Oder Griechen
4: bekannt ist. Und was die Römer...
3: Oder Griechen.
4: Oder die nicht wissen. Das ist es auch nicht wert, es zu wissen.
2: Aha. So. Ei.
1: War das aber eine dumme Geschichte. Nur gab sich Ramus, der Leibsklave des Präfekten, damit nicht zufrieden. Er wollte nichts unversucht lassen und sei es nur, um seinem Herrn das Leben zu retten, in der Hoffnung, dass er dadurch seine eigene Freiheit gewinne. Nun war es zu dieser Zeit so, dass der finsterste Kult der Einheimischen, das Druidentum, schon lange als ausgerottet galt. Und viele dieser Kelten hatten die Überlegenheit unserer Kultur erkannt und sich ihr unterworfen. Jedoch hieß es, irgendwo da draußen, in den tiefsten Wäldern, lebten immer noch Anhänger der alten Wege. Finstere Gemüter, die mit feindlichen Göttern im Bunde waren und Menschen opferten. So sagte man sich zumindest, aber der Diener des Präfekten gab nicht viel darauf und da er vom Götterglauben recht wenig hielt, war es ihm auch egal, wenn er ihnen keine Opfer darbrachte und sich lieber anderswo nach Heil umsah. Also schlich er sich des Nachts aus Brancastrium hinaus.
6: Halt! Wer da? Ramus, bist du das?
2: Aristus? Was machst du denn hier draußen?
6: Ach, Vater hat immer wieder eine seiner Phasen. Weint die ganze Zeit seinem toten Liebhaber nach und Mutter ist gerade zur Kur in Aquae Sulis. Also hält man's im Haus nicht aus.
2: Mit Verlaub, aber du solltest wirklich nicht hier sein, vor allem um diese Zeit.
6: Ja, ich hatte mich ein bisschen verlaufen und mittlerweile sind die Stadttore geschlossen, also...
2: Was, wenn die Kelten dich erwischen?
6: Ich glaube, du vergisst, dass ich selbst halb Bretone, halb Judäer bin.
2: Ja, aber ich meine doch die wilden Kelten.
6: Es gibt doch gar keine wilden Kelten mehr.
2: Das will ich nicht hoffen, sonst haben wir ein großes Problem. Behalt das für dich aber. Der Präfekt liegt im Sterben oder ist zumindest sehr, sehr krank. Die Ärzte wissen sich nicht mehr zu helfen, also...
6: Du glaubst doch nicht, dass du irgendwo einen Druiden wirst auftreiben können. Und selbst wenn sie dich nicht opfern oder sowas... Warum sollten sie ausgerechnet einem römischen Präfekten helfen?
2: Sie würden primär mir helfen und ich bin kein Römer.
6: Na schön, aber...
2: Aristus, ich habe keine Zeit. Wenn du mich also bitte weiterziehen ließest.
6: Du glaubst doch nicht, ich lasse dich den Wilden allein die Stirn bieten, wenn es sie denn gibt. Ich war schon immer der bessere Schwertkämpfer von uns beiden. Oder hast du das etwa vergessen?
2: Nein. Also gut, dann komm eben mit.
1: Zwischen Ramus und Aristus verhielt es sich so, dass ersterer zwar ein Sklave und letzterer ein Bürger war. Da der Präfekt jedoch einen gut gebildeten Diener haben wollte und Ramus' Familie vor ihrer Versklavung einer bedeutenden Partherdynastie angehört hatte, waren die beiden jungen Männer von den gleichen Lehrern erzogen worden, die übrigens allesamt griechische Philosophensklaven waren, dies nur am Rande. Die beiden machten sich auf die Suche nach den geheimnisumwitterten Druiden. Der Mond begleitete sie dabei ein gutes Stück, denn man hatte sich in den Wäldern nach Gutdünken bedient, um die Kolonia und weitere kleinere Siedlungen zu errichten. Ramus wurde bewusst, wie lange es dauern könnte, in die Tiefen des Waldes vorzustoßen, so ausgedünnt, wie er über viele Meilen ihres Weges hin war. Als Diener des Präfekten war er seit Jahren nicht mehr in einen Wald gekommen, und dieser hier war ganz anders als die Zedern- und Pinienwälder, die er in seiner Heimat Syria gekannt hatte.
7: Ramus, hast du dir das wirklich überlegt? Wir könnten hier ewig unterwegs sein.
2: Je tiefer wir in den Wald vordringen, desto besser.
1: Langsam, sehr langsam wurden die Stämme dicker und höher. Der Wald nahm Ramus und Aristus auf und verschloss sich dem Mondlicht, breitete sein Blätterdach einem Baldachin gleich über ihren Häuptern aus und zupfte mit Nebelfingern an ihren Knöcheln. Wahrlich, hier war ein Schutzgeist am Werk und seiner Präsenz konnten sich weder Aristus noch Ramus entziehen, obwohl letzterer für gewöhnlich nicht geneigt war, an so etwas zu glauben.
7: Ramus, spürst du das?
2: Was?
7: Ich fühle mich irgendwie grün.
2: Nein, aber ich höre grün. Was ist das?
7: Da ist jemand.
2: Ein grüner Mann.
1: Vor ihnen teilte sich das Blattwerk. Ein heftiger Sturm schien Laub in die Form eines Mannes zu blasen, obwohl sie keinen Wind spüren konnten. Ranken streckten sich empor, Äste neigten sich und aus all dem erwuchs ein grüner Mann mit Augen wie Kastanien, braun wie Misteln und einem Bart aus Eichenblatt.
8: Deoch Meonhed.
9: Ah, gut. Sie sind wach?
2: Was? Aristus, wir haben Sie gefunden.
9: Mit Verlaub, wir haben wohl eher euch gefunden.
7: Ihr sprecht unsere Sprache?
9: Natürlich. Was habt ihr denn gedacht?
10: Dass wir unzivilisierte Wilde sind.
7: Na, so pelzig wie der aussieht?
2: Aristus.
9: Seht ihr? Deshalb habe ich euch gesagt, wir können nicht länger hier bleiben.
7: Ich hätte nur nicht gedacht, dass ihr, Kontakt zur Zivilisation habt.
9: Haben wir auch nicht, Jungchen. Was glaubst du wohl, wieso?
2: Ihr wurdet ausgestoßen.
11: Ah, da ist jemand nicht auf den Kopf gefallen.
2: Nein, aber etwas angestoßen habe ich in mir. Der grüne Mann.
9: Das haben wir gleich. Paruk?
10: Sofort.
9: Paruk bereitet einen Trank zu, mit dem wird es euch gleich besser gehen.
2: Paruk. Und ihr seid?
9: Ach, was soll's. Gehen lassen können wir euch ja sowieso nicht. Ich bin Kiola, Hohepriesterin der Ria. Und ihr?
2: Ramus.
6: Aristus.
9: Klingt nicht gerade, als wärt ihr von hier.
6: Hehl, was soll das denn heißen? Mein Vater stammt aus Caesarea und Ramus ist ein...
2: Ich bin der Diener des Präfekten von Brancastrium.
9: Also ein Sklave?
2: Ja.
9: Also weißt du, wie das ist? Ihr wundert euch, dass wir eure Sprache sprechen? Wir haben einst unter euch gelebt, doch die Römer fürchteten die Macht unserer Götter oder vielmehr den Einfluss, den wir als hohe Priester über die unseren hatten. Der Kaiser fürchtete wohl, dass wir zu viel Macht hätten und diese gegen Rom benutzen würden. Glaube mir, Ramos, wenn wir nicht hierher geflohen wären, hätte man uns auch versklavt. Oder Schlimmeres.
10: Der Trank ist fertig. Hier.
7: Ramos, du kannst doch nicht einfach...
2: Doch, genau dafür bin ich gekommen.
9: Was?
2: Kjala, so wie ihr gerade spracht, werdet ihr mich verstehen. Unfreiheit ist ein schreckliches Schicksal. Mein Herr ist schwer krank und wenn ich ihm etwas bringe, das ihn heilen könnte, dann wird er mich vielleicht freilassen.
9: Du bist noch jung, Ramos. Du kannst nicht wissen, dass er das nie tun wird. Aber auch ich kann euch nicht ziehen lassen.
7: Was?
9: Wenn ihr uns gefunden habt, können das auch andere.
2: Nur, dass sich niemand so tief in den Wald wagen würde.
11: Die Ränder des Waldes rücken immer näher an unseren heiligen Hain heran.
7: Nein, wir... Ramos, die können uns doch nicht hier behalten. Bitte, wir werden es auch niemandem sagen.
2: Aristus, ich werde nicht ohne den Trank gehen.
9: Genug jetzt. Ich kann das Risiko nicht eingehen.
7: Was wollt ihr denn machen? Uns anketten?
9: Nein, das wäre in Anbetracht eurer Situation unangebracht. Torg, hüte Aristus wie deinen Augapfel. Und Paruk, dir vertraue ich Ramos an.
8: Da hatte sich Ramos in eine missliche Lage kommandiert. Dabei wusste er noch nicht einmal, dass sich der Zweck seines Unterfangens in Luft aufgelöst hatte.
3: Mein lieber Candelabrius, ein paar Zähne werden ihm nicht fehlen und die Energie, die dadurch frei wird...
4: Unsinn! Mit einem Aderlass werden wir viel mehr bewirken.
12: Werte Medici, es nützt kein Streiten. Dem Präfekten kann keiner mehr helfen.
4: Oh.
3: Sagt mal, wo ist denn Ramos?
4: Gorfrius, das tut doch jetzt gar nichts zur Sache. Dass wir gerade unsere Arbeit losgeworden sind, ist euch entgangen?
3: Eure vielleicht, Candelabrius, aber Zähne gibt es immer zu ziehen. Dann wiederum, die Bezahlung wäre schon gut gewesen.
8: Einige Tage gingen ins Land und für Aristus, den großen, tapferen Aristus, wurde die Situation zunehmend unerträglich. Vielleicht hatte sein Vater ja seine Melancholie überwunden. Vielleicht war seine Mutter aus Aquaisulis zurückgekehrt und nun wunderten sie sich, wo ihr Sohn abgeblieben war. Selbst wenn seine Eltern ihn mit Missachtung gestraft hatten, der Gedanke wurde ihm greulich, sie vielleicht nie wiederzusehen. Ramos hingegen erfüllte das Leben bei den Druiden zusehends. Dabei hätte er für seine Rückkehr einen viel drängenderen Grund gehabt. Doch Kjolas Worte hallten in ihm nach. Wenn der Präfekt keinen Dank, keine Gnade zeigen würde, was nützte ihm die Rückkehr dann? Und nun war er ja frei? Nein, ein Gefangener der Druiden.
10: Hey, Ramos.
2: Hm?
10: Achtung, Misteln im Anflug.
2: Oh. Sag mal, wofür braucht ihr all die Misteln?
10: Sie waren in dem Trank, den ich dir gegeben habe. Ich hoffe, er hat geholfen?
2: Ja, Paruk, das hat er. Wenn ich ihn doch mitnehmen könnte.
10: Das würde dir nicht viel nützen. Und außerdem glaube ich, du wirst sowieso bei uns bleiben.
2: Wie kommst du denn darauf?
10: Weil ich es gesehen habe. Kjola hat in den Blättern gelesen und mir prophezeit, ein gut aussehender, dunkler Fremder wird dir begegnen.
2: Sonst noch so?
10: Was sonst?
2: Wozu braucht ihr so viele Misteln?
10: Ach so, nun, sie sind gut für die Fruchtbarkeit. Und sie wehren Böses ab. Wir opfern sie dem grünen Mann.
2: Habe ich mir das nicht nur eingebildet?
10: Nein. Er ist der Geist des Waldes und wacht über uns. Wir huldigen ihm im heiligen Hain und er gibt uns Schutz.
2: Würdest du mir zeigen, wie man...
10: Ja?
2: Misteln. Wie man die Misteln zubereitet?
10: Vielleicht. Es beinhaltet ein paar Riten, bei denen ich mir noch nicht sicher bin, ob sie dir gefallen werden.
13: Aristus? Achtung, Mist im Anflug.
7: Ja, was soll die Scheiße?
13: Die Scheiße, mein Guter, brauchen wir, um gewisse Pflänzchen zu düngen. Wir können nicht nur von Bären, Kaninchen und der Gnade der Götter leben. Komm, streng deine Augen an. Irgendwo werden die Wildpferde noch das ein oder andere Häufchen im Gestrüpp hinterlassen haben.
7: War ja klar. Hey, lass uns die Druiden finden. Zaubertränke und Menschenopfer. Spaß, Spaß, Spaß. Pah!
13: Glaubst du es denn, dass wir Menschen opfern?
7: Ich weiß nicht, was schlimmer ist. Das oder Scheiße im Wald sammeln gehen?
13: Ich gebe zu, früher waren unsere Götter etwas blutrünstiger. Aber waren sie das nicht alle?
7: Also meiner ist immer noch zornig und rachsüchtig.
13: Tja, was will man machen? Aber keine Sorge, dass wir immer noch Menschen opfern würden, war alles Teil der römischen Schmutzkampagne gegen uns.
7: Ich wäre froh, wenn wir mit dieser Schmutzkampagne hier durch wären. Derweil lässt es sich Mutter in Aquae Sulis gut gehen. Ach, ich will nach Hause.
8: Anderswo waren weitaus bedeutsamere Entwicklungen im Gange. Der Kaiser kannte die Befindlichkeiten seines Präfekten Lucius Valerius Tankinus offenbar sehr gut. Es war gerade erst die Nachricht seiner schweren Erkrankung nach Rom gelangt, da sandte der Kaiser bereits Marcus Vorenus Desperus, einen Präfekten, der sich in den östlichen Provinzen verdient gemacht hatte, gen Britannien. Daher waren gerade erst etwa 2 Wochen seit dem Ableben des alten Präfekten vergangen, dass der neue seine Stelle antrat.
14: Sagt, wie verhält es sich hierzulande? Ist die Provinz fest in römischer Hand?
12: Durchaus, mein Herr. Nun, ab und zu fallen ein paar Briganten aus dem Norden ein, aber nur, um sich ein wenig mit den hier ansässigen Dobuni zu raufen. Euer Vorgänger Tankinus hatte mit dem letzten Aufbäumen einer einflussreichen Sekte zu kämpfen.
14: Och, nicht die schon wieder. Gut, dann lasst eben ein paar Bäume fällen und Kreuze zimmern, wenn sie unbedingt ihrem Anführer nacheifern wollen. Diese Extremisten haben mir schon im Osten das Leben schwer gemacht, aber dieses Mal greife ich mit harter Hand durch.
12: Nein, nein, es geht um die Druiden.
14: Oh.
12: Tatsächlich geht das Gerücht um, die letzten ihrer Art hausten im tiefsten Wald westlich der Kolonia. Aber wer weiß schon, ob das nicht nur Märchen sind.
14: Auch Märchen können mächtig sein. Dazu könnte ich dir ein Lied über Märtyrer singen. Nein, da lasse ich keine Luft heran. Wenn es irgendwo noch solche Druiden gibt, dann werden wir sie finden und ausrotten.
12: Sehr wohl, mein Herr. Ach, da wäre noch...
14: Ja?
12: Das Testament eures Vorgängers. Die Familie drängt darauf, dass es Kraft eures Amtes verlesen und vollstreckt werde.
14: Natürlich, natürlich. Her damit. 13. Korn, drittbestes Bett für die Ehefrau, zweitbestes für die Lieblingshetäre. Ramos, wer ist denn das?
12: Sein Leibsklave.
14: Ach ja, soll Maisbieten verkauft werden.
12: Das dürfte etwas schwierig werden. Er ist davongelaufen.
2: Ich glaube, ich hab's langsam raus.
10: Ja, du musst die Sichel ein bisschen anders halten.
2: So?
10: Nicht ganz. Warte, ich... So, und jetzt kannst du. Und immer schön darauf achten, dass alles im Tuch landet. Es darf nichts zu Boden fallen.
2: Wieso?
10: Die Götter können nur in dem wirken, was vom Himmel gefallen ist. Und auch wir müssen uns reinigen, wenn wir die Misteln verarbeiten wollen.
2: Komm.
10: Oh. Hab dich. Komm, es ist gerade die richtige Zeit, um in die Quelle zu steigen.
2: Wie, jetzt?
10: Ja, jetzt. Oh. Na komm, es ist herrlich frisch.
2: Ja, das sehe ich.
10: Na komm schon, Ramos. So kannst du nicht ins Wasser. Runter mit deinem Gewand.
2: Aber ich... Na gut.
10: Eure Zeichen haben nicht gelogen.
8: Ramos legte seinen Mantel ab und stieg zu Paruk ins Wasser. Doch was darauf geschah, darüber werde ich den Mantel des Schweigens legen. Nur so viel sei gesagt. Wenn ihr Anhänger jener Kulte seid, die den uns geschenkten Körper verdammen, würde es euch als zutiefst unheilig erscheinen. Ich hingegen würde sagen, in diesem Moment dienten sie Amor und Venus.
7: Ramos, ich halte das nicht mehr aus. Ich will endlich nach Hause.
2: Ich weiß, Aristus, ich weiß. Aber ich verstehe, warum sie uns jetzt nicht gehen lassen können.
7: Ach, hat dir das dein Paruk eingebläut?
2: Hat er nicht. Sieh's doch mal so. Dir braucht auf dem Rückweg nur ein Römer zu begegnen und sie wissen sofort, wo du hergekommen bist.
7: Das müsste ich erstmal überhaupt wissen, wo es wieder nach Hause geht. Vater macht sich sicher schreckliche Sorgen.
2: Aristus, es tut mir so leid. Ich hätte dich nicht mitnehmen sollen.
7: Ich wollte ja, aber hätte ich gewusst, dass ich nie mehr meine Eltern sehe?
2: Das wirst du ganz bestimmt. Gib ihnen noch etwas Zeit. Ich bin mir sicher, es wird sich ein Weg finden, wie sie dich ziehen lassen können, ohne dass sie sich dadurch in Gefahr bringen.
7: Und du? Du bleibst doch nicht hier?
2: Mich beschleicht das Gefühl, dass für den Präfekten jede Hilfe zu spät kommt. Wenn ich jetzt zurückkehre, selbst wenn ich den Heiltrank hätte.
7: Ramos!
9: Paruk, du bist dir bewusst, dass ich nicht nur die Zukunft sehe, sondern auch das, was um mich herum passiert, ja?
10: Ja.
9: Sei vorsichtig. Ich weiß, du magst ihn. Und er scheint auch eine gute Seele zu sein. Aber er ist keiner von uns.
10: Du hast mir doch selbst prophezeit, dass...
9: Ja, ja. Aber die Konsequenzen einer Prophezeiung bleiben oft im Dunkeln.
10: Kjolla, er ist mir ans Herz gewachsen. Und wir werden immer weniger. Wenn wir wollen, dass unser Wissen nicht verloren geht, dann...
9: Er kann schreiben. Hast du das bedacht? Sollte er jemals zu den Römern zurückkehren, könnte er aufschreiben, was er bei uns gesehen und gelernt hat.
10: Ja, das könnte er. Aber ich vertraue ihm.
9: Ach, Paruk, du bist eben ein gutmütiger Bär.
8: Der neue Präfekt hatte sich fest vorgenommen, keine Schwäche zu zeigen und das bereits Erreichte zu festigen und zu fördern. Er befahl daher den Bau neuer Siedlungen und die Urbarmachung des Landes. Was zur Folge hatte, dass Axt um Axt der Wald wich.
6: Aber der hier, oder?
13: Nein, der ist giftig. Du wärst sofort tot, würdest du auch nur eine Messerspitze davon essen. Also wirklich, von Pilzen verstehst du ja mal gar nichts.
6: Nein, dafür haben wir Diener und Köche.
13: Stadtkind.
6: Das habe ich gehört.
13: Psst, da ist jemand.
7: Hallo, hier, Hilfe.
15: Dich kenne ich doch. Du bist doch so ein Schnöselkind aus der Stadt.
7: Ich will einfach nur nach Hause.
15: Oh, war das etwa ein Droide, der dich in der Mache hatte?
7: Wo ist sie? Nein, ich hatte mich nur verlaufen.
15: Ja, erzähl mal keinen Quatsch, du. So ein Pimpf überlebt doch keinen Monat allein im Wald.
10: Also, du schnitzt ein bisschen Rinde ab. Mhm. Nur ein ganz kleines bisschen, das wird dir der Baum verzeihen. Und wenn wir dann...
13: Paruk!
10: Toll! Götter, du blutest ja! Was, wo ist Aristus?
13: Sie haben ihn... Er hat mir das angetan.
7: Nein!
10: Ramos, renn zu Kjolla. Wenn sie ihn haben, dann haben wir nicht mehr viel Zeit. Wir müssen uns sammeln, nehmen, was wir können und...
7: Schon verstanden. Und du?
10: Ich komme mit Zeug, so schnell es eben geht.
7: Paruk!
10: Was?
7: Komm her. Beeil dich.
14: Na komm, Junge, stell dich nicht so an. Du warst so lange bei ihnen, du weißt genau, wo sie sind.
7: Nein, ich könnte den Weg nie noch mal finden.
14: Muss man denn wirklich immer foltern? Kann einem nicht einmal irgendjemand irgendwas sagen, ohne dass man die Streckbank anzuholen muss?
12: Präfekt, das geht nicht.
14: Ha?
12: Er ist ein Bürger.
14: Ach, natürlich ist er das. Na ja dann, brennt den Wald nieder. Na los, Fackeln ins Geäst, husch, husch.
2: Kjolla.
9: Ramos, was...
2: Wir haben keine Zeit. Sie haben Aristus.
9: Wo ist Teug?
2: Verletzt. Paro kommt mit ihm nach. Wir müssen...
9: Ich weiß. Granda ich Anai. Reit in Idiank. Ramos, hilf den anderen. Henroig ist schwach. Sie wird dich brauchen.
2: Und du?
9: Ich muss die Götter beschwören.
8: Das Feuer fraß sich durch den Wald, zerstörte in Minuten, was in Jahrhunderten gewachsen war. Hier... Am Rande der Welt angekommen, suchte der lange Arm Roms hinwegzufegen, was seiner Macht im Wege stand.
2: Paruk, ihr habt's geschafft.
15: Da sind
10: zu spät.
14: Tatsächlich.
9: Paruk, kommt, hinter mich. Der grüne Mann muss uns beschützen.
14: Versucht es nur. Was wollen eure Götter ausrichten gegen die Macht Roms?
7: Ramos, es tut mir leid.
14: Ramos? Also ist er doch bei Ihnen.
2: Wer seid ihr?
7: Er ist der neue Präfekt.
14: Schweig, Junge. Du, Sklave, scher dich hierher. Wir haben noch eine Rechnung mit dir offen.
2: Ich bin nur hierher gekommen, um meinem Herrn zu helfen.
14: Mit einem Zauberkräutlein oder wie? Puh. Dein Herr ist seit Wochen tot und es wird Zeit, dass du endlich verkauft wirst.
2: Was?
14: Seine Frau war mit ihrem Erbteil nicht gerade zufrieden und was auch immer du einbringst, steht ihr zu.
2: Er hätte mich nicht freigelassen.
15: Ramos, hör dir das nicht länger an. Du bist längst frei.
9: Ich mische mich ja ungern ein. Aber wenn wir nicht alle als Sklaven oder verkohlte Leichen enden wollen, sollten wir jetzt wirklich in die Gänge kommen.
10: Ja, geht. Ich werde den grünen Mann beschwören.
9: Nein, ich.
10: Jola, wenn dir etwas passiert, ist unser ganzes Wissen verloren. Geht, flieht. Ich halte sie auf.
2: Parod.
10: Keine Sorge, mein Lieber.
9: Ramos, wir müssen.
16: Dingwirt ruin galuarnati. Margelinion insafe on planet tana flam danos di hynini achyni.
14: Ach, jetzt geht wieder dieses Gottgefasel los.
9: Moment, Präfekt.
16: Malda achyni die Furt, die Furt kriegsbanner, die Furt die gefrommier, nire schwerbet chiri chuan.
14: Was ist das?
7: Der grüne Mann.
16: Die Furcht, die Flammer.
8: Vor ihnen stand er, die Astarme ausbreitend, dem Feuer wehrend. Der alte Erdgeist, der Schützer des heiligen Heines, der seine Kraft aus der Quelle zog. Doch die Hitze verdampfte die Quelle, die Flammen versenkten seine Arme, die Äxte hieben ihm in die Beine. Kiola und ihr Gefolge flohen gen Westen, doch Paruk musste bleiben, stets den grünen Mann beschwörend, all seine Kraft aufbringend, um die Letzten seiner Art zu retten.
2: Paruk!
10: Leb wohl, mein Lieber.
8: Der Schild, den der grüne Mann gebildet hatte, gab nach. Brach, barst, stob in alle Winde. Nur Paruk stand noch dem Präfekten und seinen Männern gegenüber.
2: Paruk!
17: Enani echir venerit. 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
8: Das Ende des heldenhaften Paruk fällt mir schwer zu schildern. Es war ein grauenvolles. Doch er hatte den Trost, dass er die Seinen gerettet hatte und dass Ramos es nicht mit ansehen musste. Paruk fiel mit dem grünen Mann. Es war dies das letzte Aufbäumen der alten Götter, bevor sie und mit ihnen die, die an sie glaubten, vom Antlitz der Erde verschwanden.
18: Das war Der letzte Kampf des grünen Mannes, ein Hörspiel von Micha Köhler.
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0: 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Wer kommt denn? 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
1: Oh, moin. Ja, moin moin und ahoi, ihr alten Seebären da draußen. Na, hört ihr das? Das Rauschen? Ja, wir befinden uns nämlich gerade mitten auf dem Atlantik. Ah. Könnt ihr den salzigen Geruch von abgestandenem fischigen Wasser riechen? Herrlich. Es gibt nichts Schöneres. Ach ja, das Meer. Wo Kabeljau und Moräne sich gute Nacht sagen. Ja, ne, ihr fragt euch bestimmt, was wir hier jetzt machen. Und warum zur Hölle ihr hier mit einem euch wildfremden Erzähler auf dem weiten, verlassenen Meer herumtreibt. Fernab von jeglicher Zivilisation. Nur mit mir allein. Wo keiner eure Schreie hören kann. Ja, ich habe euch ja nicht umsonst hierher entführt, ne? Ich will mit euch nämlich ein kleines Spiel spielen. Ja, ein Rätsel, wenn ihr so wollt. Es heißt, wer hat die Nutte getötet? Ein Riesenspaß für Groß und Klein. So ein bisschen wie, Scotland Yard. Ja, nur eben ganz anders. Lasst euch das auf keinen Fall entgehen und findet mit mir zusammen den Mörder. Unsere Geschichte spielt, ja, wie soll's anders sein, bei den Fischen. Auf dem Meer. Auf einer Yacht. Nee, ist nicht meine Yacht. Gebe ich zu. Ja, jetzt ist raus. Naja, jedenfalls, auf dieser Yacht gab es vor einigen Tagen, es war gestern, eine Party. Habt ihr eigentlich schon mal eine Party auf einer Yacht gefeiert? Ja, wenn ich euch so ansehe, dann glaube ich, kenne ich die Antwort schon. Naja, jedenfalls will ich euch mal erzählen, wie das so ist. Es war eine milde Sommernacht. Die Möwen schaukelten übers Wasser und die Wellen pulsierten im Rhythmus der Musik. Und, ach naja gut, ich will ehrlich zu euch sein, ja, es war arschkalt, es war stürmisch und immerzu peitschte uns das Wasser regelrecht in die Fresse. Wenigstens gab's was zu saufen. Und ja, auch eine Leiche. Es war eine Prostituierte. Ja, das hatten wir ja schon, ne? Doch, wer hat sie umgebracht? Hören wir doch mal rein.
2: Sie atmet nicht mehr.
3: Sherry, Sherry, sag doch was.
4: Ist sie tot?
3: Ich weiß es nicht.
2: Kann jemand von euch Mund-zu-Mund-Beatmung?
4: Du weißt doch, dass wir es nie Mund-zu-Mund machen.
2: Ja, stimmt.
3: Leute, wir müssen ihr irgendwie helfen.
5: Hat da jemand einen Arzt gerufen?
2: Nein.
3: Hast du?
4: Also ich nicht.
5: Keine Sorge, Mädels, euer Freund und Helfer ist jetzt an Ort und Stelle.
2: Ist das nicht eigentlich die Polizei?
5: Und wird eure Freundin wieder in die Welt der Lebenden zurückholen. So, was haben wir denn da? Aha. Okay, der Puls ist... Aha, interessant. Nicht vorhanden. Kreidebleich, starr wie eine Leiche. Ja, in der Medizin reden wir da von einem sogenannten hoffnungslosen Fall.
2: Was soll das heißen, Herr Doktor?
5: Die ist hops gegangen. Mausetot, hinüber, entseelt, hat das Verfallsdatum überschritten. Such's dir aus.
3: Was? Nein! Nein!
4: Reiß dich zusammen, Pina!
3: Ich kann ohne Sherry nicht leben!
1: Ja, ja. Tot war sie. Doch wer hat sie umgebracht? War es der gut aussehende Arzt, dem alle Frauen vertrauen und der für seinen großen Auftritt 5 Stunden hinter der Couch gelungert hat? Oder war es die gute Seele Pina und wollte sie ihre Tat mit ihrem Geflänne nur vertuschen? Oder war es vielleicht eine Überdosis? Wir haben die Ergebnisse aus dem Labor und die ärztlichen Befunde haben ergeben... Trommelwirbel! Es war keine Überdosis. Nein, das war es nicht. Sherry war seit 8 Monaten clean. Wurde uns jedenfalls gesagt. Ja, na gut, viel gebracht hat sie nicht. Macht nichts. Gucken wir mal weiter, so was einige Stunden davor auf dem Partyschiff los war.
6: Woo! Yeah! Was für eine geile Party!
7: Was?
6: Was? Für eine geile Party!
7: Versteh dich nicht!
6: Hä?
7: Was?
6: Wie was?
7: Sprich lauter!
6: Wie was?
7: Willst du mich eigentlich verarschen?
6: Was will ich?
7: Ob du mich verarschen willst?
6: Hä? Was denn jetzt los mit dir?
7: Das frag ich dich!
6: Was fragst du dich?
7: Was los ist?
6: Mit dir oder mit mir jetzt?
1: Oh, Entschuldigung, das war nicht die Szene, die ich euch zeigen wollte. Einen Moment. Ja, hier ist sie. Tone up.
8: Ach, Schatz, es ist so schön mit dir hier auf dieser Party.
1: Aha.
8: Egal ob Regen oder Wind, für mich ist immer Sonnenschein, wenn du bei mir bist.
1: Es ist Nacht, egal bei welchem Wetter. Es wäre sowieso dunkel.
8: Mir ist so kalt. Kannst du mich in deine Arme nehmen?
1: Ja, wenn's nicht anders geht.
8: Das ist ja wie auf der Titanic hier. Findest du nicht? So wie bei Jack und Rose.
1: Du meinst das Ding, mit dem die beiden untergegangen sind?
8: Nur Jack ist untergegangen, du Dussel. Ich würde ja niemals zulassen, dass du meinen Schatz in den Untiefen des Ozeans versinkst. So wie Rose. Selbstsüchtige Schlampe. Wir bleiben zusammen, komme was wolle.
1: Ich würde es dir nicht übel nehmen.
8: Nein, das könnte ich mir nicht verzeihen.
1: Schon gut, ich werde nicht böse.
8: Was redest du da, Schatz? Uns kann nichts auf dieser Welt trennen. Wir werden noch viele, viele weitere wunderschöne Jahre miteinander verbringen. Ich werde dir niemals von der Seite weichen. Wir sind füreinander bestimmt. Und deshalb habe ich uns auch ein Schloss gekauft, welches wir an eine instabile Brücke hängen werden. Als Zeichen für unsere unsterbliche Liebe.
1: Ich hab mit deiner Schwester geschlafen.
8: Was?
9: Oh, pardon, so weit wollte ich jetzt auch nicht zurückspulen. Ja, ich bin so ein klassischer Partyhopser. Jo, ich bin mal da und dann bin ich wieder da, ne? Und dann kommt man auch schnell durcheinander, wie das eben so ist als Partyhopser. Wartet kurz. Das hier. Das sollte das Licht ins Dunkel bringen.
10: Oh. Leute, das machen wir.
11: Und wie wir das machen.
12: Na klar, Mann.
10: Diesmal dürfen wir es aber nicht nur so sagen. Wir machen das wirklich.
11: Nein, das machen wir. Das machen wir.
12: Okay. Aber sowas.
10: Ach, ich liebe euch, Leute.
11: Ach, komm, hör auf, Mann.
10: Nein, ganz ehrlich. Nein. Oh, ihr wisst schon. Ihr wisst schon, was ihr seid. Ach komm, wollt ihr nicht auch mal sagen, dass ihr mich lieb habt? Hm?
11: Nee.
10: Okay. Wie auch immer, ich hole mir mal noch was zu trinken.
13: Oh, hey Süßer.
10: Ach Gott, nicht schon wieder.
13: Na, ganz alleine hier? Ich bin Cherie, und wie heißt du?
10: Hör zu, ich brauch das jetzt echt nicht, okay?
13: Was?
10: Du hast mich schon verstanden.
13: Ich wollte mich doch nur ein wenig unterhalten.
10: Ja, dann mach das bitte irgendwo anders. Ich habe vorhin schon einer anderen von euch gesagt, dass ich kein Interesse habe.
1: Also ich würde mich wahnsinnig gerne mit dir unterhalten.
8: Benjamin? Geht's eigentlich noch?
1: Ab heute kann ich wieder machen, was ich will.
13: Was ist denn jetzt eigentlich dein Problem?
10: Nichts. Ich versuche einfach nur, den Kontakt zu Nutten zu vermeiden, das ist alles.
1: Dafür habe ich ihn jetzt so nötig wie noch nie.
8: Ist das dein Ernst? Wir sind nicht mal eine Stunde getrennt und schon guckst du dich nach anderen Frauen um? Haben dir denn die letzten 4 Monate überhaupt nichts bedeutet?
1: Hör auf, mir hier eine Szene zu machen.
8: Ich mach dir eine Szene? Ich zeig dir gleich mal, was eine richtige Szene ist.
1: Halt die Klappe! Halt die Klappe! Du hast mir jetzt gar nichts mehr zu sagen. Ich bin jetzt ein freier Mann und wenn ich mit... Wie heißt du noch gleich?
13: Cherie Batida.
1: Wenn ich mit Cherie Batida schlafen will, dann ist das immer noch meine Sache, verstanden?
8: Oh Gott, ich will dich nie mehr wiedersehen.
1: Ja schön, dann geh doch. Cherie und ich werden heute noch eine Menge Spaß haben, ob es dir passt oder nicht.
8: Ich hasse dich.
1: Weiber, tut mir leid, dass du dir das mit ansehen musstest, Cherie.
13: Du, hör mal, ich bin gerade ein bisschen beschäftigt. Könntest du also vielleicht bitte...
1: Oh, ja klar, kein Problem, ich warte.
13: Ja, gut. Wie du meinst. Wo waren wir? Ach ja, du kennst mich doch gar nicht. Ich bin nicht so wie die anderen.
10: Ach, ihr Nutten seid doch alle gleich.
14: Entschuldigung, ich habe euer Gespräch gerade ein wenig belauscht. Könnt ihr bitte aufhören, immer von Nutten zu sprechen? Das ist so 80er und total abwertend gegenüber Menschen, die sich nur das Taschengeld ein wenig aufbessern wollen. Könntet ihr vielleicht stattdessen Menschen mit Prostitutionshintergrund oder Menschen, die alles überall und mit jedem für Geld machen, sagen? Wäre das möglich?
10: Na, aber klar doch.
14: Dankeschön. Ach, ich will euch auch gar nicht weiter stören. Euch noch einen schönen Abend.
10: Ja, danke dir auch. Du musst wissen, meine Stiefmutter war auch so eine wie du mit Prostitutionshintergrund. Furchtbare Frau. Nichts hat sie mir erlaubt. Eingesperrt hat sie mich. Die Drecksarbeit sollte ich erledigen, während sie und meine Stiefgeschwister auf die Geburtstagsparty meiner Traumfrau gegangen sind.
13: Das klingt ja schrecklich.
10: Oh ja, das kannst du laut sagen. In letzter Sekunde haben mich noch ein paar Mäuse und eine gute Fee in einem Kürbis zur Party gefahren. Ich meine, es war mir dezent unangenehm, aber was soll's. Und mit den Glasschuhen, die sie mir gegeben haben, habe ich mir dann auch noch richtig die Füße blutig gelaufen. Ich meine, hallo? Schuhe aus Glas? Jeder Orthopäde würde da einfach nur den Kopf schütteln.
13: Ach, von Blut in Schuhen kann ich ein Lied singen.
10: Naja, jedenfalls hat dieses Missstück meinen Vater nach Strich und Faden ausgenommen. Und jetzt ist er tot.
13: Schreckliche Sache.
10: Oh ja, Autounfall. Da knabbert dir einmal so ein scheiß Marder eines Nachts die Bremsschläuche durch und du musst für den Rest deines Lebens dafür bezahlen.
13: Und was hat das jetzt mit Prostitution zu tun?
10: Nichts. Ich halte nur nicht so viel von Noten.
15: Menschen mit Prostitutionshintergrund.
10: Nichts für ungut.
15: Ach, schon gut. Wir sind doch alle nur Menschen.
13: Naja, wie du willst. Falls du es dir anders überlegst, ich bin ja hier. Oder du gehst zu den anderen Mädels. Pina Colada hat heute Geburtstag. Da kriegst du bestimmt ein bisschen Rabatt.
10: Ja, ja.
13: Ja, dann komm du halt mit.
10: Echt jetzt?
8: Benjamin! Wehe, du gehst dieser Frau hinterher. Ich warne dich.
16: Du hast mir gar nichts mehr zu sagen.
8: Na schön, mach doch, was du willst. Du wirst das hier alles noch sehr, sehr, sehr bereuen. Und dann kommst du wieder angekrochen. Ja, ich kenne dich, Benjamin. Besser als niemand anderes. Und wenn ich dich nicht haben kann, dann soll dich niemand haben.
9: ja, also jetzt sind wir genauso schlau wie vorhin. Ja, ich muss gestehen, ich kann mich auch nicht mehr an alles von gestern erinnern. Ist viel passiert. Und ja, es war laut und wir haben viel getrunken. Und ja, viel, viel getrichtert, ne? Und das Näschen immer über die weißen Fliesen gezogen. Ach, wärt ihr einfach da gewesen. Das war einfach so toll, muss ich euch sagen. So geil. Naja, wie auch immer. Wie ihr wahrscheinlich bereits gemerkt habt, ist die Frau, die sich gerade mit unserem notenverachtenden Thomas unterhalten hat, das ist unsere Leiche vom Anfang. Oh. Ja, und ab jetzt kommen auch immer mehr Verdächtige in Frage. Wie wär's denn zum Beispiel mit Anna? Ja, zutrauen könnte ich ihr das nämlich. Schließlich musste das arme Ding mit ansehen, wie sich ihr Ex mit Cherie auf ihrem gemeinsamen Zimmer vergnügen wollte. Oder war es vielleicht Tommy Boy? Oh, ja, vielleicht war es Tommy Boy, der seit seiner Kindheit einen massiven Hass auf Nutten hegt. Oder waren es Annas und Bennys Zimmernachbarn, die bei dem ganzen Gebumse nebenan gar kein Auge mehr zumachen konnten und sich nicht anders zu helfen wussten? Wer weiß? Wer hat die Nutte getötet? Vielleicht war es aber auch Cheries eigener Vater, der Kapitän des Partyschiffs, ja. Der wusste nämlich gar nichts vom Gewerbe seiner Tochter. Hören wir mal rein.
17: Ich liebe Schiffe. Ja. Und wie ich Schiffe liebe. Wissen Sie was, Kiel?
18: Was denn, Captain?
17: Wenn ich könnte, wie ich wollte. Ich hätte schon längst ein Schiff geheiratet.
18: Das können Sie laut sagen, Sir.
17: Es gibt wirklich nichts Besseres auf der Welt als Schiffe.
18: Doch, Sir.
17: Was?
18: Oh, doch.
17: Also, raus mit der Sprache, Mart.
18: Na, das Meer.
17: Oh, ja. Ja, das Meer. Das Meer ist tatsächlich noch geiler als ein Schiff.
18: Da haben Sie so recht, Sir.
17: Mr. Kiel, ich werde mir vielleicht mal kurz die Beine vertreten gehen. Sie wissen ja, was zu tun ist.
18: Jo, Kurs halten.
17: Genau, ganz richtig. Kurs halten, immer schön Kurs halten, so wie wir es geübt haben, nicht? Ja, gut, Sie machen das.
13: Na, Süßer? Ganz alleine hier? Ich hatte ja schon immer eine Schwäche für Männer in Uniform.
17: Oh, nicht schon wieder. Du, hör mal, ich habe vorhin schon einer anderen von euch gesagt, dass ich echt gerne würde, aber ich habe leider keine Zeit. Ich muss so viel. Oh mein Gott, Theresa!
13: Paps, bist du das?
17: Was machst du hier? Du müsstest doch eigentlich in Yale sein und Zahnmedizin studieren. Und wie siehst du überhaupt aus?
13: Ich kann das erklären.
17: Nein, ich will nichts hören. Geh mir aus den Augen. Du bist eine Schande für die Familie von Dessau.
13: Papa, bitte!
17: Nein!
9: Arme Cherie, ja, das kommt davon, ne, wenn man in der Familie zu wenig miteinander redet. Und damit hat sie jetzt auch noch das Wichtigste in ihrem Leben verloren. Schrecklich. Naja, immerhin kann sie jetzt keine Vaterkomplexe mehr bekommen, ne? Das ist schon mal was Positives. Sie ist ja tot. C'est la vie. Ja, wie auch immer. Wir wissen aber immer noch nicht, was mit Cherie passiert ist und wer sie getötet hat. Da fragen wir uns auch glatt weg, was ist jetzt gerade so bei Tommy Boy los?
19: Hey, willst du reden?
10: Nein, ich will einfach nur was trinken. Und vergessen. Ein doppeltes Bier bitte. Ohne Eis, geschüttelt, mit einer Zitronenscheibe drin und so einem Schirmchen da. Ach, weißt du was, bevor du wieder die Hälfte vergisst, gib mir einfach einen Scotch.
19: Das mit deinem Vater tut mir echt leid.
10: Ach, ist schon gut. Ist lange her.
19: Hey, vielleicht gibst du der Kleinen doch noch eine Chance.
10: Wer hat mir denn damals eine Chance gegeben, ha? Huh?
19: Ich meine ja nur, sie schien doch ganz nett zu sein. Und aus Erfahrung kann ich dir sagen, keine Prostituierte ist so wie die andere.
10: Ja, ja, vielleicht hast du recht. Danke, Mann. Rest ist für dich.
20: Hey Mann, wo warst du so lange?
10: Ach, ich hab jemanden kennengelernt.
20: Ich auch, Mann. Pina, sie hat heute Geburtstag und macht's heute mit allen nur für die Hälfte. Wusstest du, dass hier Nutten an Bord sind? Die haben irgendwie Betriebsausflug oder so. Wie geil ist das denn bitte?
15: Menschen, die alles überall und mit jedem für Geld machen. Herrgott nochmal, ist das denn so schwer?
10: Ach, ja, ja, wusste ich. Warum müssen es nur immer diejenigen sein, die alles überall und mit jedem für Geld machen?
20: Ah, stimmt. Deine Stiefmutter. Das tut mir leid.
10: Ja, ja, schon gut.
15: Oh Gott! Sie ist tot! Sie ist tot!
10: Hast du das gehört?
20: Komm mit!
10: Was ist hier los?
21: Cherie, jemand hat sie umgebracht.
10: Was? Nein!
20: Pina, Süße, komm in meine Arme.
21: Wer tut so etwas Grausames?
20: Ich weiß es nicht. Du, aber sag mal, das später mit uns, das steht noch, oder?
21: Was? Nein! Spinnst du? Jemand hat gerade meine beste Freundin getötet und du denkst...
20: Ja, ja, man wird ja wohl noch fragen dürfen.
10: Oh nein. Oh nein, nein, nein, nein, nein. Das kann nicht sein. Vor einer Stunde war doch noch alles okay mit ihr. Wie könnte das passieren? Ich hab sie doch so geliebt.
20: Ach komm, tu nicht so, als hätte sie dir was bedeutet. Du kanntest sie doch gar nicht.
10: Es hätte aber noch alles aus uns werden können. Verstehst du das nicht? Na, ich, der unantastbare Typ, weise eine Frau mit Prostitutionshintergrund ab, nur um mich später in ihre inneren Werte zu verlieben und meine Missachtung gegenüber allen Menschen, die alles überall und mit jedem für Geld machen, über Bord zu werfen. Mann, der Stoff war filmreif.
20: Ja, jetzt ist sie aber tot.
10: Ja,

0: Oh mein Gott, vielleicht habe ich sie wirklich umgebracht.
1: Wer hat die Nutte getötet? Warst du das? Oder warst du das? Oder vielleicht du?
2: Was ist hier eigentlich passiert? Keine Ahnung, hier ist alles voller Blut.
3: Hey Leute, ich hab was. Hier unter dem Bett, da liegt ein Zahnstocher. Denkst du, der Killer hat damit...
4: Nein, zur Hölle, das denkt hier niemand. Wie soll das denn auch funktionieren, hä?
3: Keine Ahnung, Jackie. Die Mörder werden doch immer kreativer. Ich habe letztens so eine Sendung gesehen, da hat einer seine Freundin vollständig in einem Bottich Ketchup aufgelöst. Geht alles heutzutage?
1: Ja, die Freundinnen waren auf dem richtigen Dampfer. Jemand hat die Nutte umgebracht und das Blut kam aus ihrem Körper. Aber wer hat sie getötet? War's Anna? Oder war's Benjamin? Oder Thomas? Vielleicht auch der verständnisvolle Barkeeper mit den ungewöhnlich weichen Händen? Der Kapitän? Pina? Oder war es der Axtmörder Wladimir, der sich ein paar schöne Tage auf der Yacht mit seiner Frau und seinen Kinderchen machen wollte? Wir sind an der Sache dran, Freunde. Und wir werden nicht aufgeben, bis wir den Mörder oder die Mörderin geschnappt haben.
5: Da,
1: und wir...
5: Da ist er. Wir haben ihn.
6: Hey, Sie da, Erzähler. Hände hoch und verlassen Sie sofort das Gebäude. Aber plötzlich...
1: Was? Was wollen Sie von mir?
6: Sie sind verhaftet. Sie sind verdächtig, den Mord an Theresa von Dessau in der Rotlichtszene, auch bekannt als Cherie Batida, begangen zu haben.
7: Was? Was?
8: Nein.
9: Der Erzähler? Wer hätte das denn gedacht?
10: Das kann nicht sein. In der Schule war er doch einer der Besten.
6: Kommen Sie auf der Stelle raus.
1: Au, ah, ja, ja, ist ja gut, Mensch, ja. Okay, okay, ich war's. Ja, ich geb's zu, ich habe Cherie Batida getötet.
5: Wieso?
1: Weil ich sie geliebt habe, darum.
7: Was?
8: Nein.
9: Völlig unerwartet.
10: Ich wusste es.
11: Das ergibt doch alles gar keinen Sinn. Wenn sie geliebt haben, warum musste sie dann sterben?
1: Ja, kannst du dir eigentlich nicht vorstellen, wie es ist, eine Beziehung mit einer Prostituierten zu führen, hä? Anfangs dachte ich ja noch, ich komm klar. Nein, Schatz, wenn es das ist, was du willst, dann unterstütze ich dich. Aber auf Dauer wurde mir das einfach zu viel. Sie kam nie pünktlich nach Hause, sie war mit ihren Gedanken immer auf Arbeit und ja, Sex hatten wir auch keinen mehr, weil sie ja Berufliches strikt vom Privaten getrennt hat, ne? Ja, und jetzt stand dann endlich unser gemeinsamer Urlaub hier auf diesem Partyschiff an und wir haben uns seit Wochen drauf gefreut. War's nicht so, Schatz? Oh. Ja, stimmt. Ja, sie ist ja tot, ja. Naja, jedenfalls haben wir uns, wie gesagt, sehr darauf gefreut. Wir wollten einfach mal abschalten und einfach so ein paar Runden hier rumlaufen und ein paar Runden da rumlaufen und ein paar Runden zurücklaufen. Ja, wie das halt so ist auf dem Schiffsurlaub, ne? Und was macht sie? Hä? Was macht sie? Sie kann's nicht lassen und schläft mit allem, was geht. Für die Urlaubskasse, ja? Oh, ich kann dieses Wort nicht mehr hören. Urlaubskasse. Ich hab's dann einfach nicht mehr ausgehalten. Ja, ich musste sie dann einfach töten. Sie war ja außer Rand und Band.
8: Recht hat er.
9: Also, wenn das meine Frau gewesen wäre, die Bumsmatte der Nation, will man sich gar nicht vorstellen.
10: Ich hätte es nicht anders gemacht.
11: Und indem sie einen auf Erzähler gemacht und ein Phantom gesucht haben, wollten sie ihre Tat vertuschen.
1: Ja, und fast wäre ich damit durchgekommen. Würde sich die Polizei nicht immer überall einmischen und ihre gottverdammte Arbeit machen.
5: Das reicht jetzt. Das können Sie alles vor Gericht erzählen. Mitkommen.
3: Zusammen, Pina. Wir sind hier im Radio.
12: Ja, servus. Nicht erschrecken, ich bin nur der neue Erzähler. Ja, wie ihr schon bemerkt habt, ist der alte Erzähler nun weg vom Fenster und die Spielleiter waren gezwungen, einen neuen einzustellen, um die Sache hier zu Ende zu bringen. Mich. So, wie beenden wir das Ganze am besten? Okay. Dank eurer Hilfe konnten wir den Mörder nun endlich schnappen und ihn hinter Schloss und Riegel sperren. Gratulation an euch.
13: Super, ja.
12: Ihr wart toll. Ohne euch hätten wir das wohl nie geschafft. Wenn euch schon Wer hat die Nutte getötet gefallen hat, dann lasst euch auf gar keinen Fall warten auf den Bus und Mama, die Heinzelmännchen haben uns schon wieder ausgeraubt, aus unserer neuen Spielekollektion entgehen. Es war uns ein großes Vergnügen, mit euch gespielt zu haben. Erzählt's euren Freunden oder lasst's, mir egal. Macht's gut und bis zum nächsten Mal.
14: Das war Wer hat die Nutte getötet? 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
1: In einer Welt, in der die Hörkunst nur einen undankbaren Platz am Montagabend hat, in der Poesie und Hörspiele als Randerscheinung des Radiobetriebs gelten, dort wird er gebraucht. Blauchmann, der Held des Lokalradios.
2: Kannst
1: der
2: TU. Kannst du aufhören, deinen eigenen Opener zu sprechen? Das ist schon ein bisschen peinlich, oder?
1: Tja, so ist das halt bei einer Pilotfolge. Das Budget ist leider nicht hoch genug für professionelle Sprecher. Ich hätte auch gerne einen Tee der Thiessen, aber naja.
2: Blablabla. Flauschmann, da ist was, worüber ich mit dir schon eine ganze Weile reden wollte. Warum heiße ich überhaupt Comic Girl? Das ist doch mal ziemlich behinderter.
1: Aha, achte auf deinen Ausdruck, Comic Girl. Solche Worte sollte man nicht als Beschimpfung verwenden. Als Redakteurin in Ausbildung musst auch du ein Vorbild für deine Mitmenschen sein.
2: Boah, okay. Dann, das ist doch ein ziemlich mit unterdurchschnittlichem IQ besetzter Name.
1: Ha, das hat etwas mit geistigem Eigentum und Copyright zu tun. Du hast vermutlich noch nie davon gehört. Ich würde dich Satireboy nennen, wenn